0: Waffenruhe verkündet. Sie soll am 8. und am 9. Mai gelten, dem Tag des Sieges zum Ende des Zweiten Weltkriegs. Der ukrainische Präsident Selenskyj kündigte ebenfalls eine Waffenruhe an. Sie soll ab der kommenden Nacht gelten. Der April ist der bisher teuerste Tankmonat aller Zeiten gewesen und trotz Steuersenkung steigen die Spritpreise weiter. Die Bundesregierung hat die Mineralölwirtschaft deshalb ermahnt, den Tankrabatt auch an die Verbraucher weiterzugeben. Die Branche ist sich allerdings keiner Schuld bewusst. Claudia Wächter berichtet.
1: Der Tankrabatt wirkt voll und ganz, rechnet die Branche vor. Denn auch am Weltmarkt seien die Preise für Diesel und Benzin zuletzt gestiegen. Tenor, freut euch an der Zapfsäule. Ihr müsstet sonst nämlich noch mehr zahlen. Allerdings nicht nur Autofahrer sind gefrustet, auch Verbraucherschützer sind sich sicher. Die Steuersenkung wird nicht komplett von den Konzernen weitergegeben. Und für SPD-Fraktionschef Mirsch steht fest, das können wir uns nicht gefallen lassen.
0: In New York sind die Pulitzer-Preise verliehen worden, sowas wie die Oscars im Journalismus. Geehrt wurden dabei gleich mehrere Arbeiten über die US-Regierung unter Präsident Trump. So erhielt unter anderem der Chicago Tribune einen Preis für Berichte zum Vorgehen der US-Einwanderungsbehörde ICE.
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1: Ich bin Moritz Einsel. Entsetzen nach der Amokfahrt in der Leipziger Innenstadt. Dort war gestern ein 33 Jahre alter Mann mit einem Auto in eine Menschenmenge gerast. Dazu Leipzigs Oberbürgermeister Jung.
2: Wir beklagen 2 Tote, momentan 3 Schwerverletzte und viele weitere Verletzte. Man findet gar nicht die richtigen Worte für diese fürchterliche Amokfahrt. Gedanken sind natürlich jetzt bei den Opfern, bei den Angehörigen, bei den Menschen, die auch psychisch das kaum ertragen können.
1: Der Täter ließ sich widerstandslos festnehmen. Einem ARD-Bericht zufolge soll er psychisch auffällig sein. Kerosinmangel ist nach Einschätzung von Verkehrsminister Schnieder für Deutschland

0: kein Thema. Dem Redaktionsnetzwerk Deutschland sagte Schnieder, wir hätten ein Preisproblem, aber kein Problem mit der Versorgung. In Fernost sei das anders und das könne die Verfügbarkeit von Flügen und deren Preise beeinflussen. Schnieder sagte, man könne auch wunderbar im Inland Urlaub machen, er werde jedoch keine Reiseempfehlungen abgeben. Bundeskanzler Merz hat die neuen iranischen Angriffe auf die Vereinigten Arabischen Emirate verurteilt. Auf der Plattform X schrieb Merz, die Führung in Teheran müsse aufhören, die Region und die Welt als Geisel zu nehmen. Auch forderte er den Iran auf, die Straße von Hormuz nicht weiter zu blockieren. Stattdessen müsse das Land an den Verhandlungstisch zurückkehren, so Merz. Unionsfraktionschef Spahn will sich heute im Amt bestätigen lassen. Mit einer Gegenkandidatur ist bei der Wahl am Nachmittag nicht zu rechnen. Neben dem Vorsitzenden wird auch der gesamte Vorstand mit etwa 60 Mitgliedern neu bestimmt. Spahn war vor einem Jahr mit 91,3% der Stimmen an die Spitze der Fraktion von CDU und CSU gewählt worden. Enthaltungen wurden nicht mitgezählt.
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1: Ich bin Moritz Einzel. Entsetzen in Leipzig. Dort ist gestern ein 33-jähriger Mann mit einem Auto in eine Fußgängerzone gerast. Zwei Menschen sind tot, mehrere weitere wurden schwer verletzt. Sachsens Innenminister Schuster.
2: Ich darf Ihnen im Namen der Staatsregierung und vor allen Dingen von Ministerpräsident Michael Kretschmer mitteilen, dass wir den Angehörigen der Toten und den Verletzten unser tief empfundenes Beileid ausdrücken, beste Genesungswünsche. Und ich bin der Polizei für den schnellen Zugriff sehr dankbar.
1: Der Täter, ein deutscher Staatsbürger, ließ sich widerstandslos festnehmen. Seine Motive sind noch unklar. Allerdings sprach Sachsens Ministerpräsident Kretschmer von einem psychisch auffälligen Mann. Bundesverkehrsminister Schnieder hat den Tankrabatt gegen Kritik verteidigt. Dem Redaktionsnetzwerk Deutschland sagte der CDU-Politiker, die Maßnahme sei eine richtige Entscheidung. Schnieder schloss auch nicht aus, dass der Tankrabatt verlängert wird. Seit dem 1. Mai gilt eine Steuersenkung auf Benzin und Diesel von rund 17 Cent pro Liter. Kanzler Merz hat die jüngsten iranischen Angriffe auf die Vereinigten Arabischen Emirate kritisiert. Die Führung in Teheran müsse aufhören, die Region

0: und die Welt als Geisel zu nehmen, schrieb Merz auf der Online-Plattform X. Außerdem forderte er den Iran auf, die Straße von Hormuz nicht weiter zu blockieren. Das iranische Militär hatte erstmals seit rund einem Monat die Vereinigten Arabischen Emirate mit Drohnen und Raketen beschossen. In den USA haben Einsatzkräfte des Secret Service in der Nähe des Weißen Hauses einen Bewaffneten niedergeschossen. Beamten war aufgefallen, dass der Mann eine Waffe trug. Als sie sich näherten, habe der Verdächtige Schüsse abgegeben und dabei einen Unbeteiligten getroffen, hieß es. Daraufhin hätten die Einsatzkräfte das Feuer erwidert. Der Secret Service ist dafür zuständig, ranghohe Politiker zu schützen.
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1: Ich bin Moritz Einzel. Guten Morgen. Entsetzen nach der Amokfahrt in der Leipziger Innenstadt. Dort war gestern ein 33 Jahre alter Mann mit einem Auto in eine Menschenmenge gerast. Leipzigs Oberbürgermeister Jung.
2: Wir beklagen 2 Tote, momentan 3 Schwerverletzte und viele weitere Verletzte. Man findet gar nicht die richtigen Worte für diese fürchterliche Amokfahrt. Gedanken sind natürlich jetzt bei den Opfern, bei den Angehörigen, bei den Menschen, die auch psychisch das kaum ertragen können.
1: Der Täter ließ sich widerstandslos festnehmen. Sachsens Ministerpräsident Kretschmer sprach von einem psychisch auffälligen Mann. Kerosinmangel ist nach Einschätzung von Verkehrsminister Schnieder für Deutschland kein Thema. Dem Redaktionsnetzwerk Deutschland sagte Schnieder, wir hätten ein Preisproblem, aber kein Problem mit der Versorgung. In Fernost sei das anders und das könne die Verfügbarkeit von Flügen und deren Preise beeinflussen. Schnieder sagte, man könne auch wunderbar im Inland Urlaub machen, er werde jedoch keine Reiseempfehlungen abgeben. Bundeskanzler Merz hat die neuen iranischen Angriffe auf die Vereinigten Arabischen Emirate verurteilt. Auf der Plattform X schrieb Merz, die Führung in Teheran müsse aufhören, die Region und die Welt als Geisel zu nehmen. Auch forderte er den Iran auf, die Straße von Hormuz nicht weiter zu blockieren. Stattdessen müsse das Land an den Verhandlungstisch zurückkehren, so Merz. Unionsfraktionschef Spahn will sich heute im Amt bestätigen lassen. Mit einer Gegenkandidatur ist bei der Wahl am Nachmittag nicht zu rechnen. Neben dem Vorsitzenden wird auch der gesamte Vorstand mit etwa 60 Mitgliedern neu bestimmt. Spahn war vor einem Jahr mit 91,3% der Stimmen an die Spitze der Fraktion von CDU und CSU gewählt worden. Enthaltungen wurden nicht mitgezählt.
3: Wir werden euch weiter auf dem Laufenden halten, hier beim Heimvorteil.
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3: Es ist bewölkt und dadurch hat sich's heute Nacht nicht so ausgekühlt. Wir haben fast 13 Grad heute Morgen. Ein bisschen Regen gab's. Im Moment ist es bewölkt, aber es sieht ganz gut aus. Zumindest, dass der Vormittag recht freundlich und auch sonnig wird. So ein paar Sonnenstunden sind auch heute drin, bis zu 4 Sonnenstunden. Dann allerdings gegen Mittag zieht es sich zu und gegen Abend und Nachmittag erwarten wir dann Gewitter. Und zum Teil auch Schauer, da kann heute einiges an Regen im Laufe des Nachmittags runterkommen. Bis zu 5 Liter Regen sind möglich, allerdings erst am Nachmittag. Die Temperaturen dann nicht mehr so hoch, am Nachmittag erreichen wir noch nur noch Höchstwerte um 21, 22 Grad.
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3: Schönen guten Morgen auf die Straßen. Wir haben derzeit keine größeren Verkehrsstörungsmeldungen. Allen unterwegs wünschen wir eine gute Fahrt.
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0: schönen Dienstagmorgen. Hier ist der Heimvorteil. Schön, dass ihr wieder mit dabei seid. Heute ist der 5. Mai und wir haben 5:30.
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2: Ich bin Christian Heider. Guten Morgen. Früher Start mit Rückenwind. Der Tourismus in Unterfranken ist gut ins neue Jahr gekommen. Das zeigen aktuelle Zahlen des Statistischen Landesamtes. In den ersten beiden Monaten wurden mehr als 800.000 Übernachtungen gezählt. Das ist ein Plus von 3,3% im Vergleich zum Vorjahr. Die Gäste blieben im Schnitt 2,6 Tage. Spitzenreiter ist der Landkreis Bad Kissingen mit über 270.000 Übernachtungen, gefolgt von der Stadt Würzburg mit rund 118.000. Die wenigsten Übernachtungen wurden im Landkreis Schweinfurt mit etwa 11.000 registriert. Der Höhepunkt der Saison wird wie üblich erst im Spätsommer erwartet. Schweinfurts neuer Oberbürgermeister Ralf Hofmann hat sein Amt angetreten. Am 1. Mai hat er die Kundgebung des DGB und das Straßenfest gegen Rechts in Oberndorf besucht. Gestern hat er die Arbeit im Rathausbüro aufgenommen.
3: Eine Besprechung nach der anderen und es geht bis heute Abend und morgen halt wieder. Und das ist jetzt meine Aufgabe. Fühlt sich wirklich sehr, sehr schön an und ich fühle mich sehr, sehr geehrt, dass ich von den Bürgerinnen und Bürgern die Möglichkeit bekommen habe, wirklich dieses tolle Amt auszuführen.
2: Heute um 10 Uhr wird Hofmann offiziell ins Amt eingeführt. Bei dieser Gelegenheit hält er auch seine Antrittsrede als Oberbürgermeister. Das Parken am Schweinfurter Baggersee bleibt in diesem Jahr weiter kostenlos. Das hat die Stadt Schweinfurt auf Anfrage unseres Senders bestätigt. Ursprünglich war geplant, dort Parkscheinautomaten aufzustellen, um den stark belasteten Haushalt zu entlasten. Bevor dieser Schritt umgesetzt werden kann, muss jedoch die Regierung von Unterfranken den Haushalt genehmigen. Daher ist damit zu rechnen, dass das Parken am Schweinfurter Baggersee erst ab 2027 kostenpflichtig wird. Bundesverkehrsminister Schnieder hat den Tankrabatt gegen Kritik verteidigt. Dem Redaktionsnetzwerk Deutschland sagte der CDU-Politiker, die Maßnahme sei eine richtige Entscheidung. Schnieder schloss auch nicht aus, dass der Tankrabatt verlängert wird. Seit dem 1. Mai gilt eine Steuersenkung auf Benzin und Diesel von rund 17 Cent pro Liter. 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
0: Wir halten euch weiter auf dem Laufenden hier beim Heimvorteil.
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0: Es hat heute Nacht wieder ein bisschen geregnet. Ein paar Wolken sind übrig geblieben. Es bleibt erstmal bewölkt, aber im Laufe des Vormittags kann die Sonne für ein, zwei Stunden rauskommen. Wir erreichen auch wieder Temperaturen über 20 Grad. Bis Mittag soll es halten, aber dann am Nachmittag zieht sich's zu und dann gibt's Gewitter und auch ordentlich Regen. Bis zu 5 Liter Regen können heute Abend dann fallen. Dann sinken auch die Temperaturen unter 20 Grad. Bis dahin geht's auf Höchstwerte um die 22 Grad. Im Moment messen wir 14 Grad. Es ist mild und trocken.
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0: Das sieht gut aus. Wir haben keine größeren Verkehrsstörungsmeldungen, halten euch aber über alles Weitere auf dem Laufenden und wünschen eine gute Fahrt.
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0: Mit Frank Beil. Einen schönen Dienstag.

hier bei Radio Gong, wo noch echte Menschen vor Mikrofon sitzen, während jeder zweite neue Song beim Musikstreaming-Dienst Deezer schon KI-generiert ist. Und ich habe gelesen, in Stockholm gibt es jetzt ein Café, das komplett von einer KI geleitet wird. Also eine künstliche Intelligenz ist der Chef. Der stellt sogar eigenständig menschliches Personal ein, macht aber manchmal auch Fehler und bestellt aus Versehen 10 Liter Speiseöl oder 15 Kilo Dosentomaten. Wobei das die KI schon fast wieder menschlich macht, oder? Ja, und in Passau habe ich gehört, in Passau arbeitet jetzt der erste menschliche Roboter in einem Baumarkt. Schotti führt die Kunden zu den richtigen Regalen. Aber trotz all dieser Meldungen sind bei uns in Deutschland immer noch viele Arbeitsstellen unbesetzt. Aktuell sind in Deutschland mehr als 640.000 Stellen offen. Und das, obwohl die Wirtschaft schwächelt und 3 Millionen Menschen arbeitslos sind. Hängt damit zusammen, dass der Arbeitsmarkt im Wandel ist. Während Industrie- und Bürojobs unter Druck geraten, entstehen aber immer mehr neue Jobs in Pflege, wir werden immer älter, in Handwerk, das können die Roboter noch nicht, und auch in Sachen Technik und Sicherheit. Künstliche Intelligenz beschleunigt diesen Umbau massiv. Daten der Jobplattform StepStone zeigen den Wandel. Gesundheit und Handwerk boomen, klassische Bürojobs brechen weg. Vielleicht ein wichtiger Impuls für alle, die in diesen Tagen mit der Schule fertig werden. Roboter werden nicht alle unsere Aufgaben erledigen können. Man muss flexibel sein und auch ein bisschen nach vorne gucken, wenn man jetzt gerade vor dem Start ins Berufsleben steht. Wir halten euch darüber natürlich auf dem Laufenden, wünschen euch nur das Beste. Auf einen schönen Dienstagmorgen mit echten Menschen und echten Gefühlen hier beim Heimvorteil.

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Schon mal zum Warmsingen für das Gong Sommer Open Air in Kitzingen mit Mark Forster. Da will er mit uns allen ein Lied singen. 6:12 an diesem Dienstagmorgen, der 5. Mai. Zum Glück ist der April rum, denn jetzt haben wir es schriftlich. Der April war der teuerste Tankmonat aller Zeiten. Noch nie war Sprit so teuer als im April. Laut ADAC hat Super im Schnitt 2,11 Euro und Diesel 2,27 Euro gekostet, trotz 12-Uhr-Regeln. Immerhin hat der Tankrabatt von 17 Cent für ein bisschen Entspannung gesorgt, wenn man auch das Gefühl hat, dass nicht alles weitergegeben wird von dem Tankrabatt. Was dagegen helfen kann? Vielleicht ein Boykott? Einfach weniger oder gar nicht mehr tanken. Bei der Schokolade hat das funktioniert. Die war zu Ostern auch rekordverdächtig teuer, mit der Folge, Schokolade blieb liegen. Und jetzt, weil die Nachfrage eingebrochen ist, sinken die Schokoladenpreise. Und eine Alternative für Schokolade war zu Ostern auch schnell gefunden. Laut Haribo sind viele wegen der hohen Schokopreise immer öfter auf Fruchtgummis umgestiegen. Haribo hat das vergangene Jahr mit einem weltweiten Absatzrekord gemeldet. Vor allem bei jungen Erwachsenen haben sie neue Marktanteile gewonnen, zum Beispiel mit Produkten wie Superwummis. Ja, wenn Schoki zu teuer ist, dann greifen wir eben auf andere Süßigkeiten zurück. Ähnlich kann man es auch bei den Spritpreisen machen. 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

Ich bin Helen Martin, guten Morgen. Nach der Amokfahrt in der Leipziger Innenstadt gehen die Behörden nicht von einem politischen oder religiösen Motiv des Täters aus. Sachsens Innenminister Schuster hat gesagt, es handele sich um einen 33-jährigen Deutschen. Berichten zufolge gibt es Hinweise, dass der Mann psychisch auffällig ist. Er war mit einem Auto durch eine Fußgängerzone

0: die jüngsten iranischen Angriffe auf die Vereinigten Arabischen Emirate kritisiert. Die Führung in Teheran müsse aufhören, die Region und die Welt als Geisel zu nehmen, schrieb Merz auf der Online-Plattform X. Außerdem forderte er den Iran auf, die Straße von Hormuz nicht weiter zu blockieren. Das iranische Militär hatte erstmals seit rund einem Monat die Vereinigten Arabischen Emirate mit Drohnen und Raketen beschossen. Bundesverkehrsminister Schnieder hat den Tankrabatt gegen Kritik verteidigt. Dem Redaktionsnetzwerk Deutschland sagte der CDU-Politiker, die Maßnahme sei eine richtige Entscheidung. Schnieder schloss auch nicht aus, dass der Tankrabatt verlängert wird. Seit dem 1. Mai gilt eine Steuersenkung auf Benzin und Diesel von rund 17 Cent pro Liter. Bundesregierung und Kartellamt fordern von der Mineralölwirtschaft, die Steuersenkung vollständig an die Autofahrer weiterzureichen. In New York sind die Pulitzer-Preise verliehen worden, sowas wie die Oscars im Journalismus. Geehrt wurden dabei gleich mehrere Arbeiten über die US-Regierung unter Präsident Trump. So erhielt unter anderem der Chicago Tribune einen Preis für Berichte zum Vorgehen der US-Einwanderungsbehörde ICE.
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2: Terminänderung für einen TV-Klassiker. Die Prunksitzung Fastnacht in Franken aus Veitshöchheim wird im nächsten Jahr ausnahmsweise nicht am Freitag ausgestrahlt. Stattdessen zeigt der Bayerische Rundfunk die Sendung bereits am Donnerstag, dem 28. Januar. Grund sind laut Sender unter anderem programmliche Anpassungen sowie die Wahl des neuen Bundespräsidenten am darauffolgenden Samstag in Berlin. In Schweinfurt werden neue Mitglieder für den Integrationsbeirat der Stadt gesucht. Die Amtszeit in dem ehrenamtlichen Gremium beträgt 3 Jahre. Voraussetzung für eine Bewerbung sind Hauptwohnsitz in Schweinfurt sowie ein Migrationshintergrund. Interessierte können sich bis 1. Juni bei der Geschäftsstelle des Integrationsbeirats melden. Die Wahl findet am 16. Juni statt. Der Integrationsbeirat vertritt die Interessen aller Zugewanderten in der Stadt.
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3: Ja, es riecht nach Regen draußen. Es hat auch ein bisschen geregnet heute Nacht. Kai, wann erwartest du heute den meisten Regen und wann bleibt es trocken?
4: Es liegt eine ganze Menge Regen in der Luft, aber der kommt erst später. Jetzt lockern die Wolken erst einmal auf und vorübergehend wird es sogar recht sonnig und ziemlich angenehm werden mit Temperaturen von bis zu 23 Grad. Am Nachmittag breiten sich dann vom Taubertal her dichte Wolken mit Regen und Gewittern zu uns aus und es gibt zum Teil sintflutartigen Regen. Das Ganze geht so ab 16, 17 Uhr so richtig los mit dem Regen. Morgen haben wir ein paar Regenpausen, am Abend gibt es dann wieder Regen und Gewitter.
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3: Schönen guten Morgen. Auf die Straßen, da ist noch ruhig. Wir haben keine Verkehrsstörungsmeldungen. Wenn ihr was gesehen habt, 0800 30 80 900. Wir geben das gern an alle dann weiter. Allen unterwegs eine gute Fahrt in diesen Dienstag. Dienstag ist heute, jawohl, ja.
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3: Mit Frank Beil. Einen guten Start in den Tag.

Einen schönen Dienstagmorgen hier bei Radio Gong. 6:10. Mal Hand hoch. Wer macht sich heute alles mit dem Fahrrad auf dem Weg? Regen soll es erst am Nachmittag geben. Und warm ist es jetzt schon bei fast

0: 13 Grad. Also vielleicht doch mal das Rad nehmen und vielleicht mit etwas Glück dabei ein E-Bike im Wert von 4.000 Euro gewinnen. Dazu müsst ihr euch einfach nur fürs Stadtradeln registrieren. Ein Versuch, 3 Wochen so oft wie möglich das Fahrrad zu nehmen und dabei tolle Preise gewinnen. Im Juni geht's in MSP und Schweinfurt los. Seit dem 1. Mai läuft das Stadtradeln jetzt in Würzburg und Kitzingen. Hier haben sich schon mehr als 2.000 Menschen angemeldet und sind allein übers Wochenende mehr als 100.000 Kilometer zusammen Rad gefahren. Am spektakulärsten davon mit Sicherheit die Kitzinger Landrätin Tamara Bischoff. Ihr Fahrradvideo vom Stadtradeln, das geht derzeit viral. Darin sieht man sie im rosa Blazer mit dem Mountainbike durch den Landkreis zur Arbeit fahren. Man sieht sie wild hüpfen, springen, wilde Drehungen machen. Wir haben erfahren, dass das nicht KI-generiert ist, auch wenn es auf den ersten Blick so aussieht. Sie hatte aber ein Stunt-Double, und zwar ihren Pressesprecher Benno Schwab.
1: Ich habe davor quasi, bevor ich hier angefangen habe, jahrelang in der Jugend im Mountainbike-Sport gemacht. Und da sind doch noch ein paar Sachen hängen geblieben. Viele Tricks klappen da immer noch. Und deswegen habe ich quasi dann mich in den pinken Anzug geschmissen und habe quasi Landrettung gestunt-doubelt.
0: Bitte nicht nachmachen, Benno Schwab ist Stunt-Double, er weiß, was er da tut. Nebenbei ist er Pressesprecher im Landratsamt und hat ja solche Videos auch schon seiner Schulzeit gemacht.
1: Die Idee kommt tatsächlich aus der Schulzeit von mir, weil wir damals für ein Videoprojekt einen Lehrer gedoubelt haben. Als wir das Stadtradeln bewerben wollten, kam mir die Idee, wir könnten das ja quasi nochmal mit der Landrätin machen. Gerade dadurch, dass sie natürlich mit ihrem, sage ich mal, doch auch immer farbenfrohen Auftreten da so ein Alleinstellungsmerkmal hat, hat sich das ja angeboten, dass man da quasi ein Stunt-Double-Video aufnimmt.
0: Ja, und das Video ist eine gute Werbung fürs Stadtradeln, möchte ich sagen. Das Video hat jetzt schon 1,6 Millionen Aufrufe. Die Landrätin geht mit ihrem Bike-Stunts viral. Und macht Lust aufs Fahrradfahren. Aber bitte nicht so heute Morgen im Berufsverkehr, ja?

0: für mehr Selbstliebe. Einen schönen Dienstag. Heute ist der 5. Mai. Und wir sagen euch, über was die Region heute so spricht.
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2: Bei uns in Schweinfurt möchte man eine Idee aus Würzburg kopieren. Und nein, es wird keine Residenz für Neu-OB Ralf Hofmann errichtet und die Hahnenhügelbrücke wird auch nicht zur Säuferhügelbrücke. Man möchte aber gerne die städtischen Kassen füllen. In Würzburg gelingt das durch städtische Blitzer. Neben den fest installierten dreisten drei auf dem Stadtring spült auch ein mobiler Blitzer Geld in die städtischen Kassen. Die Stadt Schweinfurt plant deshalb eine dreimonatige Testphase für mobile Blitzer. Allerdings kommt die frühestens in der zweiten Hälfte dieses Jahres. Erst muss die Regierung den städtischen Haushalt abnicken und dann muss so ein Ding noch besorgt werden. Aber auch bis dahin stehen Blitzer in der Stadt. Deshalb immer schön Gong hören, wir geben die durch. Aus Schweinfurt, Maja Fleischer.
3: Bei uns in Schweinfurt hat für den neuen Oberbürgermeister Ralf Hofmann jetzt der Ernst des Lebens angefangen. Nachdem er am 1. Mai schon mit dem Fahrrad auf mehreren Veranstaltungen unterwegs war, ging es jetzt auch im Rathaus richtig los. Und was macht so ein OB eigentlich an seinem ersten Tag? Wer jetzt denkt, erstmal ganz gemütlich das Büro dekorieren oder vom Balkon winken, der irrt sich gewaltig. Der Tag war eine einzige Kette aus Meetings und Besprechungen. Klingt wenig glamourös, ist aber der Klassiker im neuen Job. Klar kennt er auch viele Gesichter schon aus seiner Zeit im Stadtrat oder als Veranstalter, aber im Chefsessel ändert sich der Umgang miteinander dann doch nochmal gewaltig. Heute wird er ja offiziell im Rathaus vorgestellt und wir sind sehr gespannt, wie der Neue im Amt ankommt. Aus Schweinfurt, Leon Wagner.
4: Bei uns in der Region Main-Rhön könnt ihr ab heute beim Spazierengehen Einzelkämpfern der Bundeswehr begegnen. Im Rahmen ihrer Ausbildung sind rund 60 Soldaten mit Radfahrzeugen in den Landkreisen Rhön-Grabfeld, Schweinfurt und Haßberge unterwegs. Ihr werdet durch die ganze Aktion nicht weiter eingeschränkt, es werden keine Straßen gesperrt, allerdings wird im Rahmen des Manövers mit Signal- und Übungsmunition geschossen.
5: Lässt sich vielleicht nicht vermeiden, dass die ein oder andere Patronenhülse mal liegen bleibt. Sollten allerdings mal größere Mengen irgendwo gefunden werden, dann bitte nicht anfassen oder gar mitnehmen. Die Polizei informieren, die setzt sich mit uns in Verbindung und das wird dann einfach wieder weggeräumt.
4: Die Durchschlagübung läuft rund um die Uhr. Schäden im Rahmen des Manövers sind bei der zuständigen Gemeinde anzumelden. Aus der Region Main-Rhön, Katrin Hafinger.
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1: Ich bin Christian Haider. Guten Morgen. Der Tourismus in Unterfranken ist gut ins neue Jahr gestartet. Laut dem Statistischen Landesamt wurden in den ersten beiden Monaten mehr als 800.000 Übernachtungen gezählt. Das ist ein Plus von 3,3% im Vergleich zum Vorjahr. Die Gäste blieben im Schnitt 2,6 Tage in der Region. Besonders gefragt war erneut der Landkreis Bad Kissingen mit über 270.000 Übernachtungen, gefolgt von Würzburg und Rhön-Grabfeld. Die wenigsten Übernachtungen gab es mit rund 11.000 im Landkreis Schweinfurt. Den stärksten Andrang erwartet die Region traditionell erst in den Sommermonaten. Kommt in diesem Jahr noch der mobile Blitzeranhänger nach Schweinfurt? Die Stadt plant eine dreimonatige Testphase für einen mobilen Blitzer, um die Geschwindigkeitsüberwachung zu intensivieren. Eine Initiative des Stadtrats, um die Verkehrssicherheit zu erhöhen und eventuell Einnahmen zu generieren, ist noch nicht genehmigt. Aktuell prüft die Regierung von Unterfranken den Haushalt der Stadt. Da Schweinfurt aktuell auf staatliche Beihilfen angewiesen ist, ist diese Prüfung notwendig. Der Test des mobilen Blitzeranhängers kommt also frühestens in der zweiten Jahreshälfte. In der Region Main-Rhön beginnen heute mehrere Bundeswehrübungen. Bis Donnerstag trainieren Einheiten in weiten Teilen der Landkreise Schweinfurt, Haßberge und Rhön-Grabfeld. Im Raum Schweinfurt und Hofheim üben Soldaten zu Fuß. Zwischen Saal an der Saale und Sulzfeld ist zudem eine Marschübung mit rund 60 Soldaten und 8 Radfahrzeugen geplant. Da die Manöver auch nachts stattfinden, können dabei Signal- und Manövermunition eingesetzt werden. Wer mögliche Munition findet, ist verpflichtet, das der Polizei zu melden. Ermittlungen nach der Amokfahrt in Leipzig. Die Behörden sehen derzeit keine Hinweise auf ein politisches oder religiöses Motiv. Sachsens Innenminister Schuster erklärte, es handle sich bei dem Fahrer um einen 33-jährigen Deutschen. Nach aktuellen Erkenntnissen gebe es Anhaltspunkte, dass der Mann psychisch auffällig gewesen sein könnte. Der Mann war mit einem Auto durch eine Fußgängerzone in der Leipziger Innenstadt gefahren. Dabei wurden 2 Menschen getötet, zahlreiche weitere verletzt. 3 davon schwer.
2: Wir halten euch weiter auf dem Laufenden hier beim Heimvorteil.
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2: So, es hat heute Nacht ein bisschen geregnet. Heute Nachmittag kommt dann schon einiges runter. Kai, wie wichtig ist dieser Regen für die Natur und den Grundwasserspiegel? Wie groß ist denn das Defizit schon in diesem Jahr? Es ist ja schon sehr lange sehr trocken.
3: Das kann man nicht einfach nur an einem Defizit festmachen in Litern. Das hat ja auch mit Temperaturen, Verdunstung und so weiter zu tun. So schlimm sind wir gar nicht dran. Wenn wir jetzt noch längere Zeit Trockenheit gehabt hätten, wo die Vegetationszeit losgeht, wäre das viel dramatischer. Wir haben ein Defizit von doch schon ein paar Litern, ein paar hundert sind es in Summe. Und wahrscheinlich werden wir in diesem Monat sehr viel davon aufholen. Es wird nämlich ein sehr regenreicher Mai werden. Heute gibt es jetzt erst einmal immer mehr Sonnenschein, zumindest vorübergehend. Dazu geht es rauf auf 20 bis 23 Grad. Nachmittags zieht es zu und bis zum Abend erwarten uns teilweise kräftige Regenfälle und Gewitter. Morgen wiederholen wir das Spiel und auch der Donnerstag bringt weitere Schauer und Gewitter.
2: Dankeschön, Kai.
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2: Das sieht gut aus, keine größeren Staus, aber die ersten Blitzer bauen sich auf. Main-Bernheim an der alten Feuerwehr 30er-Zone Richtung Rödelsee wird geblitzt.
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2: 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Einen schönen Dienstag.

9 Minuten nach 6:30, einen schönen Dienstagmorgen. Und es gibt gute Nachrichten für alle, die morgens auf dem Bus oder die Bahn oder was auch immer warten müssen. Es gibt jetzt ein neues Handyspiel, das euch die Zeit vertreibt. Save Timmy. Das Drama um den Ostseewal Timmy geht weiter. Nur diesmal dürft ihr in die Rolle des Wals schlüpfen. Die Idee kam von Gonghörer David, der mit seiner Marketingagentur Erstling ein Handyspiel zum Wahldrama entwickelt hat. Valentina hat's für uns gestern schon mal gespielt. Ist eigentlich ganz einfach.

0: erklärt, oder?
1: Das Spiel ist super intuitiv. Ihr steuert Timmy, indem ihr links oder rechts auf den Bildschirm tippt. Kleine Fische und Münzen sind natürlich gut und bringen uns Punkte. Hindernissen wie Strömungen oder Netzen sollten wir aber ausweichen. Die Netze sind besonders cool. Man wird nämlich darin gefangen und muss, um sich zu befreien, mehrmals schnell hintereinander aufs Display drücken. Außerdem gibt's kleine Gadgets, die Timmy seine Reise deutlich erleichtern. Unter anderem diesen Magneten hier, der die Münzen immer perfekt in die Bahn von Timmy schiebt. Man spielt sich von Level zu Level hoch. Wenn man seine Leben verliert, startet man aber wieder ganz von vorn bei Level 1.
0: Ich sehe es heute schon in der Schule. Wahlfach Timmy. Save Timmy. Wir haben das Spiel mit dem Wal gestern in der Mittagspause mal angezockt. Was sagen denn die Kollegen?
2: Ich finde es eigentlich ganz cool. Das hat mich ein bisschen an Doodle Jump erinnert, wie man dann so von links nach rechts schwimmt in diesem Fall. Ich finde, das ist ganz cool vom Design gemacht. Aber ich habe das Gefühl, es ist vielleicht auch relativ schnell so ausgespielt.
3: Ja, ist ganz nett gemacht. Man merkt schon, dass sich da jemand Gedanken gemacht hat. Allerdings hat sich der Spielmodus dann auch relativ flott erklärt und der Spielspaß erschöpft. Ich würde mal sagen, es taugt so für eine Mittagspause als Unterhaltung. Aber dann ist auch mal wieder gut.
4: Also ich muss sagen, ich bin der richtige Ansprechpartner, glaube ich, für sowas. Weil mich kann man mit sowas wirklich stundenlang bespaßen. Hat auf jeden Fall Spaß gemacht. Ich würde es auf jeden Fall weiterspielen.
0: Ja, wenn es mal wieder etwas länger dauert, Save Timmy. Den Link zum Gratis-Download, den gibt es auf unserer Website auf radiogong.com. Da einfach mal nach dem Spiel suchen, Save Timmy. Und dann habt ihr die Wahl, oder genau gesagt, den Wahl.
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0: Einen schönen, entspannten Dienstagmorgen wünsche ich. Heute ist der 5. Mai. Der Regen soll erst am Nachmittag kommen. Es hat heute Nacht ein bisschen geregnet, aber jetzt bleibt es erstmal trocken. Es kommt sogar die Sonne am Vormittag raus und es wird nochmal warm bei bis zu 22 Grad. Heute Morgen ja auch nicht gerade kalt bei 14 Grad. Aber dann am Nachmittag, Vorsicht, da kann es dann örtlich zum Teil heftige Gewitter geben. Und wir erwarten bis zu 5 Liter Regen, allerdings erst am Nachmittag. Bis dahin bleibt es trocken und wird nochmal warm. Und Chiara hat mal geschaut, was man heute freizeitmäßig mit diesem Dienstag alles anstellen kann.
1: Heute könntet ihr einen neuen Foodspot in der Schweinfurter City entdecken. Heute eröffnet nämlich das Soul Schweinfurt, bei dem ihr ab sofort brunchen, lunchen und auch snacken könnt. Euer Feierabend könnte heute aber auch auf einem Billie Eilish-Konzert enden. Naja, zumindest im Kino. In der Filmwelt Schweinfurt könnt ihr euch heute nämlich den Konzertfilm Billie Eilish Hit Me Hard and Soft, aufgenommen auf ihrer ausverkauften Welttournee, anschauen. Das Ganze läuft heute beispielsweise um 20 Uhr. Ansonsten lohnt es sich heute aber auch einfach, sich auf der Couch gemütlich zu machen. Zum Beispiel bei der neuen Folge Sing Meinen Song. Da werden heute Abend die Songs von Mark Forster abgegeben. Also mal schauen, was Oerding, Dream und der Graf von Unheilig daraus machen.
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1: Ich bin Helen Martin. Guten Morgen. Nach der mutmaßlichen Amokfahrt in Leipzig soll der Fahrer des Autos heute einem Haftrichter vorgeführt werden. Der 33-jährige Deutsche war gestern direkt nach der Tat festgenommen worden. Die Polizei geht aktuell nicht von einem politischen oder religiösen Motiv aus. Laut Medienberichten wurde der Mann vor kurzem aus der Psychiatrie entlassen. Er war gestern mit einem Auto mehrere hundert Meter durch eine Fußgängerzone gerast. Zwei Menschen starben, viele weitere wurden verletzt. Wird der Tankrabatt verlängert? Bundesverkehrsminister Schnieder schließt das zumindest nicht aus. Dem Redaktionsnetzwerk Deutschland hat er gesagt, man schaue, was erforderlich ist.

sei, damit das Tanken für alle bezahlbar bleibt. Laut dem CDU-Politiker war der Tankrabatt die richtige Entscheidung. An der Maßnahme gibt es Kritik, weil die Mineralölkonzerne die Steuersenkung nicht komplett an die Verbraucher weitergeben. Russland will am Samstag den Tag des Sieges im Zweiten Weltkrieg feiern und hat eine zweitägige Waffenruhe ab Freitag angekündigt. Die Ukraine wiederum hat bereits ab morgen eine Waffenruhe.

0: versetzte Waffen ruhen. Die Ukraine gibt damit keine Garantie für die Militärparade in Moskau ab. Doch Russland hat für den Fall von Angriffen mit Vergeltung gedroht. Es ist doch unwahrscheinlich, dass Kiew so etwas plant. Selenskyj geht es darum, über Waffenruhen wieder in Friedensgespräche zu kommen.
1: Sie ist ein fester Termin in den Kalendern der Promis, die Met Gala in New York. Gestern Abend war es wieder soweit. Mit dabei waren Stars wie Madonna, Cher oder Rihanna. Das Motto dieses Jahr war Fashion is Art. Die Outfits der Stars waren wie immer spektakulär. Heidi Klum zum Beispiel kam verschleiert im Ganzkörperkostüm als steinerne Statue. Mit der Met Gala sammelt das Kostüminstitut des Metropolitan Museums of Art Spenden.
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3: Schweinfurts neuer Oberbürgermeister Ralf Hofmann wird heute offiziell ins Amt eingeführt. Er wird seine Amtsantrittsrede halten. In den letzten Tagen habe es schon intensive Themenübergaben im Rathaus gegeben, so Hofmann. Bereits am Wochenende hatte er erste repräsentative Termine als neues Stadtoberhaupt übernommen. Die Polizei in Bad Neustadt warnt aktuell davor, Haus- und Nebentüren auch bei nur kurzer Abwesenheit unverschlossen zu lassen. Hintergrund ist ein Vorfall in der Heinrich-Heine-Straße im Ortsteil Brendlorensen. Ein Unbekannter hat dort zwischen Freitagabend und Samstagnachmittag eine offene Tür genutzt, um in ein Einfamilienhaus zu gelangen. Er durchsuchte die Räume und flüchtete mit Bargeld in Höhe von mehreren hundert Euro.
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4: Ja, Wolken liegen hinter uns, über uns. Es hat ein bisschen geregnet. Und Kai, auch wenn es nicht mehr so sonnig ist, bleibt so mild wie gestern.
5: Ja, schon. Aber die Sonne wird sich durchsetzen. Wir kriegen nochmal um die Mittagszeit viel Sonnenschein bei 20 bis 23 Grad. Am Nachmittag überwiegen dann wieder die Wolken. Die breiten sich von Südwesten her zu uns aus und dann folgen so ab 16, 17 Uhr immer mehr Regen und Gewitter. Teilweise haben wir sinnflutartige Regenfälle. Mit dem Regen gehen natürlich dann die Temperaturen zurück. Die Temperaturen erreichen morgen kaum 20 Grad. Erst wieder mit Wolken und Sonne, zum Abend hin mit neuem Regen. Und der Donnerstag wird mit vielen Wolken und noch ein paar Schauern sehr, sehr kühl.
4: Also genießen wir nochmal den Tag, bis dann am Nachmittag die heftigen Regenschauer kommen. Heute Morgen ist schon schön mild, 14 Grad.
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4: Schönen guten Morgen auf die Straßen, da ist alles frei. Keine größeren Verkehrsstörungsmeldungen. Der allmorgendliche Wahnsinn, der allmorgendliche Berufsverkehr. Mit immer mehr Blitzern, B19, Giebelstadt, Ortsausgang wird in beiden Richtungen geblitzt. Und mein Bernheim an der alten Feuerwehr, 30er-Zone Richtung Rödelsee, stehen sie auch.
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4: 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Einen schönen Dienstag!

Einen schönen Dienstagmorgen. Eine spannende Woche, Leute. Die Woche der Entscheidungen. Nicht nur im Fußball, in der Champions League, morgen wieder mit dem FC Bayern. So langsam laufen für viele die letzten Schulwochen, ob am Gymnasium, die Realschule oder an der Mittelschule. So langsam geht es für viele auf die Zielgerade. Morgen zum Beispiel nochmal Mathe-Abi. Und werden viele überlegen, was nach der Schule kommt, wird in vielen Familien die Frage diskutiert, welche Schule ist überhaupt die richtige für den Nachwuchs? Und da wurde es gestern spannend. Gestern gab es die Übertrittszeugnisse für die Viertklässler. Erinnere ich mich noch gut dran, auch wenn schon eine Weile her ist. Und die werden immer noch maßgeblich darüber entscheiden, wie es mit der Schullaufbahn weitergeht. Bis zu einem Notenschnitt von 2,33 in den Fächern Mathe, Deutsch und Heimat- und Sachunterricht ist der direkte Übertritt aufs Gymnasium möglich. Bis zu einem Schnitt von 2,66 ist der Übertritt auf die Realschule möglich. Und ab 2,67 und darunter kann man dann in Anführungszeichen nur noch in die Mittelschule. Dieses System steht seit Jahren in der Kritik, weil die Entscheidung sehr früh fällt und als sehr unflexibel gilt. Außerdem hat man so das Gefühl, dass die Hauptschule

0: nur was für Loser ist, was bei weitem nicht stimmt. Im Gegenteil, Chiara hat für euch mal ein paar Beispiele rausgesucht, dass es auch ohne Gymnasium, ohne Abi geht.
1: Millionäre, Fernsehstars, Models, Nobelpreisträger. Bei uns gibt es wirklich einige Stars und Promis, ja, die ganz ohne Abitur eine erfolgreiche Karriere hingelegt haben. Mit dabei sind tatsächlich auch einige Politiker, wie zum Beispiel unser ehemaliger Vizekanzler Joschka Fischer oder auch Literatur-Nobelpreisträger Hermann Hesse, aber auch Fußballlegenden wie Jürgen Klinsmann und Modeikone Karl Lagerfeld oder auch Comedian Oliver Pocher und Verona Poth, die ganz ohne Abitur eben zu Stars geworden sind. Genauso auch Schauspieler Uwe Ochsenknecht, der hat seinen Abschluss dann aber später auf der Abendschule nachgeholt.
0: Ja, wichtig ist nicht der Abschluss, sondern was man daraus macht. In diesem Sinne, auf dass jeder die passende Schule für sich findet und vor allem dann später auch, wie es weitergeht.

0: 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Wir sagen euch, was heute wichtig wird. Ich sag mal so, auf dass uns der Himmel heute nicht auf den Kopf fällt. Manöver im Landkreis Kitzingen und Schweinfurt und MSP. Hier übt zum Beispiel die US Army mit Hubschraubern. Ansonsten Vorsicht vor tierischen Angriffen aus der Luft. Anne aus Gaukönigshofen hat uns gestern von einer Attacke aus der Luft berichtet. Keine Drohne, ein Bussard, ein Vogel hat sie beim Joggen attackiert. Anne, was war da los?
1: Ich bin so ganz normal gejoggt und auf einmal kam von hinten, ich habe es überhaupt nicht gehört, ein riesiger Vogel angeflogen, so direkt über meinem Kopf. Also ich habe den Luftzug noch gespürt und bin dann so erschrocken, also ich bin fast in den Graben gehüpft. Ja, dann bin ich erstmal weitergelaufen und dann hat er mich wieder angegriffen, auch wieder von hinten, so ganz nah. Das Ganze ist mir sicher 2-3 Mal passiert, sodass, wenn ich jetzt diese Strecke nochmal jogge, wirklich nur noch mit einem Stock in der Hand das mache, weil ich so Angst habe, dass das wieder passiert.
0: Krass. Ist das normal, dass einen Bussarde beim Laufen aus der Luft angreifen? Wir haben mit Bernhard Neckermann gesprochen. Er ist Hobby-Ornithologe bei den Umweltfreunden Würzburg-Ochsenfurt. Ist das normal? Was war da los?
2: Diese Angriffe, die jetzt zur Brutzeit vermehrt gemacht werden, sind sogenannte Scheinangriffe. Diese Scheinangriffe sind einfach dafür da, dass der Vogel, ob das nun ein Mäusebussard oder ein Habicht oder eine der Melane ist, ihren Host zu verteidigen, ihr Weibchen verteidigen, die Jungen zu verteidigen. Es ist kein echter Angriff, nämlich solche echte Angriffe würden zu erheblichen Verletzungen kommen.
0: Also aktuell eher Scheinangriffe. Die Bussarde sind aggro, weil gerade Brutzeit ist und ja, sie ihren Nachwuchs schützen wollen mit Scheinangriffen, um jeden, der sich ihnen nähert, abzuschrecken. Der Tipp vom Experten, wie sollte man auf so einen Riesenvogel, auf so eine Vogelattacke reagieren?
2: Wenn man von einem Scheinangriff überrascht wird, sollte man einfach stehen bleiben, in die Hände klatschen, sich lautstark bemerkbar machen, langsam zurückgehen, den Weg in den nächsten 4 Wochen meiden, weil der Greifvogel greift ständig an, solange die Jungen im Hast sind.
0: Für mich wieder eine Ausrede mehr, heute nicht laufen zu gehen. Wobei in der Stadt passiert das eher selten. Aber ihr wisst ja jetzt, wie man reagiert dank dem Heimvorteil.

0: Der Dienstagmorgen bei Radio Gong und da gehen Grüße raus an den Lukas nach Eisingen, der wird 26. Deine Freundin Franzi und deine Family wünschen dir einen wunderschönen Geburtstag. Auch am 5.5. hat Ida Geburtstag. Ida aus Dertingen zum 21. von deinen Eltern, der ganzen Family, alles Gute. Hat am gleichen Tag Geburtstag wie ihre Oma. Auch die grüßen wir ganz lieb. Franziska und Saskia Hahn, beide haben heute Geburtstag. Einmal 23, einmal 69. Könnt ihr euch aussuchen, wer da feiert? Auf jeden Fall wird gefeiert, oder? Franziska und Saskia, eure Vanessa wünscht euch alles Gute. Und unser Geburtstagskind des Tages, das ist die Julia aus Langendorf. 40 wird sie heute und ist ein richtiger Vereinsmeier in 4 Vereinen in der Vorstandschaft. Und trotzdem noch Zeit für die Family und vor allem ihren Mann Christian, der grüßt dich ganz lieb. Julia, du hast ihn dir verdient. Den Geburtstagsgutschein für einen der DM-Märkte. Happy Birthday!
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0: 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Es ist 7:30.
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2: Ich bin Christian Heider. Guten Morgen. Schweinfurts neuer Oberbürgermeister Ralf Hofmann hat sein Amt angetreten. Am 1. Mai hat er eine Kundgebung des DGB und ein Straßenfest gegen rechts in Oberndorf besucht. Gestern hat er die Arbeit im Rathausbüro aufgenommen. Der Tag sei geprägt von Besprechungen gewesen. Heute wird er um 10 Uhr offiziell ins Amt eingeführt. Bei dieser Gelegenheit hält er auch seine Antrittsrede als neuer Oberbürgermeister. Das Parken am Schweinfurter Baggersee bleibt in diesem Jahr weiter kostenlos. Ursprünglich war geplant, dort Parkscheinautomaten aufzustellen, um den stark belasteten Haushalt in Schweinfurt zu entlasten. Bevor dieser Schritt umgesetzt werden kann, muss jedoch zunächst die Regierung von Unterfranken den Haushalt genehmigen. Die Prunksitzung Fastnacht in Franken aus Veitshöchheim ist jedes Jahr wieder der Quotenrenner im bayerischen Fernsehen. 2027 wird die Sendung allerdings nicht wie üblich an einem Freitag, sondern schon am Donnerstag, dem 28. Januar, zu sehen sein. Das hat der BR angekündigt. Das hat zum einen programmliche Gründe, zum anderen wird am Samstag, dem 30. Januar, der neue Bundespräsident in Berlin gewählt. Kerosinmangel ist nach Einschätzung von Verkehrsminister Schnieder für Deutschland kein Problem. Dem Redaktionsnetzwerk Deutschland sagte er, wir hätten ein Preisproblem, aber kein Problem mit der Versorgung. In Fernost sei das anders und das könne die Verfügbarkeit von Flügen und deren Preisen beeinflussen.
0: Wir werden euch darüber weiter auf dem Laufenden halten, hier beim Heimvorteil.
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0: Ja, heute Nacht hat es etwas geregnet, Wolken sind übrig geblieben, sind trotzdem heute noch ein paar Sonnenstunden drin, Kai?
3: Ja, ein paar sind drin. Am Vormittag und zur Mittagszeit 3 bis 5 Sonnenstunden, am Nachmittag werden die Wolken dann wieder zahlreicher und es folgen vom Taubertal her teilweise kräftige Regenfälle und Gewitter mit teils sintflutartigen Regenfällen. Auch am Abend regnet es weiter. Morgen gibt es ein paar Regenpausen, zum Abend wieder mehr Regen und Gewitter. Die Tage danach gehen wechselhaft und deutlich.
0: Da war er weg, aber wir nehmen mal mit, dass es zumindest bis zum Nachmittag noch sonnig bleibt und dann der Regen kommt.
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0: Was gibt's Neues von den Straßen? Ja, normaler Berufsverkehr, nichts Außergewöhnliches, die üblichen Stauungen wie jeden Morgen. Dazu neue Blitzer wie die B19 Richtung Würzburg am Ortsausgang. Wird beidseitig in Giebelstadt geblitzt und Main-Bernheim Richtung Rödelsee an der alten Feuerwehr auch ein Blitzer in der 30er-Zone. Gute Fahrt!
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0: Mit Frank Beil. Einen schönen Dienstag.

Hier bei Radio Gong. Hier gibt's noch echte Gefühle von echten Menschen, echte Menschen, die auch hier am Mikrofon sitzen. Ja, echte Menschen, das ist heutzutage keine Selbstverständlichkeit mehr. Während jeder zweite neue Song beim Musikstreamingdienst Deezer schon KI generiert ist. Und ich habe gehört, in Stockholm gibt's jetzt ein Café, das komplett von einer KI geleitet wird. Also die künstliche Intelligenz ist der Chef. Die KI stellt sogar eigenständig menschliches Personal ein, macht aber, was man so hört, manchmal auch Fehler und bestellt aus Versehen 10 Liter Speiseöl oder 15 Kilo Dosentomaten. Wobei, das macht sie dann fast schon wieder menschlich, die KI, oder? Ja, und in Passau, haben wir jetzt gehört, arbeitet jetzt sogar schon der erste menschliche Roboter in einem Baumarkt. Schotti heißt der und der führt die Kunden zu den richtigen Regalen. Aber trotz all dieser Meldungen sind bei uns noch immer viel zu viele Stellen unbesetzt von echten Menschen. Aktuell sind in ganz Deutschland mehr als 640.000 Stellen offen. Und das, obwohl die Wirtschaft schwächelt und 3 Millionen Menschen arbeitslos sind. Hängt damit zusammen, dass der Arbeitsmarkt im Wandel ist. Während Industrie- und Bürojobs unter Druck geraten, entstehen neue Jobs in Pflege, Handwerk, aber auch in Technik und Sicherheit. Künstliche Intelligenz beschleunigt das Ganze, zeigen auch Daten der Jobplattform StepStone. Gesundheit und Handwerk boomen, klassische Bürojobs brechen eher weg. Vielleicht ein wichtiger Impuls für alle, die in diesen Tagen mit der Schule fertig werden. Roboter werden nicht alle unsere Aufgaben erledigen können, schaffen aber neue und während alte dann wiederum wegfallen. Bleiben wir also flexibel für die Zukunft und hoffen wir mal, dass in ein paar Jahren immer noch hier ein echter Mensch sitzt. Und keine KI.

Wir trommeln euch wach. 7.48 Uhr, einen schönen Dienstagmorgen. Heute ist der 5. Mai und zum Glück, Leute, zum Glück ist der April rum, denn jetzt haben wir es schriftlich. Der April war tatsächlich der teuerste Tankmonat aller Zeiten. Gefühlt haben wir es immer, jetzt haben wir es auch schriftlich. Laut ADAC hat Super im Schnitt 2,11 Euro und Diesel 2,27 Euro gekostet, trotz 12-Uhr-Regel. Immerhin hat der Tankrabatt von 17 Cent für ein bisschen Entspannung gesorgt, wenn man auch das Gefühl hat, dass nicht alles von diesem Rabatt an uns weitergegeben wird. Was dagegen helfen kann, wäre zum Beispiel ein Boykott, ein Tankboykott. Einfach weniger oder gar nicht tanken. Bei der Schokolade hat es funktioniert. Die war zu Ostern auch rekordverdächtig teuer, mit der Folge, Schokolade blieb liegen und jetzt sinken die Preise. Das alte Spiel von Angebot und Nachfrage. Und eine Alternative für Schokolade fand ich auch sehr interessant. Eine Alternative für Schokolade war schnell gefunden. Laut Haribo sind viele wegen der hohen Schokopreise immer öfter auch Fruchtgummis umgestiegen. Haribo hat für das vergangene Jahr einen weltweiten Absatzrekord mit Fruchtgummi gemeldet. Und vor allem bei jungen Erwachsenen haben sich ja ganz neue Trends gezeigt mit Produkten wie zum Beispiel Superwummis. Das isst man jetzt statt Schokolade. Ist zwar nicht gesünder, aber ähnlich süß. Und ja, wenn Schoki zu teuer, dann greifen wir eben auf andere Süßigkeiten zurück. 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

0: Nach der mutmaßlichen Amokfahrt in Leipzig soll der Fahrer des Autos heute einem Haftrichter vorgeführt werden. Bei der Tat starben eine 63-jährige Frau und ein 77-jähriger Mann. Es gibt viele Verletzte. Ursula Winkler berichtet.
1: Am frühen Abend schießt plötzlich ein weißes Auto durch eine Fußgängerzone auf den Marktplatz. Als die Polizei eintrifft, sitzt der Fahrer noch im Wagen.

0: politischen oder religiösen Tatmotiv aus. Die Staatsanwaltschaft spricht von einer Amoktat eines Einzelnen.
1: Seit dem 1. Mai gilt der Tankrabatt. Angesetzt ist er für 2 Monate. Bundesverkehrsminister Schnieder schließt aber nicht aus, dass er verlängert wird. Der Tankrabatt sei eine richtige Entscheidung, so der CDU-Politiker im Gespräch mit dem Redaktionsnetzwerk Deutschland. Doch zum Beispiel der ADAC kritisiert, dass der Tankrabatt nicht vollständig bei den Verbraucherinnen und Verbrauchern ankommt. Seit Jahren gibt es immer weniger Apotheken in Deutschland und dieser Trend setzt sich weiter fort. Ende März gab es 16.541 Apotheken, 60 weniger als noch zum Jahreswechsel. Der Deutsche Apothekerverband sagt, die Versorgung mit Arzneimitteln sei zwar gesichert, aber lange könne es so nicht mehr weitergehen. Dass so viele Apotheken schließen, liegt zum Beispiel an wirtschaftlichem Druck, Fachkräftemangel und auch daran, dass Nachfolger fehlen. In der Fußball-Champions League steht am Abend das erste Halbfinal-Rückspiel an. Der FC Arsenal empfängt Atletico Madrid. Anpfiff ist um 21 Uhr. Im Hinspiel hatten sich beide 1:1 getrennt. Morgen Abend dann hat der FC Bayern Paris Saint-Germain zum zweiten Halbfinal-Rückspiel zu Gast.
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3: Der Tourismus in Unterfranken ist positiv ins Jahr gestartet. Nach Angaben des Statistischen Landesamtes wurden in den ersten beiden Monaten mehr als 800.000 Übernachtungen gezählt. Das ist ein Plus von etwa 3,3% im Vergleich zum Vorjahr. Die Gäste blieben in Unterfranken durchschnittlich 2,6 Tage lang. Unbekannte Diebe haben am vergangenen Wochenende erneut mehrere Kirchen in der Region ins Visier genommen. In Schondra im Landkreis Bad Kissingen wurde zwischen Freitagmorgen und Samstagnachmittag der Opferstock der St. Anna-Kirche aufgebrochen und das darin enthaltene Bargeld entwendet. In Saal an der Saale traf es am Sonntag gleich mehrere Opferstöcke in der Wallfahrtskirche Findelberg. Es sind nicht die ersten Fälle in diesem Frühjahr.
4: Wir halten euch weiter auf dem Laufenden hier beim Heimvorteil.
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4: Ja, Regen liegt in der Luft. Es hat heute Nacht ein bisschen geregnet, aber da kommt noch was, oder Kai?
5: Es liegt eine ganze Menge Regen in der Luft, aber der kommt erst später. Jetzt lockern die Wolken erst einmal auf und vorübergehend wird es sogar recht sonnig und ziemlich angenehm werden mit Temperaturen von bis zu 23 Grad. Am Nachmittag breiten sich dann vom Taubertal her dichte Wolken mit Regen und Gewittern zu uns aus und es gibt zum Teil sintflutartigen Regen. Das Ganze geht so ab 16, 17 Uhr so richtig los mit dem Regen. Morgen haben wir ein paar Regenpausen, am Abend gibt es dann wieder Regen und Gewitter.
4: Dankeschön, Kai.
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4: Vorsicht, Autofahrer, es hat sich ein kleiner Unfall ereignet und dadurch auch Stau auf der A3 zwischen Kist und Heidingsfeld in Fahrtrichtung Würzburg. Eine noch ungesicherte Unfallstelle, rechter Fahrsteifen blockiert. Bitte hier besonders vorsichtig fahren. Es wird geblitzt in Unterärrertal beidseitig in Holzbühlweg in Würzburg, B19 Giebelstadt Richtung Würzburg und Main-Bernheim an der alten Feuerwehr in der 30er-Zone.
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4: Mit Frank Beil. Einen schönen Dienstag.

fast so gut wie starker Kaffee. Oder vielleicht noch besser, von irgendwas muss man wach werden. Sex on Fire hier beim Heimvorteil. So, und wo sind die Sportlichen? Wer hat sich heute gesagt, ich fahre heute mal mit dem Rad auf die Arbeit und lasse das Auto stehen? Regen soll es erst am Nachmittag geben und warm ist es.

0: schon bei fast 15 Grad. Also vielleicht heute mal aufs Fahrrad zurückgreifen und mit etwas Glück dabei ein E-Bike im Wert von 4.000 Euro gewinnen. Dazu müsst ihr euch einfach nur fürs Stadtradeln registrieren. Ein Versuch im Netz mit der App, 3 Wochen so oft wie möglich das Fahrrad zu nehmen. Im Juni in MSP und Schweinfurt, seit dem 1. Mai läuft es in Würzburg und Kitzingen. Und hier haben sich schon über 2.000 Menschen angemeldet und sind mehr als 100.000 Kilometer schon mit dem Rad gefahren. Am spektakulärsten die Kitzinger Landrätin Tamara Bischoff. Ihr Fahrradvideo vom Stadtradeln, das geht derzeit viral. Darin sieht man die Landrätin mit rosa Blazer auf ihrem Mountainbike durch den Landkreis zur Arbeit fahren. Nein, nicht nur fahren. Sie hüpft, sie springt, sie macht wilde Drehungen. Und weil schon mehrfach die Frage aufkam, dass es nicht KI generiert, aber man muss sagen, sie hatte ein Stunt-Double. Und zwar ihren Pressesprecher Benno Schwab.
1: Ich habe davor quasi, bevor ich hier angefangen habe, jahrelang in der Jugend im Mountainbikesport gemacht. Und da sind doch noch ein paar Sachen hängen geblieben. Viele Tricks klappen da immer noch. Und deswegen habe ich quasi dann mich in den pinken Anzug geschmissen und habe quasi die Landrätin gestern dubelt.
0: Aber bitte nicht nachmachen. Benno Schwab weiß, was er da tut. Er ist nicht nur Pressesprecher des Landratsamts, er ist auch Stunt-Double. Hat sowas, wie gesagt, in seiner Schulzeit oft gemacht. Und daher kam auch die Idee zu dem Video jetzt.
1: Die Idee kommt tatsächlich aus der Schulzeit von mir, weil wir damals für ein Videoprojekt einen Lehrer gedubelt haben. Als wir das Stadtradeln bewerben wollten, kam mir die Idee, wir könnten das ja quasi nochmal mit der Landrätin machen. Gerade dadurch, dass sie natürlich mit ihrem, sag ich mal, doch auch immer farbenfrohen Auftreten da so ein Alleinstellungsmerkmal hat, hat sich das ja angeboten, dass man da quasi ein Stunt-Double-Video aufnimmt.
0: Auf jeden Fall eine gute Werbung fürs Stadtradeln. Das Video hat bis heute schon mehr als 1,6 Millionen Aufrufe. So cool kann Fahrradfahren sein. Vielleicht kann der Bürgermeister von Würzburg als grüner Bürgermeister vielleicht mal mit einem Video nachlegen. Vielleicht noch spektakulärer, höher, schneller, weiter. Ein Video auf jeden Fall von der Landrätin, das Lust auf mehr macht. Aber bitte vielleicht nicht unbedingt heute Morgen im Berufsverkehr nachmachen. Verletzungsgefahr ist einfach zu hoch. Der Stunt-Double weiß, was er da getan hat.

0: Mit einer Umarmung in diesen Dienstagmorgen. Heute ist der 5. Mai. Hier ist der Heimvorteil, hier ist Radio Gong. Wir sagen euch, was man heute in der Region so spricht.
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2: Bei uns in Schweinfurt möchte man eine Idee aus Würzburg kopieren. Und nein, es wird keine Residenz für Neu-OB Ralf Hofmann errichtet und die Hahnenhügelbrücke wird auch nicht zur Säuferhügelbrücke. Man möchte aber gerne die städtischen Kassen füllen. In Würzburg gelingt das durch städtische Blitzer. Neben den fest installierten dreisten drei auf dem Stadtring spült auch ein mobiler Blitzer Geld in die städtischen Kassen. Die Stadt Schweinfurt plant deshalb eine dreimonatige Testphase für mobile Blitzer. Allerdings kommt die frühestens in der zweiten Hälfte dieses Jahres. Erst muss die Regierung den städtischen Haushalt abnicken und dann muss so ein Ding noch besorgt werden. Aber auch bis dahin stehen Blitzer in der Stadt. Deshalb immer schön Gong hören, wir geben die durch. Aus Schweinfurt, Maja Fleischer.
3: Bei uns in Schweinfurt hat für den neuen Oberbürgermeister Ralf Hofmann jetzt der Ernst des Lebens angefangen. Nachdem er am 1. Mai schon mit dem Fahrrad auf mehreren Veranstaltungen unterwegs war, ging es jetzt auch im Rathaus richtig los. Und was macht so ein OB eigentlich an seinem ersten Tag? Wer jetzt denkt, erstmal ganz gemütlich das Büro dekorieren oder vom Balkon winken, der irrt sich gewaltig. Der Tag war eine einzige Kette aus Meetings und Besprechungen. Klingt wenig glamourös, ist aber der Klassiker im neuen Job. Klar kennt er auch viele Gesichter schon aus seiner Zeit im Stadtrat oder als Veranstalter, aber im Chefsessel ändert sich der Umgang miteinander dann doch nochmal gewaltig. Heute wird er ja offiziell im Rathaus vorgestellt und wir sind sehr gespannt, wie der Neue im Amt ankommt. Aus Schweinfurt, Leon Wagner.
4: Bei uns in der Region Main-Rhön könnt ihr ab heute beim Spazierengehen Einzelkämpfern der Bundeswehr begegnen. Im Rahmen ihrer Ausbildung sind rund 60 Soldaten mit Radfahrzeugen in den Landkreisen Rhön-Grabfeld, Schweinfurt und Haßberge unterwegs. Ihr werdet durch die ganze Aktion nicht weiter eingeschränkt, es werden keine Straßen gesperrt, allerdings wird im Rahmen des Manövers mit Signal- und Übungsmunition geschossen.
5: Lässt sich vielleicht nicht vermeiden, dass die ein oder andere Patronenhülse mal liegen bleibt. Sollten allerdings mal größere Mengen irgendwo gefunden werden, dann bitte nicht anfassen oder gar mitnehmen. Die Polizei informieren, die setzt sich mit uns in Verbindung und das wird dann einfach wieder weggeräumt.
4: Die Durchschlagübung läuft rund um die Uhr. Schäden im Rahmen des Manövers sind bei der zuständigen Gemeinde anzumelden. Aus der Region Main-Rhön, Katrin Hafinger.
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0: Einen schönen Dienstagmorgen hier beim Heimvorteil. Es ist 8:30.
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2: Ich bin Christian Heider. Guten Morgen. Früher Start mit Rückenwind. Der Tourismus in Unterfranken ist gut ins neue Jahr gekommen. Das zeigen aktuelle Zahlen des Statistischen Landesamtes. In den ersten beiden Monaten wurden mehr als 800.000 Übernachtungen gezählt. Das ist ein Plus von 3,3% im Vergleich zum Vorjahr. Die Gäste blieben im Schnitt 2,6 Tage. Spitzenreiter ist der Landkreis Bad Kissingen mit über 270.000 Übernachtungen, gefolgt von der Stadt Würzburg mit rund 118.000. Die wenigsten Übernachtungen wurden im Landkreis Schweinfurt mit etwa 11.000 registriert. Der Höhepunkt der Saison wird wie üblich erst im Spätsommer erwartet. Schweinfurts neuer Oberbürgermeister Ralf Hofmann hat sein Amt angetreten. Am 1. Mai hat er die Kundgebung des DGB und das Straßenfest gegen Rechts in Oberndorf besucht. Gestern hat er die Arbeit im Rathausbüro aufgenommen.
3: Eine Besprechung nach der anderen und es geht bis heute Abend und morgen halt wieder. Und das ist jetzt meine Aufgabe. Fühlt sich wirklich sehr, sehr schön an und ich fühle mich sehr, sehr geehrt, dass ich von den Bürgerinnen und Bürgern die Möglichkeit bekommen habe, wirklich dieses tolle Amt auszuführen.
2: Heute um 10 Uhr wird Hofmann offiziell ins Amt eingeführt. Bei dieser Gelegenheit hält er auch seine Antrittsrede als Oberbürgermeister. Das Parken am Schweinfurter Baggersee bleibt in diesem Jahr weiter kostenlos. Das hat die Stadt Schweinfurt auf Anfrage unseres Senders bestätigt. Ursprünglich war geplant, dort Parkscheinautomaten

0: Geldautomaten aufzustellen, um den stark belasteten Haushalt zu entlasten. Bevor dieser Schritt umgesetzt werden kann, muss jedoch die Regierung von Unterfranken den Haushalt genehmigen. Daher ist damit zu rechnen, dass das Parken am Schweinfurter Baggersee erst ab 2027 kostenpflichtig wird. Bundesverkehrsminister Schnieder hat den Tankrabatt gegen Kritik verteidigt. Dem Redaktionsnetzwerk Deutschland sagte der CDU-Politiker, die Maßnahme sei eine richtige Entscheidung. Schnieder schloss auch nicht aus, dass der Tankrabatt verlängert wird. Seit dem 1. Mai gilt eine Steuersenkung auf Benzin und Diesel von rund 17 Cent pro Liter. 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
1: Wir werden euch weiter auf dem Laufenden halten, hier beim Heimvorteil.
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1: So, heute Nacht hat es etwas geregnet. Der große Regen, der kommt dann im Laufe des Tages. Und dieser Regen ist, glaube ich, sehr, sehr wichtig, nachdem es in den letzten Tagen, ja Wochen, nicht geregnet hat. Die Natur ausgetrocknet ist. Am Wochenende waren Luftbeobachtungsflüge unterwegs wegen Wald- und Wiesenbrandgefahr. Kai, wie groß ist denn das Defizit schon in Sachen Regen in diesem Jahr?
3: Das kann man nicht einfach nur an einem Defizit festmachen in Litern. Das hat ja auch mit Temperaturen, Verdunstung und so weiter zu tun. So schlimm sind wir gar nicht dran. Wenn wir jetzt noch längere Zeit Trockenheit gehabt hätten, wo die Vegetationszeit losgeht, wäre das viel dramatischer. Wir haben ein Defizit von doch schon ein paar Litern, ein paar hundert sind es in Summe. Und wahrscheinlich werden wir in diesem Monat sehr viel davon aufholen. Es wird nämlich ein sehr regenreicher Mai werden. Heute gibt es jetzt erst einmal immer mehr Sonnenschein, zumindest vorübergehend. Dazu geht es rauf auf 20 bis 23 Grad. Nachmittags zieht es zu und bis zum Abend erwarten uns teilweise kräftige Regenfälle und Gewitter. Morgen wiederholen wir das Spiel und auch der Donnerstag bringt weitere Schauer und Gewitter.
1: Dankeschön, Kai.
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1: Kleinere Staus haben wir auf der A3. Da gab es einen Unfall zwischen Kist und Heidingsfeld. Es gibt hier noch Behinderungen und es gibt einen weiteren Unfall auf der A81. Und zwar von der Ausfahrt Kist auf der Überleitung zur A3. Auch hier der rechte Fahrstreifen blockiert. Es kommt hier zu leichten Verkehrsbehinderungen. Nicht zu schnell fahren, es wird geblitzt. Holzbühlweg in Würzburg B19, Ortsausgang beidseitig und Main-Bermheim an der alten Feuerwehr in der 30er-Zone.
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1: Mit Frank Beil. Ich wünsche einen schönen Dienstag.

0: Einfach unschlagbar, der Hit aus dem Kino, Michael Jackson und Beat It hier auf Radio Gong. Und wenn es heute mal wieder etwas länger dauert bei euch, dann hat Gong-Hörer David die passende Ablenkung. Er hat um den Rummel um Ostseewald Timmy ein Computerspiel fürs Handy entwickelt. Save Timmy. Das Drama geht also weiter, nur diesmal dürft ihr selber in die Rolle des Wals schlüpfen.
1: Also habe ich einfach ein Handy-Game gebaut und in dem schwimmst du als Wal Timmy auf drei Bahnen im Ozean quasi und musst entweder Münzen und Fische einsammeln oder eben Sandbänken ausweichen, um das Spiel nicht zu verlieren. Es gibt auch einen globalen Highscore, dort könnt ihr ranken und sehen, wie weit andere Spieler gekommen sind und vielleicht werdet ihr Erster.
0: David von der Marketingagentur Erstling über das Handyspiel, das er uns kostenlos zur Verfügung gestellt hat. Den Link gibt's auf radiogong.com und Valentina hat's für uns auch gestern gespielt.
2: Das Spiel ist super intuitiv. Ihr steuert Timmy, indem ihr links oder rechts auf den Bildschirm tippt. Kleine Fische und Münzen sind natürlich gut und bringen uns Punkte. Hindernissen wie Strömungen oder Netzen sollten wir aber ausweichen. Die Netze sind besonders cool. Man wird nämlich darin gefangen und muss, um sich zu befreien, mehrmals schnell hintereinander aufs Display drücken.
0: Save Timmy, ein einfach wie geniales Spiel fürs Handy für zwischendurch. Uns hat's Laune gemacht in der Mittagspause gestern, da haben wir's mal angezockt. Und ja, was sagt ihr, Kollegen?
3: Ich find's eigentlich ganz cool, das hat mich ein bisschen an Doodle Jump erinnert. Wie man dann so von links nach rechts schwimmt in diesem Fall. Ich finde, das ist ganz cool vom Design gemacht. Aber ich habe das Gefühl, das ist vielleicht auch relativ schnell so ausgespielt.
4: Ja, ist ganz nett gemacht. Man merkt schon, dass sich da jemand Gedanken gemacht hat. Allerdings hat sich der Spielmodus dann auch relativ flott erklärt und der Spielspaß erschöpft. Ich würde mal sagen, es taugt so für eine Mittagspause als Unterhaltung, aber dann ist auch mal wieder gut.
5: Also ich muss sagen, ich bin der richtige Ansprechpartner, glaube ich, für sowas. Bei mich kann man mit sowas wirklich stundenlang bespaßen. Hat auf jeden Fall Spaß gemacht. Ich würde es auf jeden Fall weiterspielen.
0: Wenn es mal wieder etwas länger dauert. Save Timmy. Den Link zum Gratis-Download gibt's auf radiogong.com. Dann habt ihr die Wahl, beziehungsweise den Wahl.

So, ein bisschen Power-Zumba mit Shakira hier beim Heimvorteil, was zum Wachwerden. Und wer sich heute noch sportlich betätigen will, der Regen soll erst am Nachmittag kommen, dann aber richtig heftig mit zum Teil heftigen Gewittern und auch Schauern mit bis zu 5 Litern Regen. Bis dahin soll aber die Sonne noch mal rauskommen, es wird bis zu 22 Grad warm. Erst am Nachmittag ändert sich dann das Wetter. In diesem Sinne wünsche ich euch einen schönen Dienstag. Genießt den Tag. Regine Krieger wird euch gleich durch den Vormittag begleiten und wir hören uns dann morgen wieder in alter Frische. Wenn dann der Regen auch die Pollen von der Luft, aus der Luft gewaschen hat und dann auch die Heuschnupfengeplagten mal wieder tief durchatmen können. In diesem Sinne, macht's gut. Bis morgen.

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1: Ich bin Helen Martin. Guten Morgen. Wie viel bringt der Tankrabatt wirklich? Da haben ja viele ihre Zweifel. Bundesverkehrsminister Schnieder aber nicht. Im Gespräch mit dem Redakteur

0: aktuellen Lage Unterstützung. Insofern sei der Tankrabatt ein wichtiges Signal und die richtige Entscheidung, so Schnieder. Bis Ende Juni gilt eine Steuersenkung für Benzin und Diesel von knapp 17 Cent pro Liter. Noch kommt die allerdings nicht in vollem Umfang bei den Autofahrern an.
1: Wegen des Iran-Kriegs ist ja auch Kerosin deutlich teurer geworden. Viele Urlauberinnen und Urlauber befürchten, dass die bereits gebuchten Flüge teurer werden könnten. Aber die großen deutschen Reiseveranstalter wollen Kunden nicht nachträglich zur Kasse bitten. Anders könnte es für alle ausschauen, die noch keine Flüge gebucht haben, heißt es von TUI, Altours und DERTUR im Tagesspiegel. 2 Tote, viele Verletzte, 3 davon schwer. Das ist die traurige Bilanz der mutmaßlichen Amokfahrt in Leipzig gestern. Heute soll der Fahrer des Autos, ein 33-jähriger Deutscher, dem Haftrichter vorgeführt werden. Hinweise auf ein politisches oder religiöses Motiv gibt es laut Polizei bislang nicht. Die Staatsanwaltschaft spricht von einer Amoktat eines Einzelnen. Sie ist ein fester Termin in den Kalendern der Promis, die Met Gala in New York. Gestern Abend war es wieder soweit, mit dabei waren Stars wie Madonna, Cher oder Rihanna. Das Motto dieses Jahr war Fashion is Art. Die Outfits der Stars waren wie immer spektakulär. Heidi Klum zum Beispiel kam verschleiert im Ganzkörperkostüm als steinerne Statue. Mit der Met Gala sammelt das Kostüminstitut des Metropolitan Museums of Art Spenden.
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3: Terminänderung für einen TV-Klassiker. Die Prunksitzung Fastnacht in Franken aus Veitshöchheim wird im nächsten Jahr ausnahmsweise nicht am Freitag ausgestrahlt. Stattdessen zeigt der Bayerische Rundfunk die Sendung bereits am Donnerstag, dem 28. Januar. Grund sind laut Sender unter anderem programmliche Anpassungen sowie die Wahl des neuen Bundespräsidenten am darauffolgenden Samstag in Berlin. In Schweinfurt werden neue Mitglieder für den Integrationsbeirat der Stadt gesucht. Die Amtszeit in dem ehrenamtlichen Gremium beträgt 3 Jahre. Voraussetzung für eine Bewerbung sind Hauptwohnsitz in Schweinfurt sowie ein Migrationshintergrund. Interessierte können sich bis 1. Juni bei der Geschäftsstelle des Integrationsbeirats melden. Die Wahl findet am 16. Juni statt. Der Integrationsbeirat vertritt die Interessen aller Zugewanderten in der Stadt.
4: Soweit die News. Dankeschön, Christian Heider, dafür. Jederzeit für euch auch zum Nachlesen auf radiogong.com und in der Gong-App.
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4: Ja, da bin ich heute direkt ein bisschen weniger wach geworden als gestern, weil die Sonne gefehlt hat. Wo ist sie nur? Wolken und etwas Sonne gibt's heute schon noch, aber halt nicht zu viel. Und am Nachmittag überwiegend dann die Schauer und Gewitter. 20 bis 23 Grad bis dahin. Örtlich kann es heute aber richtig sintflutartigen Regen noch geben und starke Böen dazu. Genießen wir also das ruhige Wetter im Moment. Morgen bleibt's wechselhaft mit Schauern und Gewittern. Ähnlich auch nochmal am Donnerstag, da langsam wieder trockener, bevor am Freitag wieder etwas mehr Sonne rauskommt.
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4: Servus auf die Straßen. Hallo, liebe Autofahrer. A3 Frankfurt Richtung Würzburg. Zwischen Würzburg-Kist und Würzburg-Heidingsfeld liegt ein Reifen auf der Fahrbahn. Bitte ganz vorsichtig hier nicht drüber rauschen und geblitzt wird. Unter Erdtal am Ortseingang in beiden Richtungen und noch im Holzbühlweg in Würzburg in der 30er-Zone. Gute Fahrt.
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4: Servus zusammen, einen guten und entspannten Start rein in diesen Dienstag.

0: Das ist der Dienstag hier auf Radio Gong.
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0: Und wir hören direkt mal rein, wie wir es uns heute nach der Arbeit schön machen können.
2: Heute könntet ihr einen neuen Foodspot in der Schweinfurter City entdecken. Heute eröffnet nämlich das Soul Schweinfurt, bei dem ihr ab sofort brunchen, lunchen und auch snacken könnt. Euer Feierabend könnte heute aber auch auf einem Billie Eilish-Konzert enden. Naja, zumindest im Kino. In der Filmwelt Schweinfurt könnt ihr euch heute nämlich den Konzertfilm Billie Eilish Hit Me Hard and Soft, aufgenommen auf ihrer ausverkauften Welttournee, anschauen. Das Ganze läuft heute beispielsweise um 20 Uhr. Ansonsten lohnt sich's heute aber auch einfach, sich's auf der Couch gemütlich zu machen. Zum Beispiel bei der neuen Folge Sing Meinen Song. Da werden heute Abend die Songs von Mark Forster abgegeben. Also mal schauen, was Erding, Dream und der Graf von Unheilig daraus machen.
0: Egal was ihr tut, tut's gut. Einen schönen Dienstag.
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1: Ich bin Christian Haider. Guten Morgen. Der Tourismus in Unterfranken ist gut ins neue Jahr gestartet. Laut dem Statistischen Landesamt wurden in den ersten beiden Monaten mehr als 800.000 Übernachtungen gezählt. Das ist ein Plus von 3,3% im Vergleich zum Vorjahr. Die Gäste blieben im Schnitt 2,6 Tage in der Region. Besonders gefragt war erneut der Landkreis Bad Kissingen mit über 270.000 Übernachtungen, gefolgt von Würzburg und Rhön-Grabfeld. Die wenigsten Übernachtungen gab es mit rund 11.000 im Landkreis Schweinfurt. Den stärksten Andrang erwartet die Region traditionell erst in den Sommermonaten. Kommt in diesem Jahr noch der mobile Blitzeranhänger nach Schweinfurt? Die Stadt plant eine dreimonatige Testphase für einen mobilen Blitzer, um die Geschwindigkeitsüberwachung zu intensivieren. Eine Initiative des Stadtrats, um die Verkehrssicherheit zu erhöhen und eventuell Einnahmen zu generieren, ist noch nicht genehmigt. Aktuell prüft die Regierung von Unterfranken den Haushalt der Stadt. Da Schweinfurt aktuell auf staatliche

0: Beihilfen angewiesen ist, ist diese Prüfung notwendig. Der Test des mobilen Blitzeranhängers kommt also frühestens in der zweiten Jahreshälfte. In der Region Main-Rhön beginnen heute mehrere Bundeswehrübungen. Bis Donnerstag trainieren Einheiten in weiten Teilen der Landkreise Schweinfurt, Haßberge und Rhön-Grabfeld. Im Raum Schweinfurt und Hofheim üben Soldaten zu Fuß. Zwischen Saal an der Saale und Sulzfeld ist zudem eine Marschübung mit rund 60 Soldaten und 8 Radfahrzeugen geplant. Da die Manöver auch nachts stattfinden, können dabei Signal- und Manövermunition eingesetzt werden. Wer mögliche Munition findet, ist verpflichtet, das der Polizei zu melden. Ermittlungen nach der Amokfahrt in Leipzig. Die Behörden sehen derzeit keine Hinweise auf ein politisches oder religiöses Motiv. Sachsens Innenminister Schuster erklärte, es handle sich bei dem Fahrer um einen 33-jährigen Deutschen. Nach aktuellen Erkenntnissen gebe es Anhaltspunkte, dass der Mann psychisch auffällig gewesen sein könnte. Der Mann war mit einem Auto durch eine Fußgängerzone in der Leipziger Innenstadt gefahren. Dabei wurden 2 Menschen getötet, zahlreiche weitere verletzt. 3 davon schwer.
1: Soweit die News. Dankeschön, Christian Heider, dafür. 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
1: Wolken und Sonnenschein, am Nachmittag dann Schauer und Gewitter bei 20 bis 23 Grad bis dahin. So schaut's aus heute wettertechnisch. Gegen Abend kann's schon richtig dann mal sintflutartig regnen. Stellt euch da drauf ein. Morgen bleibt es auch wechselhaft. Am Donnerstag lassen zumindest die Schauer nach. Und von Freitag an bis Muttertag bekommen wir dann wieder längere sonnige Phasen.
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1: Servus auf die Straßen, recht ruhig im Moment. Vielleicht steht doch der Blitzer im Holzbühlweg in Würzburg in der 30er-Zone. Wenn ihr auch was seht, 0800 30 80 900, die kostenlose Verkehrs- und Blitzhotline. Gute Fahrt.
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schon mal zum Warmsingen. 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Heute Abend seine Songs bei Sing Mein Song. 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Ein Ex-Sing-Mein-Song-Mitglied kommt auch mal wieder bei uns in die Region übrigens. 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Neben Amy McDonald und Fury in the Slaughterhouse. 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Einen schönen Dienstag euch hier auf Radio Gong.

0: Und jetzt nehmen Sie sich kurz Zeit für das Wort in den Tag.
1: Standen Sie schon einmal an einem Abgrund? Ich meine das buchstäblich. Beim Wandern oben auf dem Berg angekommen, will man die Aussicht genießen. Doch wenn ich am Rand des Berges stehe, zieht es mich förmlich in den Abgrund. Da ist es gut, wenn ich ein Geländer habe, an dem ich mich festhalten kann. Standen Sie schon einmal an einem Abgrund? Ich meine es diesmal sinnbildlich. Momente, in denen das Leben es nicht gut mit Ihnen gemeint hat. Als mein Bruder vor 15 Jahren viel zu früh verstarb, war das so ein Abgrund. Was hat mir damals geholfen? Zum einen das Mitfühlen und Aushalten von Menschen, denen ich vertraue. Und da gibt es noch jemand anderen, der mir geholfen hat. Letztens war ich am Grab meines Bruders. Dort steht auf einem Stein: Bei dir ist die Quelle des Lebens. Bei Gott ist das Leben. Bei ihm finde ich Halt. Diese Erfahrung wünsche ich auch Ihnen. Ihr Johannes Michalik.
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1: Ich bin Helen Martin. Immer wieder steht der Tankrabatt in der Kritik. Der Vorwurf, die Mineralölkonzerne würden die Steuersenkung nicht vollständig an die Verbraucher weitergeben. Bundesverkehrsminister Schnieder hat den Tankrabatt verteidigt. Dem Redaktionsnetzwerk Deutschland hat er gesagt, viele Menschen und Branchen seien auf das Auto oder den LKW angewiesen und bräuchten Unterstützung. Schnieder schließt nicht aus, dass der Tankrabatt verlängert wird. Am Tag nach der Amokfahrt steht Leipzig immer noch unter Schock. Unterdessen werden immer neue Details zu dem Täter bekannt. Oliver Heinze berichtet aus Leipzig.
2: Es soll sich um einen verheirateten Familienvater handeln, berichten mehrere Medien übereinstimmend. Bereits vor der Amokfahrt sei er psychisch auffällig gewesen. So soll er vor 2 Tagen noch in einer Psychiatrie gewesen sein. Bei der Amokfahrt durch die Innenstadt sind 2 Menschen gestorben und zahlreiche weitere verletzt worden. Einige von ihnen schweben noch in Lebensgefahr.
1: Schnell zur Apotheke und noch ein Medikament holen. Das wird teilweise immer schwieriger, denn immer mehr Apotheken schließen. So auch in den ersten 3 Monaten des Jahres. Ende März gab es noch gut 16.540 Apotheken in Deutschland und damit 60 weniger als noch zum Jahreswechsel.

Der Apothekerverband warnt, die Versorgung mit Medikamenten sei zwar gesichert, aber lange könne es so nicht mehr weitergehen. Wer zieht ins Finale der Fußball-Champions League ein? Heute Abend wird schon mal der erste Finalist ermittelt. Der FC Arsenal hat Atletico Madrid zum Halbfinalrückspiel zu Gast. Das Hinspiel war 1:1 ausgegangen. Anpfiff ist um 21 Uhr. Morgen Abend kämpft dann der FC Bayern ums

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1: Schweinfurts neuer Oberbürgermeister Ralf Hofmann wird heute offiziell ins Amt eingeführt. Er wird seine Amtsantrittsrede halten. In den letzten Tagen habe es schon intensive Themenübergaben im Rathaus gegeben, so Hofmann. Bereits am Wochenende hatte er erste repräsentative Termine als neues Stadtoberhaupt übernommen. Die Polizei in Bad Neustadt warnt aktuell davor, Haus- und Nebentüren auch bei nur kurzer Abwesenheit unverschlossen zu lassen. Hintergrund ist ein Vorfall in der Heinrich-Heine-Straße im Ortsteil Brendlorensen. Ein Unbekannter hat dort zwischen Freitagabend und Samstagnachmittag eine offene Tür genutzt, um in ein Einfamilienhaus zu gelangen. Er durchsuchte die Räume und flüchtete mit Bargeld in Höhe von mehreren hundert Euro.
2: Dank dir für die News, Christian Heider. Wir schauen mal, wie ihr die nochmal nachlesen könnt. Und zwar einfach auf radiogong.com oder to go in der Gong-App.
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2: Das ist heute eine Mischung aus Wolken und Sonne. Erstmal so bei 20 bis 23 Grad, noch recht angenehm. Am Nachmittag kann es dann spätestens gegen Abend dann Schauer und Gewitter geben. Das wird dann eher eine unangenehme Geschichte, wenn ihr da draußen seid. Es ist nämlich von sintflutartigem Regen und starken Böen die Rede. Morgen bleibt so wechselhaft, Donnerstag lassen zumindest die Schauer nach und von Freitag wieder die Rede an von Sonnenschein.
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2: Servus auf die Straßen. A3, Heidingsfeld von Kistkommen, kommt es nach einem Unfall mit mehreren Fahrzeugen zu Behinderungen. Und Gegenrichtung zwischen Heidingsfeld und Kist liegt da auf dem linken Fahrstreifen ein Metallrohr. Bitte ganz vorsichtig. Und geblitzt wird ganz gemein. Ortsdurchfahrt Roten in Richtung Zimmern und dann gleich nochmal von Zimmern in Richtung Marktheidenfeld. Gute Fahrt.
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2: Einen schönen Dienstag.

0: Republic. Aufgang am Dienstag für euch. Hier ist euer Heimvorteil, auf das uns heute der Himmel nicht auf den Kopf fällt. Wir haben Manöver im Landkreis Schweinfurt, Kitzingen und Main Spessart. Da übt zum Beispiel auch die US Army, unter anderem mit Hubschraubern. Ansonsten aber auch Vorsicht vor tierischen Angriffen aus der Luft. Anne aus Gaukönigshofen hat uns heute Morgen von einer Attacke aus der Luft berichtet. Keine Drohne, ein Bussard, ein Vogel hat sie beim Joggen attackiert.
1: Ich bin so ganz normal gejoggt und auf einmal kam von hinten, ich habe es überhaupt nicht gehört, ein riesiger Vogel angeflogen, so direkt über meinem Kopf. Also ich habe den Luftzug noch gespürt und bin dann so erschrocken, also ich bin fast in den Graben gehüpft. Ja, dann bin ich erstmal weitergelaufen und dann hat er mich wieder angegriffen, auch wieder von hinten, so ganz nah. Das Ganze ist mir sicher 2-3 Mal passiert, sodass, wenn ich jetzt diese Strecke nochmal jogge, wirklich nur noch mit einem Stock in der Hand das mache, weil ich so Angst habe, dass das wieder passiert.
0: Also ich wäre gestorben, ganz sicher. Ich erschrecke schon beim kleinsten Käfer auf mir drauf. Wenn mir das passiert wäre, ist das denn normal, dass ein Bussard beim Laufen aus der Luft angreifen können? Natürlich haben wir das recherchiert, Bernhard Neckermann von den Umweltfreunden Würzburg-Ochsenfurt.
2: Diese Angriffe, die jetzt zur Brutzeit vermehrt gemacht werden, sind sogenannte Scheinangriffe. Diese Scheinangriffe sind einfach dafür da, dass der Vogel, ob das nun ein Mäusebussard oder ein Habicht oder eine der Melane ist, ihren Host zu verteidigen, ihr Weibchen verteidigen, die Jungen zu verteidigen. Es ist kein echter Angriff, nämlich solche echte Angriffe würden zu erheblichen Verletzungen kommen.
0: Ach. Okay, aktuell also Scheinangriffe. Die Bussarde sind aggro, weil gerade Brutzeit ist und sie ihren Nachwuchs schützen wollen. Mit Scheinangriffen, um jeden, der sich ihnen nähert, eben abzuschrecken. Der Tipp vom Experten, weil das ist ja die große Frage, was machen wir da? Wie sollte man auf so eine Vogelattacke reagieren?
2: Wenn man von einem Scheinangriff überrascht wird, sollte man einfach stehen bleiben, in die Hände klatschen, sich lautstark bemerkbar machen, langsam zurückgehen. Den Weg in den nächsten 4 Wochen meiden, weil der Greifvogel greift ständig an, solange die Jungen im Hast sind.
0: Heile Güte. Ihr wisst jetzt, wie man reagiert. In der Stadt passiert das auch eher selten, aber trotzdem für mich definitiv wieder eine Ausrede mehr. Heute mal nicht laufen zu gehen. Beware of the Bussard.

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1: Ich bin Christian Haider. Das Tourismusjahr in Unterfranken ist gut gestartet. Das zeigen aktuelle Zahlen des Landesamts für Statistik. In den ersten beiden Monaten des Jahres wurden mehr als 800.000 Übernachtungen in Unterfranken gezählt. Das ist ein Plus von 3,3% im Vergleich zum Vorjahr. Die Gäste blieben im Schnitt 2,6 Tage. Spitzenreiter bei den Übernachtungszahlen ist der Landkreis Bad Kissingen mit über 270.000, gefolgt von der Stadt Würzburg mit rund 118.000. Die wenigsten Übernachtungen wurden im Landkreis Schweinfurt mit 11.000 registriert. Der Tourismushöhepunkt ist üblicherweise in der Region erst im Spätsommer. 2 Tote, viele Verletzte, 3 davon schwer. Das ist die Bilanz der mutmaßlichen Amokfahrt von Leipzig gestern. Heute soll der Fahrer des Autos, ein 33-jähriger Deutscher, dem Haftrichter vorgeführt werden. Hinweise auf ein politisches oder religiöses Motiv gibt es laut Polizei bislang nicht. Die Staatsanwaltschaft spricht von einer Amoktat eines Einzelnen. Das Wetter heute, Wolken und Sonne, am Nachmittag dann Schauer und auch Gewitter möglich bei bis zu 23 Grad.
2: Dankeschön, Christian Haider, für die Kurznews. Wir schauen noch aktuell zu den Straßen. Hier haben wir nämlich auf der A7 Höhe Bad Brückenau-Volkers in beiden Richtungen Tiere auf der Fahrbahn. Wurde ein Reh gesichtet, Vorsicht hier. Waldbüttelbrunn hingegen, Fahrt Richtung Würzburg. Momentan großer Rückstau wegen der Baustelle. Geblitzt wird nach wie vor Ortsdurchgang Roden in Richtung Zimmern und noch von Zimmern Richtung Markt Heidenfeld, aber auch B19 am Ortsausgang von Euerhausen in Richtung Würzburg. Gute Fahrt euch!

0: Harry Styles für einen schönen, schönen Donnerstag in Style. Ach, Donnerstag ist ja schon Dienstag, beides mit D, ja, Freitagung. Hier ist euer Heimvorteil und diesen Heimvorteil kann jeder für sich nutzen. Auch wenn er was dringend sucht oder braucht, einfach an uns wenden. Täglich hören ja so 200.000 Menschen Radio Gong. Das ist eigentlich immer so, dass dann da jemand dabei ist, der weiterhelfen kann. Oder der jemanden kennt, der jemanden kennt, der wiederum jemanden kennt. Und auf diese Macht der vielen hofft jetzt auch Gonghörer Veit vom Skateboarding-Verein. Die suchen dort nämlich ein neues Zuhause, eine neue Halle für ihren Sport.
1: Also aktuell haben wir so 700 Quadratmeter und ich würde sagen, ja, bei einer Skate-Szene, wie wir sie hier in Würzburg haben, also wir sind allein 166 Vereinsmitglieder jetzt, ist das so das Minimum tatsächlich. Ich würde so sagen, 700 bis 1500 Quadratmeter wäre für die Größe unserer Szene super.
0: Wer hat eine ungenutzte Lagerhalle? Oder kennt jemanden, der eine hat? Vielleicht ja eine Idee für den Leerstand in der Stadtgalerie? Oder vielleicht hat ja die Kirche wieder ein Gebäude, das sie aufgeben wird und, wie zuletzt das Ganze ja schon passiert ist, bei der St. Andreaskirche in Würzburg, die jetzt zur ersten Kletterkirche Bayerns umgebaut wird.
1: Diese Idee, Skatehalle in eine Kirche zu ziehen, ist jetzt auch nicht neu. Das wurde auch schon, ich glaube, in den Niederlanden gibt es da eine Skatehalle, die in einer alten Kirche drin ist. Und im Prinzip, wir brauchen ein Dach über dem Kopf und mehr auch nicht.

Aber auch nicht weniger. Aber der Fantasie sind keine Grenzen gesetzt. Kirchenlagerhallen alles erlaubt, damit die Skater-Szene ein neues Dach über den Kopf bekommt. Hoffen wir also auf die Macht der vielen. Vielleicht fällt euch was ein. Wenn ihr den Jungs weiterhelfen könnt, bitte bei uns melden. Wir leiten natürlich den Kontakt gerne weiter. Hashtag neue Skaterhalle.

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0: Dominik Schwalger. Nicht nur Sprit ist durch den Iran-Krieg teurer geworden, sondern auch Kerosin. Deshalb dürften sich viele Menschen jetzt zur Urlaubszeit Sorgen machen, dass ihre Flüge teurer werden. Die Reiseveranstalter TUI, Altours und Der Tour haben im Tagesspiegel Entwarnung gegeben, zumindest für alle, die eine Reise bereits gebucht haben. Da werde man die Preise nicht nachträglich erhöhen, heißt es. Anders könne es dagegen bei Flügen ausschauen, die noch nicht gebucht wurden. Mütter von kleinen Kindern übernehmen nach wie vor mehr Sorgearbeit und sind deutlich seltener berufstätig als die Väter. Zahlen des Statistischen Bundesamtes zeigen, knapp 40% der Mütter mit Kindern unter 3 Jahren sind berufstätig. Bei Vätern sind es fast 90%. Expertinnen und Experten fordern ein besseres Elterngeld und mehr Kita-Plätze. In Gedenken an die Opfer der mutmaßlichen Amokfahrt in Leipzig wird es heute eine Veranstaltung geben. Sie beginnt um 17 Uhr in der Nikolaikirche. Mit dabei wird auch Sachsens Ministerpräsident Kretschmer sein. Gestern war ein 33-jähriger Deutscher mit einem Auto hunderte Meter durch eine Fußgängerzone gerast. 2 Menschen starben, viele weitere wurden verletzt. Es ist ein Trend, der sich seit Jahren fortsetzt, das Apothekensterben. Ende März gab es bundesweit noch gut 16.540 Apotheken, das sind 60 weniger als zum Jahreswechsel. Mehr dazu von Diana Kramer.
1: Seit Jahresbeginn wurden 19 Apotheken neu eröffnet, gleichzeitig aber 79 geschlossen. Vor allem im ländlichen Raum bedeutet das für viele Menschen, die Medikamente brauchen, weite Wege. Seit Jahren wird eine Anhebung der Honorare gefordert. Wegen der angespannten Finanzlage der gesetzlichen Krankenkassen hat Schwarz-Rot diese aber zurückgestellt.
0: Heute ist der Europäische Protesttag zur Gleichstellung von Menschen mit

0: Behinderung. Zu diesem Anlass gibt es in verschiedenen Städten Aktionen und Kundgebungen, zum Beispiel in Berlin. Dort haben sich mehrere Organisationen zusammengeschlossen. Sie fordern zum Beispiel eine gesetzliche Pflicht zur Barrierefreiheit. Eine entsprechende Petition soll an Bundestagsabgeordnete übergeben werden.
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2: Der Tourismus in Unterfranken ist positiv.

0: Servus auf die Straßen. Wir haben aktuelle Blitzer. B19 Ortsausgang Euerhausen, Würzburg in der Seilerstraße. Estenfeld Richtung Kürnach und Ortsdurchgang Rodel in Richtung Zimmern sowie von Zimmern in Richtung Markt Heidenfeld gleich nochmal. Gute Fahrt.
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0: Einen schönen Dienstag.

0: mal mindestens Grüße auf die Straße mit dieser Nummer. Drive Safe, Miles Smith, Neil Horan, hier auf Radio Gong am Dienstag. Hier ist euer Heimvorteil und wir sagen euch, was abgeht in eurer Heimat, wo man in diesen Tagen viel Militär sieht. In den Landkreisen Main-Spessart und Kitzingen übt die US Army mit Hubschraubern und rund um Schweinfurt läuft eines der härtesten Manöver der Bundeswehr, nämlich eine Durchschlageübung für Einzelkämpfer.
1: Jetzt in nächster Zeit sind wieder die Einzelkämpfer draußen unterwegs. Die Soldaten sind dabei auf sich gestellt oder in einer kleinen Gruppe unterwegs und schlagen sich hauptsächlich nachts mit einem Kartenausschnitt und Kompass zu ihrem Ziel durch. Dabei ist ihr Ziel, ungesehen zu bleiben. Sie werden also den Kontakt zur Bevölkerung auch vermeiden.
0: Das heißt, wenn wir sie sehen, haben sie ein bisschen was schon falsch gemacht. Hauptmann Simon Hofmann über eine der härtesten Übungen.
1: Über mehrere Tage, über viele, viele Kilometer. Sie haben dabei Gepäck dabei, so ein Rucksack, kann man sich vorstellen, wiegt um die 20 Kilo aufwärts plus die Ausrüstung, die noch dabei ist. Das Ganze geht unter starker Erschöpfung, Schlafmangel und häufig über die Belastungsgrenze hinaus.
0: Boah, krass. In der Regel solltet ihr, wie gesagt, von diesem Manöver nichts mitbekommen. Denn Ziel ist es ja, möglichst unentdeckt sich durchzuschlagen. Aber ganz vermeiden lässt sich ein Kontakt mit der Bevölkerung nicht.
1: Zum Beispiel am Main, wenn die Gewässerdurchquerung mit der Ausrüstung geübt wird oder wenn sie durch den Wald Objekte, Wanderhütten oder sowas sehen und erkunden. Bei diesen Ausbildungen kann es vereinzelt auch zum Einsatz von Manövermunition, also Platzpatronen, kommen.
0: Am besten sich von Einzelkämpfern und natürlich auch deren Munition fernhalten, wenn ihr welche seht. Ich könnte mir vorstellen, dass sie bei all den Strapazen nicht allzu gut drauf sind. Und sie haben noch einiges auf ihrer To-Do-List. Schöne Grüße hier aus dem kuscheligen, entspannten Gong-Studio. Schön im Sitzen, raus in die Wildnis. Zur Durchschlageübung für Einzelkämpfer.

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2: Ich bin Christian Haider. Mehr Gäste und mehr Übernachtungen. Der Tourismus in Unterfranken legt zum Jahresbeginn zu. Nach Angaben des Statistischen Landesamtes wurden in den ersten beiden Monaten des Jahres über 800.000 Gästeübernachtungen in Unterfranken gezählt. Das ist ein Anstieg um 3,3% gegenüber dem Vorjahr. Die durchschnittliche Aufenthaltsdauer lag bei 2,6 Tagen. Die meisten Übernachtungen verzeichnete der Landkreis Bad Kissingen vor der Stadt Würzburg. Die wenigsten waren es im Landkreis Schweinfurt. Den Höhepunkt der Tourismussaison erwartet die Region traditionell erst in den Sommermonaten. Immer wieder steht der Tankrabatt in der Kritik. Der Vorwurf, die Mineralölkonzerne würden die Steuersenkung nicht vollständig an die Verbraucher weitergeben. Bundesverkehrsminister Schnieder hat den Tankrabatt verteidigt. Dem Redaktionsnetzwerk Deutschland hat er gesagt, viele Menschen und Branchen seien auf das Auto oder den LKW angewiesen und bräuchten Unterstützung. Schnieder schließt nicht aus, dass der Tankrabatt verlängert wird. Das Wetter, Wolken und Sonne, am Nachmittag auch Schauer und Gewitter bei bis zu 23 Grad.
3: Das waren die Kurznews. Dankeschön, Christian Haider, dafür. 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Vorsicht, Neubrunn, Schulbrunnenstraße steht einer. Karlstadt Richtung Gambach wird gelasert. Würzburg in der Seilerstraße, Estenfeld Richtung Kürnach der mobile Blitzeranhänger. Heidingsfeld-Wiesenweg, B8 Höchberg Richtung Würzburg und B19 Ortsausgang von Euerhausen. Ich hoffe, das war's.
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3: Gute Fahrt euch.
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0: Hier ist euer Heimvorteil am Dienstag. Und sollte euer Magen knurren, jetzt so um 11.40 Uhr, ja, hier ein kleiner Vorschlag. Ihr habt es vielleicht heute Morgen bei uns gehört. Wir sind in den Top 3 der besten Schnitzelrestaurants. Genauer gesagt, das Schnitzel im Büschbi in Würzburg. Das hat es unter die besten 3 des TUI-Schnitzel-Rankings geschafft, Alex Wiesnick.
1: Ja, die Auszeichnung hat uns natürlich sehr gefreut. Es ist natürlich eines unserer wichtigsten Gerichte und da geben wir uns auch mal besonders viel Mühe. Und gute Schnitzel zeichnet natürlich aus, dass es von einem Milchkalbsrücken gemacht wird. Wir kaufen den ausschließlich hier aus der Region und dann wird es in Butterschmalz in der Pfanne rausgebraten und frisch paniert. Das ist ganz, ganz wichtig. Und dann soufflieren eben diese Schnitzel so schön auf und kriegen diese Luftblasen und bleiben dann eben schön knusprig und haben diesen schönen buttrigen Geschmack.
0: Ja. Ich hätte es jetzt sehr gerne. Die Bürgerspital-Weinstuben stehen zwar hinter 2 Restaurants aus Berlin, ganz, ganz oben. Direkt danach kommen quasi wir. Bewertet wurden zum Beispiel Bräunung, Panade, Größe und auch Präsentation. Und auch im Vergleich mit der Schweiz und natürlich dem Heimatland des Wiener Schnitzels Österreich liegt das Würzburger Schnitzel immer noch in den Top 10. Also es ist eine echte krasse Auszeichnung. Und wir haben uns gedacht, wir könnten doch heute das feiern und laden euch mal schön auf ein Schnitzel ins Büschbi ein. Einfach den Hashtag Schnitzelgummi jetzt schicken, wenn ihr Lust und Hunger habt. Schreibt uns, warum ausgerechnet ihr jetzt unbedingt ein Schnitzel braucht. Und unter allen, die uns schreiben, verlosen wir eine ordentliche Schnitzel-Mittagspause im Büschbi. Oh, hätte ich da jetzt auch selbst Bock drauf, ich sag's euch.

0: Mr. Teddy Swims Aufgang. Für einen schönen Dienstag. Und es ist echt witzig und interessant, was für Gründe ihr so anführt, warum ihr jetzt ausgerechnet Schnitzel braucht. Ihr braucht es gegen Frühjahrsmüdigkeit, weil ihr gerade auf dem Weg zur Spätschicht zum Beispiel seid, nicht wisst, was ihr heute kochen sollt, oder weil ihr hier seit 2 Wochen schon auf Diät seid oder es als Schmerztablette nach einer Daumen-OP zum Beispiel braucht und. Also ich kann das alles sehr gut nachvollziehen. Die Gewinner werden gleich benachrichtigt und ich sag schon mal, lasst euch sowas von schmecken. Die Schnitzel, die Top 3 Schnitzel Deutschlands im Büschbi in Würzburg. Ich, die Regine, sag tschüss für heute, gleich viel Spaß mit Tobi ab 12.
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1: Ich bin Dominik Schwalger. Wer im Sommer wegfliegt, macht sich jetzt vielleicht Sorgen, dass der schon gebuchte Urlaub durch die höheren Kerosinpreise teurer wird. Hier gibt Oliver Butler von der Verbraucherzentrale Entwarnung. Pauschalreisen sind aber ein Sonderfall.
2: Da sieht das Gesetz im Endeffekt eine Preissteigerung vor. Allerdings keine kurzfristigen. Und das bedeutet, Preissteigerungen, die bis 20 Tage vor Reiseantritt stattfinden, die sind soweit zulässig, solange sie nicht höher als 8% sind.
1: Diverse Reiseveranstalter haben schon angekündigt, für schon gebuchte Flüge keine Preise zu erhöhen. Bei noch nicht gebuchten Flügen sieht's aber anders aus. Der Tankrabatt sollte uns ja ordentlich wegen der hohen Spritpreise entlasten. Allerdings kommt er kaum an der Zapfsäule an. Konkret laut Münchner IFO-Institut 4 Cent statt der angedachten 17 Cent. Dass sich gerade beim Diesel kaum was tut, hängt laut den Experten damit zusammen, dass Deutschland Diesel importiert. Und bis die Energiesteuersenkung an der Zapfsäule ankommt, dauere es, heißt es. Wir kaufen immer mehr auf Pump. Zumindest haben sich die Verbraucherinnen und Verbraucher voriges Jahr mehr Kredite für Konsum besorgt als ein Jahr davor. Insgesamt wurden laut Bankenfachverband fast 60 Milliarden Euro neu verliehen. Besonders gefragt sind demnach Finanzierungen für ein neues Auto. Mütter von kleinen Kindern sind deutlich seltener berufstätig als die Väter in der gleichen Familiensituation. Ein Grund dafür ist, dass sich Frauen immer noch viel mehr um die Kinder kümmern. Weniger als die Hälfte der Mütter mit einem Kind unter 3 Jahren hat demnach, neben der Arbeit in der Familie, in einem Beruf gearbeitet. Bei den Vätern waren es 9 von 10. Wer zieht ins Finale der Fußball-Champions League ein? Heute Abend wird schon mal der erste Finalist ermittelt. Der FC Arsenal hat Atletico Madrid im Halbfinal-Rückspiel zu Gast. Das Hinspiel war 1:1 ausgegangen. Anpfiff ist um 21 Uhr. Morgen Abend kämpft dann der FC Bayern ums zweite Ticket fürs Finale. Die Münchner haben Paris Saint-Germain zu Gast.
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3: Terminänderung für einen TV-Klassiker. Die Prunksitzung Fastnacht in Franken aus Veitshöchheim wird im nächsten Jahr ausnahmsweise nicht am Freitag ausgestrahlt. Stattdessen zeigt der Bayerische Rundfunk die Sendung bereits am Donnerstag, dem 28. Januar. Grund sind laut Sender unter anderem programmliche Anpassungen sowie die Wahl des neuen Bundespräsidenten am darauffolgenden Samstag in Berlin. In Schweinfurt werden neue Mitglieder für den Integrationsbeirat der Stadt gesucht. Die Amtszeit in dem ehrenamtlichen Gremium beträgt 3 Jahre. Voraussetzung für eine Bewerbung sind Hauptwohnsitz in Schweinfurt sowie ein Migrationshintergrund. Interessierte können sich bis 1. Juni bei der Geschäftsstelle des Integrationsbeirats melden. Die Wahl findet am 16. Juni statt. Der Integrationsbeirat vertritt die Interessen aller Zugewanderten in der Stadt.
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4: Wolken, vorübergehend auch mal sonnige Phasen am Nachmittag, dann Schauer und Gewitter, die sich ausbreiten. Da kann es auch mal richtig kräftigen Regen geben mit starken Böen. 20 bis 23 Grad.

0: Gewittern, besonders zum Abend hin. Am Donnerstag lassen die Schauer nach, aber die Wolken überwiegen zunächst noch. Von Freitag bis zum Muttertag bekommen wir dann längere sonnige Phasen und nur selten Schauer. Die Temperaturen gehen zurück auf rund 17 Grad, steigen zum Wochenende hin aber wieder an.
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0: Aktuell für euch keine größeren Verkehrsstörungen. Dafür gibt's Blitzer. Klein Rinderfeld Richtung Kirchheim, Ortsausgang. Neubrunn, Schulbrunnenstraße, Karlstadt Richtung Gambach. Estenfeld Richtung Kürnach, Heidingsfeld im Wiesenweg, dann Würzburg-Seilerstraße im Blitzer. Und einmal die B8 Würzburg-Höchberg, genau genommen andersrum Höchberg-Würzburg. Und B19 Ortsausgang Euerhausen Richtung Würzburg. Wo ihr auch steckt, euch soweit eine gute Fahrt.
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0: Servus.

Robin Linney und Love Me Not an diesem 5. Mai. Heute am Tag der Kissenpoesie. Oh, ist jetzt nicht so meins. Tag des belegten Baguettes, kann ich schon wieder mehr was mit anfangen. Heute ist aber auch der Astronautentag und der National

Teacher Day. Aber, und da gibt es jetzt zumindest zwei Tage heute, an die wir ganz besonders denken sollten. Der internationale Hebammentag. Was wären wir ohne die Hebammen? Heute kann man sich da vielleicht mal kenntlich zeigen oder zumindest mal mehr über dieses Thema erfahren. Heute aber auch der bundesweite Aktionstag, Tag des herzkranken Kindes, und das tatsächlich ein Thema, darüber macht man keine Witze. Habe ich auch nicht vor, ganz im Gegenteil, eigentlich eher natürlich allen Kiddies und vor allem auch allen Eltern viel Kraft wünschen, wenn ihr da momentan hier Probleme habt. Heute also bundesweiter Aktionstag in Deutschland, 5. Mai, der Tag des herzkranken Kindes. Auch da kann man sich sicherlich die ein oder andere Info holen.

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1: Ich bin Christoph Schmidt. Die Polizei hat nach einer groß angelegten Verkehrskontrolle im Kreis Rhön-Grabfeld eine überwiegend positive Bilanz gezogen. Am Montagmorgen kontrollierten über 40 Einsatzkräfte aus drei Bundesländern zahlreiche Fahrzeuge in Fladungen und Bischofsheim. Während sich der Großteil der Autofahrer kooperativ und fahrtüchtig zeigte, mussten die Beamten die Weiterfahrt von insgesamt 12 Personen unterbinden. 2 Fahrer hatten keinen Führerschein, 10 weitere standen unter Alkohol oder Drogen. An der mehrstündigen Aktion waren 11 verschiedene Dienststellen beteiligt. Die Frühchenversorgung ist zurück an der Würzburger Missio-Klinik. Nach 2 Jahren Pause können dort wieder besonders frühgeborene Babys behandelt werden. Zuletzt mussten sie ans Uniklinikum ausweichen. Schwangere ab der 29. Woche können wieder vor Ort entbinden. Auch Risikofälle werden aufgenommen. Früher Start mit Rückenwind, der Tourismus in Unterfranken ist gut ins neue Jahr gekommen. Das zeigen aktuelle Zahlen des Statistischen Landesamtes. In den ersten beiden Monaten wurden mehr als 800.000 Übernachtungen gezählt, ein Plus von 3,3% im Vergleich zum Vorjahr. Die Gäste blieben im Schnitt 2,6 Tage. Spitzenreiter ist der Landkreis Bad Kissingen mit über 270.000 Übernachtungen, gefolgt von der Stadt Würzburg. Der Höhepunkt der Tourismussaison wird erfahrungsgemäß im Spätsommer erwartet. Der in Memmingen im Allgäu vermisste 14-Jährige ist mutmaßlich Opfer eines Gewaltverbrechens geworden. Nach dem Fund der Leiche des Jugendlichen

0: sei der mutmaßliche Täter nach Polizeischüssen gestorben. Das haben Polizei und Staatsanwaltschaft jetzt mitgeteilt. Weitere Hintergründe gibt es noch nicht.
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1: Aktuell noch Sonne und Wolken im Wechsel. Am Nachmittag breiten sich dann vom Taubertal und vom Spessart her Schauer und Gewitter aus. Örtlich kann es da auch sinnflutartigen Regen geben. 20 bis 23 Grad aktuell noch die Temperaturen. Im Lauf der Nacht klingen die Schauer ab, anschließend locker bewölkt oder klar bei 12 bis 9 Grad. Morgen bleibt es wechselhaft mit Schauern und Gewittern, besonders zum Abend hin. Am Donnerstag lassen die nach, die Wolken werden zunächst aber noch überwiegen am Himmel. Erst Freitag bis zum Muttertag, dann längere sonnige Phasen, nur selten Schauer und zum Wochenende hin wird es auch wieder wärmer.
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1: Hallo Autofahrer. Aktueller Blitzer. Hammelburg, Friedhofstraße an der Bushaltestelle. Klein Rinderfeld Richtung Kirchheim. Neubrunn, Schulbrunnenstraße im Blitzer. Karlstadt Richtung Gambach. Estenfeld Richtung Kürnach. Heidingsfeld, Wiesenweg. Würzburg-Seilerstraße im Blitzer. B8 Höchberg-Würzburg und B19 Ortseingang. Euerhausen Richtung Würzburg. Wo ihr steckt, gute Fahrt.
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Harry Styles, American Girls. Und wenn wir schon über Girls reden, dann heißt es jetzt mal herzlichen Glückwunsch an die U14 weiblich. Der TG Würzburg Basketball am Wochenende war ja das Meisterschaftsturnier, genau genommen das Turnier um die deutsche Meisterschaft in Würzburg mit den 8 besten Teams. Und am Ende Glückwunsch geht die deutsche Meisterschaft an die Young Sharks der TG Würzburg Basketball. Also an dieser Stelle wirklich ganz, ganz, ganz dickes, fettes Glückwunsch und Yippie! 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
1: Ich bin Dominik Schweiger. Seit Anfang des Monats soll uns der Tankrabatt wegen der hohen Spritpreise entlasten. So wirklich kommt die 17 Cent Steuersenkung aber nicht bei uns an. Das haben Forscher am Münchner IFO-Institut berechnet. Mehr von Thomas Prockt.
2: Besonders groß ist der Unterschied beim Diesel. Der wurde laut IFO-Institut in den ersten 3 Tagen des Tankrabatts im Schnitt nur 4 Cent billiger. Bei Superbenzin waren es immerhin 12 Cent. Zuvor hatten aber auch schon der ADAC und Verbraucherschützer kritisiert, dass die Steuersenkung nur teilweise bei den Autofahrern ankommt.
1: Trotz steigender Kerosinpreise müssen sich Urlauber keine Sorgen vor nachträglichen Preiserhöhungen für gebuchte Reisen machen. Große Anbieter wollen schon gebuchte Reisen nicht verteuern. Für künftige Buchungen könnte es aber teurer werden. Grundsätzlich sind Preiserhöhungen zwar möglich, aber nur dann, wenn sie im Vertrag vereinbart sind und gestiegene Kosten nachgewiesen werden können. Nach der tödlichen Amokfahrt in Leipzig laufen die Ermittlungen weiter. In der Innenstadt erinnern Kerzen und Blumen an die Opfer. Außerdem gibt's eine Gedenkveranstaltung in der Nikolaikirche. Der 33-jährige Deutsche soll noch heute einem Haftrichter vorgeführt werden. Die Polizei geht derzeit nicht von einem politischen oder religiösen Motiv aus. Bei der Tat wurden 2 Menschen getötet, mehrere weitere wurden schwer verletzt. Immer mehr Leute beziehen Leistungen aus der Pflegeversicherung. Das zeigt eine Auswertung im Auftrag des Spitzenverbands der Krankenkassen. Seit 2017 ist der Anteil der Pflegebedürftigen demnach deutlich gestiegen, vor allem bei jüngeren Menschen. Auch Kinder und Jugendliche stellen häufiger Anträge, oft wegen psychischer Probleme. Ein Grund ist die Reform von 2017 mit neuen Pflegegraden. Wer am Wochenende noch nichts vorhat oder nicht viel, kann sich eine Stunde Zeit nehmen, Vögel zu zählen und so dem Naturschutz helfen. Der Naturschutzbund Deutschland ruft wieder zur Stunde der Gartenvögel auf. Einfach eine Stunde die Vögel im Park oder im Garten beobachten und zählen und das Ganze dann per App über die Projekt-Homepage oder per Post melden. Die Experten hoffen dadurch auf neue Erkenntnisse zu den Vogelbeständen.
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3: Schweinfurts neuer Oberbürgermeister Ralf Hoffmann hat sein Amt angetreten. Am 1. Mai hatte er die Kundgebung des DGB und das Straßenfest gegen Rechts in Oberndorf besucht. Gestern hat er dann die Arbeit im Rathaus aufgenommen. Heute um 10 Uhr wurde Hoffmann dann offiziell in sein Amt eingeführt. Im Würzburger Stadtrat wurden gestern mit Sandra Worlova und Joachim Spatz die 2. und 3. Bürgermeister gewählt. Nach einem schweren Verkehrsunfall zwischen Kolitzheim und Gaibach musste gestern Morgen ein Radfahrer mit dem Rettungshubschrauber ins Krankenhaus gebracht werden. Wie die Polizei berichtet, wollte eine 17-jährige

0: 18-jährige Autofahrerin den Radfahrer gegen 8 Uhr überholen. Dabei hielt sie offenbar nicht genug Abstand ein und touchierte den 67-jährigen Mann. Der stürzte und verletzte sich schwer am Oberkörper.
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0: Autofahrer. Aktuell für euch der Blick auf die Straßen. Keine größeren Verkehrsstörungen im Blitzer Hammelburg-Friedhofstraße an der Bushaltestelle. Kleinrinderfeld Richtung Kirchheim. Neubrunn-Schulbrunnenstraße. Karlstadt Richtung Gambach. Essenfeld Richtung Kürnach. Dann B8 Höchberg-Würzburg. Außerdem B19 Ortsausgang Euerhausen Richtung Würzburg. Und in Würzburg nochmal Heidingsfeld-Wiesenweg sowie in der Seilerstraße. Gute Fahrt.
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0: Servus.

0: Papa Ute. Mike ist mein Boy am Sender mit Heimvorteil an diesem Dienstag. Was geht heute?
1: Heute könntet ihr einen neuen Foodspot in der Schweinfurter City entdecken. Heute eröffnet nämlich das Soul Schweinfurt, bei dem ihr ab sofort brunchen, lunchen und auch snacken könnt. Euer Feierabend könnte heute aber auch auf einem Billie Eilish-Konzert enden. Naja, zumindest im Kino in der Filmwelt Schweinfurt könnt ihr euch heute nämlich den Konzertfilm Billie Eilish Hit Me Hard and Soft, aufgenommen auf ihrer ausverkauften Welttournee, anschauen. Das Ganze läuft heute beispielsweise um 20 Uhr. Ansonsten lohnt es sich heute aber auch einfach, sich auf der Couch gemütlich zu machen. Zum Beispiel bei der neuen Folge Sing Meinen Song. Da werden heute Abend die Songs von Mark Forster abgegeben. Also mal schauen, was Erding, Dream und der Graf von Unheilig daraus machen.
0: Also egal, was ihr macht, euch auf alle Fälle viel Spaß.

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1: Ich bin Christoph Schmidt. In allen Lebensbereichen hält künstliche Intelligenz mehr und mehr Einzug. Gerade im medizinischen Bereich kann das aber

0: problematisch sein, zeigt eine neue Studie der Uni Würzburg. Denn Patienten neigen offenbar dazu, ihre Symptome ungenauer bzw. weniger detailreich zu schildern, wenn sie davon ausgehen, mit einer KI zu kommunizieren. Für die Studie hatten 500 Probanden ihre Symptome schriftlich schildern sollen, einmal gegenüber einer KI, einmal gegenüber einem menschlichen Arzt. Die größere Ungenauigkeit liegt laut den Forschern auch daran, dass viele Menschen der KI nicht zutrauen, auf individuelle Symptome einzugehen. Seit Anfang Mai soll uns der Tankrabatt wegen der hohen Spritpreise ja entlasten. So wirklich kommt die 17 Cent Steuersenkung bei uns aber nicht an. Das haben Forscher am Münchner IFO-Institut berechnet. Besonders groß ist der Unterschied beim Diesel. Der wurde laut IFO-Institut in den ersten 3 Tagen im Schnitt nur 4 Cent billiger. Zuvor hatten auch schon ADAC und Verbraucherschützer kritisiert, dass die Steuersenkung nur teilweise bei den Autofahrern ankommt. Das Nachmittagswetter, Wolken und Sonne, später auch Schauer und Gewitter möglich bei 20 bis 23 Grad.
1: Dann schauen wir mal zum Verkehr. Da haben wir Blitzer für euch. Hammelburg, Friedhofstraße an der Bushaltestelle, Kleinrinderfeld Richtung Kirchheim, Neubrunn, Schulbrunnenstraße, Karlstadt Richtung Gambach, Estenfeld Richtung Kürnach, B8 Höchberg-Würzburg, Heidingsfeld-Wiesenweg und Würzburg-Seilerstraße im Blitzer. Gute Fahrt.
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Das ist so, man kann fast schon sagen, ein heißer Kandidat auf den Sommerhit des Jahres. Gordo und René Sonnefeld und Loco Loco. Kleiner Tipp meinerseits, das Video ist tatsächlich extrem strange davon. Hat mir ehrlicherweise ein bisschen das Sommerfeeling genommen, aber das ist ja generell immer Geschmackssache. Heißt ja aber auch,

auch wieder, wie toll ist eigentlich Radio, oder? Wie toll ist eigentlich Radio? Man hört einen Song wie Loco Loco und denkt sich, super Strand, jetzt ein Eis in der Hand oder ein kühles Bierchen oder eine kalte Cola, schön unter den Schirm, Füße in den Sand stecken, einfach mal die Zeit genießen. Ach, das ist Sommer. Also das vielleicht einfach im Kopf behalten und dann freuen, dass bald ja auch schon wieder Pfingstferien sind.

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1: Ich bin Dominik Schweiger. Immer mehr Firmen nutzen künstliche Intelligenz. Das hat eine Untersuchung des Nürnberger Instituts für Arbeitsmarkt- und Berufsforschung ergeben. Da heißt es, dass 25% der Unternehmen KI-Programme nutzen. Zum Vergleich, 2023 waren es nur 5%. Besonders stark verbreitet ist KI in der Kommunikationsbranche, im Finanzsektor und insgesamt bei jüngeren Firmen. Der Impfstoffhersteller BioNTech will mehrere Produktionsstandorte dicht machen. Das hat das Unternehmen mitgeteilt. Insgesamt drohen gut 1.900 Stellen dadurch wegzufallen. Ein Grund für die Einsparungen ist Corona. Nach dem Ende der Pandemie ist die Nachfrage nach BioNTech-Impfstoffen extrem gesunken. Wer seinen Flug in den Sommerurlaub schon gebucht hat, der soll nicht mehr zahlen müssen, nur weil die Preise für Kerosin steigen. Das haben die großen Anbieter wie TUI, Altours oder DerTour dem Tagesspiegel gesagt. Anders sieht's bei künftigen Buchungen und Pauschalreisen aus. Mehr von Thomas Bremser.
2: Veranstalter können den Reisepreis tatsächlich nachträglich erhöhen. Und zwar dann, wenn es im Vertrag steht und gestiegene Kosten wie Kerosin es nachweislich erfordern. Ein solcher Aufschlag muss aber spätestens 20 Tage vor der Reise mitgeteilt werden. Die Preise für Kerosin steigen aktuell, deshalb könne man nicht ausschließen, dass die Buchungen teurer werden.
1: Wir kaufen immer mehr auf Pump. Zumindest haben sich die Verbraucherinnen und Verbraucher voriges Jahr mehr Kredite für Konsum besorgt als ein Jahr davor. Insgesamt wurden laut Bankenfachverband fast 60 Milliarden Euro neu verliehen. Besonders gefragt sind demnach Finanzierungen für ein neues Auto. Wer zieht ins Finale der Fußball-Champions League ein? Heute Abend wird schon mal der erste Finalist ermittelt. Der FC Arsenal hat Atletico Madrid zum Halbfinal-Rückspiel zu Gast. Das Hinspiel war 1:1 ausgegangen. Anpfiff ist um 21 Uhr. Morgen Abend kämpft dann der FC Bayern ums zweite Ticket fürs Finale. Die Münchner haben Paris Saint-Germain zu Gast.
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3: Die Polizei hat nach einer groß angelegten Verkehrskontrolle im Kreis Rhön-Grabfeld eine überwiegend positive Bilanz gezogen. Am Montagmorgen kontrollierten über 40 Einsatzkräfte aus 3 Bundesländern zahlreiche Fahrzeuge in Fladungen und Bischofsheim. Während sich der Großteil der Autofahrer kooperativ und fahrtüchtig zeigte, mussten die Beamten die Weiterfahrt von insgesamt 12 Personen unterbinden. 2 Fahrer hatten keinen Führerschein, 10 weitere standen unter Alkohol oder Drogen. An der mehrstündigen Aktion waren 11 verschiedene Dienststellen beteiligt. Früher Start mit Rückenwind. Der Tourismus in Unterfranken ist gut ins neue Jahr gekommen. Das zeigen aktuelle Zahlen des Statistischen Landesamtes. In den ersten beiden Monaten wurden mehr als 800.000 Übernachtungen gezählt, ein Plus von 3,3% im Vergleich zum Vorjahr. Die Gäste blieben im Schnitt 2,6 Tage. Spitzenreiter ist der Landkreis Bad Kissingen mit über 270.000 Übernachtungen, gefolgt von der Stadt Würzburg. Der Höhepunkt der Tourismussaison wird erfahrungsgemäß im Spätsommer erwartet.
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4: Noch Sonne und Wolken im Laufe des Nachmittages, auch Schauer und Gewitter. Die Temperaturen bis 23 Grad aktuell noch. Im Laufe der Nacht klingen die Schauer ab. Außerdem ist es locker bewölkt oder klar. Die Temperaturen 12 bis 9 Grad. Morgen wechseln sich Schauer und Gewitter besonders zum Abend hin nochmal ab. Am Donnerstag bleiben dann die Wolken im Sendegebiet. Dafür lassen die Schauer nach. Freitag bis Muttertag kommen dann wieder längere sonnige Phasen. Und am Wochenende steigen auch die Temperaturen wieder an.
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4: Aktuell keine größeren Verkehrsstörungen, Blitzer aber.

0: Klein Rinderfeld Richtung Kirchheim, Hammelburg Friedhofstraße, Neubrunn Schulbrunnenstraße, Karlstadt Richtung Gambach, B8 Höchberg Würzburg und Heidingsfeld Wiesenweg. Wo ihr steckt, gute Fahrt.
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0: Felix Jähn ist das, Cascada und Boy, You Turn Me bei eurem Sender mit Heimvorteil und mit jede Menge Gesprächsstoff.
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1: Bei uns in Schweinfurt möchte man eine Idee aus Würzburg kopieren. Und nein, es wird keine Residenz für Neu-OB Ralf Hofmann errichtet und die Hahnenhügelbrücke wird auch nicht zur Säuferhügelbrücke. Man möchte aber gerne die städtischen Kassen füllen. In Würzburg gelingt das durch städtische Blitzer. Neben den fest installierten dreisten drei auf dem Stadtring spült auch ein mobiler Blitzer Geld in die städtischen Kassen. Die Stadt Schweinfurt plant deshalb eine dreimonatige Testphase für mobile Blitzer. Allerdings kommt die frühestens in der zweiten Hälfte dieses Jahres. Erst muss die Regierung den städtischen Haushalt abnicken und dann muss so ein Ding noch besorgt werden. Aber auch bis dahin stehen Blitzer in der Stadt. Deshalb immer schön Gong hören, wir geben die durch. Aus Schweinfurt, Maja Fleischer.
2: Bei uns in Schweinfurt hat für den neuen Oberbürgermeister Ralf Hofmann jetzt der Ernst des Lebens angefangen. Nachdem er am 1. Mai schon mit dem Fahrrad auf mehreren Veranstaltungen unterwegs war, ging es jetzt auch im Rathaus richtig los. Und was macht so ein OB eigentlich an seinem ersten Tag? Wer jetzt denkt, erstmal ganz gemütlich das Büro dekorieren oder vom Balkon winken, der irrt sich gewaltig. Der Tag war eine einzige Kette aus Meetings und Besprechungen. Klingt wenig glamourös, ist aber der Klassiker im neuen Job. Klar kennt er auch viele Gesichter schon aus seiner Zeit im Stadtrat oder als Veranstalter, aber im Chefsessel ändert sich der Umgang miteinander dann doch nochmal gewaltig. Heute wird er ja offiziell im Rathaus vorgestellt und wir sind sehr gespannt, wie der Neue im Amt ankommt. Aus Schweinfurt, Leon Wagner.
3: Bei uns in der Region Main-Rhön könnt ihr ab heute beim Spazierengehen Einzelkämpfern der Bundeswehr begegnen. Im Rahmen ihrer Ausbildung sind rund 60 Soldaten mit Radfahrzeugen in den Landkreisen Rhön-Grabfeld, Schweinfurt und Haßberge unterwegs. Ihr werdet durch die ganze Aktion nicht weiter eingeschränkt, es werden keine Straßen gesperrt, allerdings wird im Rahmen des Manövers mit Signal- und Übungsmunition geschossen.
4: Lässt sich vielleicht nicht vermeiden, dass die ein oder andere Patronenhülse mal liegen bleibt. Sollten allerdings mal größere Mengen irgendwo gefunden werden, dann bitte nicht anfassen oder gar mitnehmen. Die Polizei informieren, die setzt sich mit uns in Verbindung und das wird dann einfach wieder weggeräumt.
3: Die Durchschlagübung läuft rund um die Uhr. Schäden im Rahmen des Manövers sind bei der zuständigen Gemeinde anzumelden. Aus der Region Main-Rhön, Katrin Hafinger.
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1: Ich bin Christoph Schmidt. Mehr als 2 Monate ist der Messerangriff auf Zeugen Jehovas am Würzburger Hauptbahnhof mittlerweile her. Das Motiv wird wohl für immer ungeklärt bleiben, hat die Würzburger Staatsanwaltschaft jetzt erklärt. Der 35-jährige Angreifer hatte sich wenige Tage nach der Tat in Haft das Leben genommen. Es habe kein gesichertes Motiv festgestellt werden können, so die Ermittler. Vor allem habe man keine Hinweise auf eine Radikalisierung des Mannes gefunden. Der Mann soll am 23. Februar am Würzburger Hauptbahnhof 3 Zeugen Jehovas mit einem Messer attackiert und leicht verletzt haben. Immer mehr Firmen nutzen künstliche Intelligenz. Das hat eine Untersuchung des Nürnberger Instituts für Arbeitsmarkt- und Berufsforschung ergeben. Da heißt es, dass 25% der Unternehmen KI-Programme nutzen. 2023 waren es nur 5%. Besonders stark verbreitet ist KI in der Kommunikationsbranche, im Finanzsektor und insgesamt bei jüngeren Firmen. Das Nachmittagswetter, Wolken und Sonne, später auch Schauer und Gewitter möglich bei 20 bis 23 Grad.
2: Und Blick zum Verkehr. Wir haben aktuell für euch Marc Teidenfeld eine Meldung aus der Luitpoldstraße. Hier aktuell vollgesperrt wegen eines Brands und Blitzer. Wiesentheil Bahnhofstraße, außerdem Klein Rinderfeld Richtung Kirchheim. Wenn ihr noch was seht, 0800 30 80 900.
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Bis zum Schluss haben wir es jetzt gehört, gell? Tammy Impala und Dracula. Eine Nummer, die momentan in den Charts auch vollkommen steigen geht. Könnt ihr gerne schon mal jetzt eure Tipps abgeben für die Gong Top 30. Die gibt es am Sonntagabend wieder hier zu hören bei eurem Sender mit Heimvorteil. Also einfach Playliste aufrufen auf radiogong.com und Votes abgeben. Und dann wird das schick, denke ich mal. Neuigkeiten gibt es übrigens auch von der Fernsehfront, wie ich gerade gelesen habe. Die RTL 2 Kochprofis kehren zurück. Das ist tatsächlich auch schon 5 Jahre her. Habe ich früher immer ganz gern geguckt und so. Es werden wieder Gastronomen aus der Patsche geholfen, bei denen es, nun ja, sagen wir es mal so, nicht ganz so läuft. Ab September soll es damit wieder losgehen. Heute Abend, wenn ihr schon mal die Fernbedienung in die Hand nehmt, dann gibt es Zingmann Song das Tauschkonzert zu sehen auf Vox. Heute mit den Songs von Mark Forster, der ja übrigens nach Kitzingen kommt. Tickets dafür für das Konzert im Juli gibt es auf radiogong.com. Und hier jemanden, der bei Zingmann Song auch schon 2-mal mit am Start war. Hier ist Nico Santos und All Time High.

0: Shadow Lopez, Save Me Tonight. Damit verabschiede ich mich. Wir hören uns morgen wieder ab 12. Tobi ist raus. Bleibt gesund, seid lieb zueinander. Bis morgen. Ciao.
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1: Ich bin Dominik Schweiger. Nach der tödlichen Amokfahrt in Leipzig gibt es neue Details zum mutmaßlichen Täter. Laut sächsischem Sozialministerium hatte sich der 33-Jährige zuvor freiwillig in eine psychiatrische Klinik begeben, ist aber nach kurzer Zeit wieder entlassen worden. Der Mann soll heute einem Haftrichter vorgeführt werden. Bei der Tat wurden 2 Menschen getötet. Die Verletzten sind inzwischen außer Lebensgefahr. Deutschland bekommt weitere Milliarden aus dem EU-Corona-Aufbaufonds. Die EU-Kommission hat dafür 4,6 Milliarden Euro freigegeben. Das Geld soll unter anderem in Elektromobilität, Gebäudesanierung, Wasserstoffforschung und eine digitalere Verwaltung fließen. Die Mittel werden allerdings nur dann vergeben, wenn vereinbarte Reformen und Investitionen umgesetzt werden. Die Deutsche Bahn startet eine Kampagne für mehr Respekt gegenüber ihren Beschäftigten. In Bahnhöfen und Zügen werben ab heute Plakate für einen besseren Umgang mit dem Personal. Außerdem sollen Mitarbeitende unter anderem mit Bodycams ausgestattet und das Sicherheitspersonal verstärkt werden. Der Konzern reagiert damit auf den gewaltsamen Tod eines Zugbegleiters bei einer Kontrolle vor rund 3 Monaten. Wochenlang hat das Schicksal des gestrandeten Buckelwals Millionen von Menschen in den Bann gezogen. Das Deutsche Meeresmuseum geht jetzt leider davon aus, dass der Wal nicht mehr lebt. Die Forscher begründen ihren Verdacht damit, dass das Tier schon zu geschwächt war, als er in der Nordsee freigelassen wurde. Viele Fachleute hatten sich zuvor gegen die Bergung oder Rettung des Wals ausgesprochen.
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2: Schweinfurts neuer Oberbürgermeister Ralf Hoffmann hat sein Amt angetreten. Am 1. Mai hatte er die Kundgebung des DGB und das Straßenfest gegen Rechts in Oberndorf besucht. Gestern hat er dann die Arbeit im Rathaus aufgenommen. Heute um 10 Uhr wurde Hoffmann dann offiziell in sein Amt eingeführt. Im Würzburger Stadtrat wurden gestern mit Sandra Worlova und Joachim Spatz die zweiten und dritten Bürgermeister gewählt. Nach einem schweren Verkehrsunfall zwischen Kolitzheim und Geibach musste gestern Morgen ein Radfahrer mit dem Rettungshubschrauber ins Krankenhaus gebracht werden. Wie die Polizei berichtet, wollte eine 17-jährige Autofahrerin den Radfahrer gegen 8 Uhr überholen. Dabei hielt sie offenbar nicht genug Abstand ein und touchierte den 67-jährigen Mann. Der stürzte und verletzte sich schwer am Oberkörper.
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3: Ich bin Leon, schön, dass ihr mit dabei seid. Aktuell mit noch 21 Grad, aber weiterhin vielen Wolken bei uns in der Region Main-Rhön. Es ist allerdings noch trocken bis etwa 17 Uhr, da erwartet uns dann Regen. Der soll auch heute Abend noch anhalten. Und wenn wir auf die Trends schauen, erwartet uns ähnliches Wetter die nächsten Tage. Auch morgen ist es meist bewölkt und regnerisch. Die Sonne zeigt sich nur vereinzelt und insgesamt wird es auch ein bisschen kühler die nächsten Tage.
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3: Servus auch auf die Straßen, momentan mit einer Meldung von der A7 Fulda Richtung Würzburg. Zwischen dem Dreieck Schweinfurt-Werneck und dem Gramschatzer Wald, hier Vorsicht, da gab es einen Unfall im Baustellenbereich. Der rechte Fahrstreifen aktuell gesperrt, hier wird auch eine Ölspur beseitigt. Was die Blitze angeht, habe ich momentan auch nur eine Meldung für euch und zwar aus Schweinfurt. Hier wird geblitzt aktuell in der Paul-Gerhardt-Straße.
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5: Das bin ich, die Terry. Ich freue mich wieder auf den Nachmittag mit euch hier auf Gong Schweinfurt. Auch wenn das Wetter heute so ein bisschen, ja, deutlich zugezogener ist als gestern. Macht euch nichts draus. Wir bringen euch gleich wieder auf den neuesten Stand, wie wir auch den Dienstagfeierabend heute richtig schön verbringen können.

0: Hier ist euer Heimvorteil. Wir sind für euch da und wir sagen euch, was abgeht in der Region. Gerade jetzt, wenn sich so langsam aber sicher dann auch endlich der Dienstag Feierabend nähert.
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0: Ja, heute könnt ihr tatsächlich einen neuen Foodspot testen und das in der Schweinfurter City. Da hat heute nämlich das Soul Schweinfurt eröffnet. Bei dem könnt ihr ab sofort brunchen, lunchen und auch zwischendurch mal so einen kleinen gesunden Snack holen. Euren Feierabend könnt ihr aber auch auf einem Billie Eilish Konzert feiern. Ja, richtig gehört, zumindest im Kino in der Filmwelt Schweinfurt. Da könnt ihr heute nämlich den Konzertfilm Billie Eilish Hit Me Hard and Soft, der übrigens auf ihrer ausverkauften Welttournee aufgenommen wurde, anschauen. Dementsprechend ist das Ganze natürlich inklusive all der besten Hits von Billie Eilish und läuft heute beispielsweise um 20 Uhr. Ansonsten lohnt sich's aber auch, ja, vielleicht einfach so einen gemütlichen Abend auf der Couch zu machen, zum Beispiel bei der neuen Folge Sing Mein Song. Da werden heute nämlich die Songs von Mark Forster abgegeben. Also mal schauen, was Erding, Dream oder auch der Graf von Unheilig daraus machen, ist bei den Kollegen von Vox zu sehen ab 20.15 Uhr wieder. Und wenn ihr weitere Tipps gerne haben wollt für den Dienstagabend, dann schaut gerne vorbei auf unserer Homepage radiogong.com. Und wie immer gilt, egal für was ihr euch entscheidet, wir wünschen euch ein absolutes inneres Blumenpflücken.
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1: Ich bin Christoph Schmidt. In der Natur in der Region mangelt es jetzt schon an Feuchtigkeit. Von drohenden Ernteausfällen zu sprechen, sei noch zu früh, so der Bauernverband im Gespräch mit unserem Sender. Die könnten aber drohen, wenn Regen weiter ausbleibt. Nötig wären demnach 20 bis 30 Liter pro Quadratmeter in den kommenden 2 bis 3 Wochen, idealerweise nicht in einem großen Regenguss, sondern lieber als konstanter, leichter Regen. So können die Böden die Feuchtigkeit besser aufnehmen. Die Polizei hat nach einer groß angelegten Verkehrskontrolle im Landkreis Rhön-Grabfeld eine überwiegend positive Bilanz gezogen. Gestern Morgen kontrollierten über 40 Einsatzkräfte zahlreiche Fahrzeuge in Fladungen und Bischofsheim. Während sich der Großteil der Autofahrer kooperativ und fahrtüchtig zeigte, mussten die Beamten die Weiterfahrt von insgesamt 12 Personen unterbinden. 2 hatten keinen Führerschein, 10 weitere standen unter Alkohol oder Drogen. In der Region Main-Rhön stehen ab heute mehrere Übungen der Bundeswehr an. Bis Donnerstag trainieren die Einheiten in weiten Teilen der Landkreise Schweinfurt, Haßberge und Rhön-Grabfeld. Während im Raum Schweinfurt und Hofheim Soldaten zu Fuß unterwegs sind, sind andernorts auch Fahrzeuge unterwegs. Da die Manöver auch nachts durchgeführt werden und Signal- und Manövermunition zum Einsatz kommen kann, bittet die Bundeswehr Waldspaziergänger und Jäger um erhöhte Vorsicht. Nach der tödlichen Amokfahrt in Leipzig gibt es neue Details zu mutmaßlichen Täter. Laut sächsischem Sozialministerium hatte sich der 33-Jährige zuvor freiwillig in eine psychiatrische Klinik begeben, ist aber nach kurzer Zeit wieder entlassen worden. Der Mann soll heute einem Haftrichter vorgeführt werden. Bei der Tat gestern wurden 2 Menschen getötet. Die Verletzten sind inzwischen außer Lebensgefahr.
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2: Noch hält die Frisur, bevor es dann später am Nachmittag regnerisch und windig sein soll. Aktuell schaut es aber noch relativ entspannt aus. Wir haben milde 21 Grad, momentan in Werneck, Ebern und Bad Neustadt. Ab dem späten Nachmittag dann der Regen, der auch bis heute Nacht dauert. Und auch morgen, wenn wir auf die Aussichten schauen, ist es leider ziemlich grau nass hier bei uns in der Region Main-Rhön.
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2: Alles ruhig auf den Straßen hier in der Region Main-Rhön. Momentan habe ich keine Verkehrsmeldungen für euch. Was die Blitzer angeht, habe ich schon was. In Schweinfurt in der Paul-Gerhardt-Straße wird nämlich aktuell geblitzt. Auch auf der A7 Würzburg Richtung Fulda an der Baustelle Autobahndreieck Schweinfurt-Werneck. Da steht auch noch der mobile Blitzanhänger. Ansonsten war es das schon. Wenn ihr noch was seht, dann natürlich gerne Bescheid geben und gute und sichere Fahrt.
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0: kein Vorteil und stellt euch mal ganz kurz vor, ihr seid ganz entspannt am Spazieren oder vielleicht auch am Joggen in der Natur draußen, die Vögel zwitschern, die Sonne prasselt vielleicht so ein bisschen auf euch ein. Also ist alles wirklich tiefenentspannt, aber auf einmal kommt euch aus dem Nichts so ein richtig fetter Bussard angeflogen und zwar im Sturzflug auf euch zu. Nicht so eine geile Vorstellung, ne? Tja, ist aber genauso passiert, nämlich Gonghörerin Anne aus Gaukönigshofen. Sie hat uns geschrieben und uns erzählt, sie war im Wald auf ihrer Stammstrecke zwischen Achelshausen nach Töckelhausen joggen. Das Ganze ist im Landkreis Würzburg, aber wir haben ja auch hier bei uns in der Gegend unfassbar viele schöne Wälder. Und plötzlich kam einfach der Angriff aus der Luft.
1: Ich bin so ganz normal gejoggt und auf einmal kam von hinten, ich habe es überhaupt nicht gehört, ein riesiger Vogel angeflogen, so direkt über meinem Kopf. Also ich habe den Luftzug noch gespürt und bin dann so erschrocken, also ich bin fast in den Graben gehüpft. Ja, dann bin ich erstmal weitergelaufen und dann hat er mich wieder angegriffen, auch wieder von hinten, so ganz nah. Das Ganze ist mir sicher 2-3 Mal passiert, sodass, wenn ich jetzt diese Strecke nochmal jogge, wirklich nur noch mit einem Stock in der Hand das mache, weil ich so Angst habe, dass das wieder passiert.
0: Ja, und das Krasse ist einfach, dass es nicht nur Anne so ging, sondern mehreren anderen Personen wohl auch. Und wir haben uns dann gefragt, warum machen diese Bussarde das eigentlich? Bernhard Neckermann ist Hobbyornithologe bei den Umweltfreunden Würzburg-Ochsenfurt und hat es mal für uns eingeordnet.
2: Diese Angriffe, die jetzt zur Brutzeit vermehrt gemacht werden, sind sogenannte Scheineingriffe. Diese Scheineingriffe sind einfach dafür da, dass der Vogel, ob das nun ein Mäusebussard oder ein Habicht oder eine der Melane ist, ihren Host zu verteidigen, ihr Weibchen verteidigen, die Jungen zu verteidigen. Es ist kein echter Angriff, nämlich solche echte Angriffe würden zu erheblichen Verletzungen kommen. Wenn man von einem Scheineingriff überrascht wird, sollte man einfach stehen bleiben, in die Hände klatschen, sich lautstark bemerkbar machen, langsam zurückgehen, den Weg in den nächsten 4 Wochen meiden, weil der Greifvogel greift ständig an, solange die Jungen im Hast sind.
0: Also liebe Anne, lass den Stock besser zu Hause und such dir für die nächsten 4 Wochen lieber eine andere Joggingstrecke, sonst kann es wohl oder übel sein, dass dir das Ganze wieder passieren wird. Vielleicht ja auch hier bei uns in der Region. Besser aufpassen. Wie crazy, oder?

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1: Ich bin Dominik Schweiger. Der Tankrabatt kommt offenbar nur teilweise bei den Autofahrern an. Zwar ist Sprit seit Anfang des Monats günstiger geworden, laut ADAC um rund 11 Cent pro Liter. Laut IFO-Institut wird von den gut 17 Cent Steuersenkung aber nur ein Teil weitergegeben, bei Diesel deutlich weniger als bei Benzin. Der Wirtschaftsverband Fuels und Energie behauptet, man würde alles weitergeben. Nach der Amokfahrt durch die Leipziger Innenstadt schwebt keine der schwer verletzten Personen mehr in Lebensgefahr. Das hat Leipzigs Oberbürgermeister Jung gesagt. Der Täter, ein 33-jähriger Deutscher, war gestern mit seinem Auto in eine belebte Fußgängerzone gerast. Dabei hatte er zwei Menschen getötet und zahlreiche weitere schwer verletzt. Das Motiv ist noch unklar. Immer mehr Firmen nutzen künstliche Intelligenz. Das hat eine Untersuchung des Nürnberger Instituts für Arbeitsmarkt- und Berufsforschung ergeben. Da heißt es, dass 25% der Unternehmen KI-Programme nutzen. 2023 waren es zum Vergleich nur 5%. Besonders stark verbreitet ist KI in der Kommunikationsbranche, im Finanzsektor und insgesamt bei jüngeren Firmen. Der Impfstoffhersteller BioNTech will mehrere Produktionsstandorte schließen. Fast 1.900 Stellen könnten insgesamt von den Einschnitten betroffen sein, heißt es von BioNTech. Thomas Thonfeld berichtet.
2: Bis Ende kommenden Jahres sollen die Niederlassungen in Idar, Oberstein, Marburg und Tübingen geschlossen werden. Ein Produktionsstandort in Singapur schon bis Ende März 27. Grund: zu wenig Aufträge und zu hohe Kosten. Außerdem sinken die Umsätze, vor allem bei den Covid-Impfstoffen. BioNTech hat zuletzt nach eigenen Angaben mehr als 500 Millionen Euro Verlust gemacht.
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3: Der Tourismus in Unterfranken ist positiv ins neue Jahr gestartet. Nach Angaben des Statistischen Landesamtes wurden in den ersten beiden Monaten mehr als 800.000 Übernachtungen gezählt, ein Plus von 3,3% im Vergleich zum Vorjahr. Besonders gefragt war erneut der Landkreis Bad Kissingen mit über 270.000 Übernachtungen, gefolgt von Würzburg und Rhön-Grabfeld. Mehr als zwei Monate ist der Messerangriff auf Zeugen Jehovas am Würzburger Hauptbahnhof mittlerweile her. Das Motiv wird wohl für immer ungeklärt bleiben, hat die Würzburger Staatsanwaltschaft jetzt erklärt. Der 35-Jährige hatte sich wenige Tage nach der Tat in U-Haft das Leben genommen. Es habe kein gesichertes Motiv festgestellt werden können, so die Staatsanwaltschaft. Vor allem habe man auch keine Hinweise auf eine Radikalisierung des Mannes gefunden. Der 35-Jährige soll am 23. Februar am Hauptbahnhof drei Zeugen Jehovas mit einem Messer attackiert haben. Die Opfer wurden leicht verletzt.
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4: 21 Grad momentan in Schweinfurt und Bad Kissingen. 22 sind es noch in den Haßbergen. Später wird es dann aber ein bisschen kühler, denn es ziehen Schauer und Gewitter zu uns. In der Nacht klingen die Schauer dann ab. Danach ist es locker bewölkt oder klar. Und wenn wir uns die Aussichten anschauen, dann sehen wir, morgen kriegen wir einen ähnlichen Tag. Das Ganze bei wechselhaftem Wetter mit Schauern und Gewittern, besonders dann zum Abend hin.
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4: Alles ruhig auf den Straßen hier in der Region. Ich habe keine Verkehrsmeldungen für euch. Geblitzt wird allerdings, und wenn ihr kein teures Foto wollt, dann macht langsam in Schweinfurt in der Paul-Gerhardt-Straße. Außerdem natürlich auf der A7 Würzburg Richtung Fulda an der Baustelle Autobahndreieck Schweinfurt-Werneck. Hier steht ein mobiler Blitzanhänger. Wenn ihr noch was seht, dann gerne Bescheid geben. Ich wünsche euch eine gute Fahrt.
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6: Das bin ich, und ich hoffe, wir verbringen wieder einen schönen Nachmittag und Feierabend hier zusammen auf Gong Schweinfurt.

0: kein Vorteil und hiermit geben wir erstmal fette Entwarnung für alle in der Region Main-Rhön. Nicht erschrecken, wenn ihr in weiten Teilen der Landkreise Schweinfurt, Haßberge oder Rhön-Grabfeld auf einmal irgendwelche Soldatentruppen in Action seht. Das sind nämlich nur Übungen, teilweise sogar so gut es geht im Versteckten.
1: Jetzt in nächster Zeit sind wieder die Einzelkämpfer draußen unterwegs. Die Soldaten sind dabei auf sich gestellt oder in einer kleinen Gruppe unterwegs und schlagen sich hauptsächlich nachts mit einem Kartenausschnitt und Kompass zu ihrem Ziel durch. Dabei ist ihr Ziel, ungesehen zu bleiben. Sie werden also den Kontakt zur Bevölkerung auch vermeiden.
0: Hauptmann Simon Hoffmann von der Infanterieschule Hammelburg war das. Wie lange sind die Soldaten denn bei uns unterwegs?
1: Über mehrere Tage, über viele, viele Kilometer. Sie haben dabei Gepäck dabei, so ein Rucksack, kann man sich vorstellen, wiegt um die 20 Kilo aufwärts plus die Ausrüstung, die noch dabei ist. Das Ganze geht unter starker Erschöpfung, Schlafmangel und häufig über die Belastungsgrenze hinaus.
0: Ja, ich war ja selber vor nicht allzu langer Zeit mal für 48 Stunden bei den Einzelkämpfern in Hammelburg in der Infanterieschule und ich kann euch wirklich sagen, das war das Härteste und wirklich auch Schlimmste, was ich jemals erlebt und mitgemacht habe. Nicht nur, weil ich da zum Beispiel in einer Stunde querfeldein 7 Kilometer mit einem 20 Kilo schweren Rucksack durch Matsch, Gewässer und Wälder, wie gesagt, quer durchs Gelände rennen musste. Meine Gelenke haben wirklich auch noch eine Woche danach wehgetan. Ich hatte blaue Flecken ohne Ende. Oder ich wurde zum Beispiel auch als Geisel einfach mal gehalten und meine Kameraden mussten mich dann die ganze Zeit beschützen und versteckt halten in irgendwelchen Gebüschen Hammelburgs, angemalt im Gesicht, eh schon komplett nasse und matschige Klamotten, weil wir uns überall so durchschlängeln mussten, teilweise eben auch durch den kompletten Matsch. Und wenn wir gesehen oder entdeckt wurden, dann wurden da wirklich so Kampfszenarien nachgestellt. Also in Schutzkleidung wurde dann 1 gegen 1 in so einem Nahkampf gekämpft, bis der Gegner dann hoffentlich am Boden lag und wir halt wieder weiter konnten. Und da hat man sich echt auch schon am zweiten Tag einfach wie in so einer ganz eigenen, irgendwie auch sehr belastenden Welt, sage ich euch, befunden. So komplett abgeschottet von der Außenwelt, immer nur mit dem Thema Krieg behaftet und das Einzige, was man immer dabei hatte, ist dieser unfassbar schwere Rucksack, mit dem man die ganze Zeit marschieren, also auch wirklich fast joggen muss und dem einfach alles zum Überleben drin ist. Also dementsprechend wirklich Hut ab und fetten Respekt an alle Einzelkämpfer, die da gerade einen

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1: Ich bin Christoph Schmidt. Das große rote Apotheken-A gehört zu jedem Stadtbild dazu und steht für: Hier bekomme ich Medikamente, Beratung und Hilfe. Doch in den letzten Jahren ist die Zahl der Apotheken deutlich geschrumpft. In Unterfranken beispielsweise seit 2016 um fast 20%, sagt der Apothekerverband. Für Patienten würden die Wege immer länger, gleichzeitig stiegen die Wartezeiten, für die Mitarbeitenden wachse die Arbeitsbelastung. Dass immer mehr Apotheken schließen, liege unter anderem am wirtschaftlich enormen Druck. Oft mangle es aber auch an Fachkräften oder Nachfolgern. Ralf Hofmann ist am Vormittag offiziell als neuer Schweinfurter Oberbürgermeister in sein Amt eingeführt worden. Rund 200 Vertreter aus Wirtschaft und Öffentlichkeit nahmen an dem Festakt im Rathaus teil. In seiner Antrittsrede betonte Hofmann die Gemeinschaft der Stadtgesellschaft und sprach die aus seiner Sicht wichtigen Themen an, darunter die wirtschaftliche Entwicklung, aber auch den sozialen Zusammenhalt. Der neue Oberbürgermeister war bei der Stichwahl im März mit 67,7% gewählt worden. Nach einem schweren Verkehrsunfall zwischen Kolitzheim und Gaibach musste gestern Morgen ein Radfahrer mit dem Rettungshubschrauber ins Krankenhaus gebracht werden. Wie die Polizei mitteilt, wollte eine 17-jährige Autofahrerin den Radfahrer gegen 8 Uhr überholen. Dabei hielt sie offenbar nicht genug Abstand ein und berührte den 67-jährigen Mann. Der stürzte und verletzte sich schwer am Oberkörper. Der Tankrabatt kommt offenbar nur teilweise bei den Autofahrern an. Zwar ist Sprit seit Anfang des Monats günstiger geworden, laut ADAC um rund 11 Cent pro Liter. Laut IFO-Institut wird von den gut 17 Cent Steuersenkungen aber nur ein Teil weitergegeben, bei Diesel deutlich weniger als bei Benzin.
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2: Aktuell mit noch 21 Grad, aber weiterhin vielen Wolken bei uns in der Region Main-Rhön. Es ist allerdings noch trocken bis etwa 17 Uhr, da erwartet uns dann Regen. Der soll auch heute Abend noch anhalten. Und wenn wir auf die Trends schauen, erwartet uns ähnliches Wetter die nächsten Tage. Auch morgen ist es meist bewölkt und regnerisch. Die Sonne zeigt sich nur vereinzelt und insgesamt wird es auch ein bisschen kühler die nächsten Tage.
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2: Servus auf die Straßen, momentan mit keinen Verkehrsmeldungen auf den Fernstrecken und Autobahnen der Region. Lediglich, wenn ihr von der Maxbrücke im Stadtgebiet Schweinfurt in die Innenstadt fahren wollt, dann könnt's ein bisschen stocken. Und was die Blitzer angeht, habe ich nach wie vor für euch die A7 Würzburg Richtung Fulda. Und zwar ist hier ein mobiler Blitzanhänger postiert, direkt an der Baustelle Autobahndreieck Schweinfurt-Werneck. Wenn ihr noch was seht, dann gerne Bescheid geben. Ansonsten gute Fahrt, kommt gut und sicher an.
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Hier ist euer Heimvorteil und es gibt gute Nachrichten, denn zum Glück ist der Monat April rum. Jetzt haben wir es nämlich schriftlich. Der April war tatsächlich der teuerste Tankmonat aller Zeiten. Laut ADAC hat Super im Schnitt nämlich 2,11 Euro gekostet und der Diesel 2,27 Euro. Das ist schon echt ein Wucher. Und das übrigens ja trotz der 12-Uhr-Regel. Also immerhin hat der Tankrabatt von 17 Cent für so ein bisschen Entspannung gesorgt, wenn man auch das Gefühl hat, dass ja nicht alles weitergegeben wird. Was hilft dagegen? Tja, ein Boykott vielleicht, einfach weniger oder gar nicht tanken oder noch viel besser, einfach mal Urlaub vom Tanken gewinnen. Mit unserem schicken ID-Bus vom Autohaus Spindler, mit dem könnt ihr nämlich eine Woche

0: Urlaub von der Tankstelle bekommen. Das passt super gut für die ganze Family, denn der ID. Buzz hat 7 Plätze, der hat einen riesen Kofferraum und ist einfach ideal für, ja, alles Mögliche, was ihr in der Freizeit für Hobbys oder auch immer als Familie eben nachgehen wollt. Und das Ganze scheint echt gut anzukommen, denn es hat schon einige Bewerbungen bei uns reingehagelt. Cherry.
1: Mit dabei ist Dieter aus Hammelburg, der jeden Tag zwischen Hammelburg und Würzburg pendelt und so in der Woche mal auf mindestens 250 Kilometer kommt, nur um sich am Ende des Monats den Sprit auch leisten zu können. Aber auch David aus Werneck pendelt, zum einen auf die Arbeit nach Würzburg, zum anderen aber auch nach Bad Kissingen, denn da wohnt seine kleine Tochter und da kommen dann auch mal schnell im Monat 300 Euro Sprit zusammen. Und auch Jenny aus Theinfeld hat sich bei uns beworben. Sie ist nämlich Mama und bei ihr stehen so einige Fahrten an, darunter tägliche Fahrten nach Schweinfurt, einmal um die Kids in die Schule zu fahren, aber auch um sich selbst auf die Arbeit zu bringen. Und dann werde ja auch noch zweimal die Woche Tanztraining der Tochter und die Einkaufsfahrten machen im Schnitt rund 420 Kilometer wöchentlich.
0: Wenn ihr euch noch bewerben wollt, dann schnell ran auf radiogong.com, könnt ihr euch noch für den Urlaub vom Tanken bewerben. 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
1: Ich bin Dominik Schweiger. Die Deutsche Bahn startet eine Kampagne für mehr Respekt für ihre Beschäftigten. In Bahnhöfen und Zügen werben ab heute Plakate für einen besseren Umgang mit dem Personal. Außerdem sollen Mitarbeitende unter anderem mit Bodycams ausgestattet und das Sicherheitspersonal verstärkt werden. Der Konzern reagiert damit auf den gewaltsamen Tod eines Zugbegleiters bei einer Kontrolle vor etwa 3 Monaten. Bayerns Ministerpräsident Söder hat mögliche US-Pläne zum Truppenabzug aus Deutschland kritisiert. Er nannte sie ärgerlich und gefährlich. Die Bundesregierung dürfe solche Überlegungen nicht einfach hinnehmen. Das gelte auch für einen möglichen Verzicht auf Mittelstreckenraketen. Söder betonte aber auch, dass Ankündigungen aus den USA nicht immer sofort umgesetzt würden. Die Deutsche Post will ihren Konzernnamen ändern. Künftig soll das Unternehmen DHL heißen. Einen

0: entsprechenden Antrag hat der Vorstand auf der Hauptversammlung vorgestellt. Die Zustimmung gilt als Formsache. Konzernchef Meyer begründet den Schritt mit der Entwicklung zum internationalen Logistikkonzern. Eine neue Struktur sei deshalb überfällig. Die letzten Tage waren ja so richtig schön warm, aber jetzt ändert sich das Wetter. Es wird kühler und außerdem gibt's Regen mit teils Gewitter und Starkregen. Und dann kann's gefährlich werden. Antonia Sawallisch mit wichtigen Tipps.
1: Bei Starkregen fällt in kurzer Zeit extrem viel Wasser. Der Boden kann das ganze Wasser gar nicht aufnehmen und es kann zu Überschwemmungen kommen. Deshalb ist es wichtig, alle Fenster und Türen zu schließen. Elektrogeräte, die mit Wasser in Kontakt kommen könnten, am besten ausschalten oder vorsorglich den kompletten Strom abschalten. Wenn möglich, zu Hause bleiben, nicht in den Keller oder die Tiefgarage gehen und am besten in höher gelegene Stockwerke gehen.
0: Berlin will die Olympischen Sommerspiele und hat ein Konzept vorgestellt. Unter anderem könnten 2400 neue Wohnungen für die Athleten entstehen. Die sollen auch gebaut werden, falls Berlin den Zuschlag nicht erhält. Fachleute rechnen mit einem finanziellen Plus von mehr als 400 Millionen Euro. Möglich wäre das, da Berlin auf bestehende Sportstätten setzt.
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3: Gute Nachrichten für werdende Eltern in und um Würzburg. Das Missio kann ab sofort wieder Frühchen versorgen. In den vergangenen 2 Jahren mussten Schwangere dafür an die Uniklinik ausweichen. Jetzt sind Geburten ab der 29. Schwangerschaftswoche wieder möglich. Auch Frühchen ab 1250 Gramm werden betreut. Möglich macht das unter anderem ein neuer Chefarzt. Das Missio versorgt Schwangere aus der ganzen Region. Kommen in diesem Jahr noch mobile Blitzanhänger nach Schweinfurt? Die Stadt plant eine 3-monatige Testphase für mobile Blitzer, um die Geschwindigkeitsüberwachung zu intensivieren. Eine Initiative des Stadtrats vom März, um die Verkehrssicherheit zu erhöhen und eventuell Einnahmen zu generieren. Allerdings fehlt noch die finale Zusage, weil der Haushalt der Stadt bisher nicht genehmigt ist.
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4: In den meisten Teilen der Region ist es aktuell noch trocken, das Ganze bei 19 Grad in Bad Königshofen, 20 Grad in Hammelburg und 21 Grad in Schweinfurt. Demnächst soll aber dann auch Regen einsetzen und der hält lange an bis heute Nacht. Erst dann klingen die Regenschauer und teilweise auch Gewitter erst wieder ab. Und auch morgen erwartet uns dann ein recht wechselhaftes Wetter. Die Sonne, die kann sich nur wenig zeigen und vor allem dann Richtung Abend hin soll es wieder einzelne Regenschauer und Gewitter geben.
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4: Vorsicht auf der A7 Würzburg Richtung Fulda. Zwischen Bad Kissingen-Obertulba und Bad Brückenau-Wildflecken, da hat es einen Unfall gegeben. Ansonsten habe ich erstmal keine weiteren Meldungen für euch. Wenn ihr was seht, egal ob Staus oder Blitzer, dann gerne jederzeit Bescheid geben.
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7: Und so langsam ist es geschafft. Wir gehen immer weiter für alle auf den Feierabend zu. Die Ersten bewegen sich schon auf dem Weg nach Hause. Ich hoffe, ihr habt einen schönen Dienstagnachmittag und es geht euch allen gut.
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0: Vorteil und das in den Wochen der Entscheidungen. Denn für viele laufen so langsam die letzten Schulwochen an, ob am Gymnasium, der Realschule oder auch der Mittelschule. So langsam geht's auf die Zielgerade. Morgen zum Beispiel haben wir ja das Mathe-Abi. Und während viele überlegen, was so nach der Schule kommt, wird in vielen Familien die Frage diskutiert, welche Schule die richtige sein wird. Und da wurde es gestern nämlich richtig spannend, denn es gab ja die Übertrittszeugnisse für die Viertklässler. Und die sind immer noch wirklich maßgeblich darüber entscheidend, wie es für die Kids eben weitergeht. Bis zu einem Notenschnitt von 2,33 in den Fächern Mathe, Deutsch, Heimat- und Sachunterricht ist nämlich zum Beispiel der direkte Übertritt aufs Gymnasium möglich. Bis zu einem Schnitt von 2,66 ist dann schon nur noch der Übertritt auf die Realschule drin. Und ab 2,67 kann man nur noch die Mittelschule eben besuchen. Und das ist ein System, das ja seit Jahren echt in der Kritik steht, weil die Entscheidung eben sehr früh fällt und auch als sehr unflexibel gilt. Und man hat auch so ein bisschen das Gefühl dabei, dass die Hauptschule eben nur was für Loser sei, was aber bei weitem überhaupt nicht stimmt. Nämlich ganz im Gegenteil. Kollegin Chiara hat für euch mal ein paar Beispiele rausgesucht, dass es auch ohne Gymnasium im Leben doch echt weit vorangeht.
1: Millionäre, Fernsehstars, Models, Nobelpreisträger. Bei uns gibt es wirklich einige Stars und Promis, die ganz ohne Abitur eine erfolgreiche Karriere hingelegt haben. Mit dabei sind tatsächlich auch einige Politiker, wie zum Beispiel unser ehemaliger Vizekanzler Joschka Fischer oder auch Literatur-Nobelpreisträger Hermann Hesse. Aber auch Fußballlegenden wie Jürgen Klinsmann und Modeikone Karl Lagerfeld. Oder auch Comedian Oliver Pocher und Verona Poth, die ganz ohne Abitur eben zu Stars geworden sind. Genauso auch Schauspieler Uwe Ochsenknecht, der hat seinen Abschluss dann aber später auf der Abendschule nachgeholt.
0: Ja, ihr seht, wichtig ist nicht der Abschluss, sondern eben das, was man daraus macht. In diesem Sinne, unsere Daumen sind gedrückt.

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1: Ich bin Christoph Schmidt. In der Natur in der Region mangelt es jetzt schon an Feuchtigkeit. Von drohenden Ernteausfällen zu sprechen, sei noch zu früh, so der Bauernverband im Gespräch mit unserem Sender. Die könnten aber drohen, wenn Regen weiter ausbleibt. Nötig wären demnach 20 bis 30 Liter pro Quadratmeter in den kommenden 2 bis 3 Wochen, idealerweise nicht in einem großen Regenguss, sondern lieber als konstanter, leichter Regen. So können die Böden die Feuchtigkeit besser aufnehmen. Die Polizei hat nach einer groß angelegten Verkehrskontrolle im Landkreis Rhön-Grabfeld eine überwiegend positive Bilanz gezogen. Gestern Morgen kontrollierten über 40 Einsatzkräfte zahlreiche Fahrzeuge in Fladungen und Bischofsheim. Während sich der Großteil der Autofahrer kooperativ und fahrtüchtig zeigte, mussten die Beamten die Weiterfahrt

0: Fahrt von insgesamt 12 Personen unterbinden. 2 hatten keinen Führerschein, 10 weitere standen unter Alkohol oder Drogen. In der Region Main-Rhön stehen ab heute mehrere Übungen der Bundeswehr an. Bis Donnerstag trainieren die Einheiten in weiten Teilen der Landkreise Schweinfurt, Haßberge und Rhön-Grabfeld. Während im Raum Schweinfurt und Hofheim Soldaten zu Fuß unterwegs sind, sind andernorts auch Fahrzeuge unterwegs. Da die Manöver auch nachts durchgeführt werden und Signal- und Manövermunition zum Einsatz kommen kann, bittet die Bundeswehr Waldspaziergänger und Jäger um erhöhte Vorsicht. Die Deutsche Bahn startet eine Kampagne für mehr Respekt für ihre Beschäftigten. In Bahnhöfen und Zügen werben ab heute Plakate für einen besseren Umgang. Außerdem sollen Mitarbeitende unter anderem mit Bodycams ausgestattet und das Sicherheitspersonal verstärkt werden. Der Konzern reagiert damit auf den gewaltsamen Tod eines Zugbegleiters bei einer Kontrolle vor 3 Monaten.
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2: 19 bis 20 Grad, das ist der aktuelle Wert, aber jetzt so langsam wird es ungemütlich. Der Regen setzt ein und kommt vor allem von Würzburg bis zu uns über Werneck, Schweinfurt bis hin Richtung Bad Neustadt, hält auch den ganzen Abend an und es kann da auch teilweise zu Starkregen und Gewitter kommen. Das heißt auch hier natürlich drauf einstellen, nicht das Fenster offen lassen, bevor ihr noch heute Abend im Wasserbett schlaft.
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2: Wasserbett ist aber auch gleich ein richtig gutes Stichwort mit Blick auf die Straßen, denn auch da kann sich mal ganz schnell eins bilden. Es bleibt ja regnerisch bis heute Nacht, teilweise auch mit Starkregen. Also hier auf Aquaplaning achten und auf jeden Fall vorsichtig fahren. Ansonsten habe ich für euch aktuell die A7 Würzburg Richtung Fulda. Zwischen Bad Kissingen, Obertulba und Bad Brückenau-Wildflecken gab es einen Unfall, also hier vorsichtig fahren. Blitzer habe ich auch einen für euch und zwar auch von der A7 Würzburg Richtung Fulda, hier aber jetzt im Baustellenbereich des Autobahndreiecks Schweinfurt-Werneck. Da steht ein mobiler Blitzanhänger. Also hier Fuß vom Gas und wo ihr unterwegs seid, kommt gut und sicher an.
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0: Und es ist wieder soweit. Wir haben es geschafft. Der Dienstagnachmittag ist rum. Wir gehen auf den Abend zu und das heißt, wir zelebrieren jetzt wieder den Feierabend mit euch hier beim Heimvorteil und das mit unserem Gong in the Mix.
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2: Und damit verabschiede ich mich. Ich hoffe, ihr hattet einen schönen Feierabend oder habt noch einen schönen Feierabend heute. Mein Name ist Theresa Achatz. Es war mein absolutes inneres Blumenpflücken. Wir hören uns dann morgen wieder ab 15 Uhr hier auf Gong Schweinfurt. Lasst es euch gut gehen und genießt den Abend.
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1: Ich bin Dominik Schweiger. Der für die Amokfahrt in Leipzig verantwortliche Täter ist Tage vorher in einer psychiatrischen Einrichtung behandelt worden. Laut den Behörden war der 33-Jährige freiwillig in der Klinik. Mehr von Thomas Brockt.
2: Laut Sozialministerium gab es keinen Grund, ihn am Verlassen der Klinik zu hindern. Es habe keinen Hinweis auf Eigen- oder Fremdgefährdung gegeben. Nach Angaben der Ermittler war der Mann aber schon Polizei bekannt, unter anderem wegen Beleidigungen, aber nicht wegen körperlicher Gewalt. Der 33-Jährige war gestern mit einem Auto durch die Leipziger Innenstadt gerast. Zwei Menschen starben, es gab viele Verletzte.
1: Der Tankrabatt kommt offenbar nur teilweise bei den Autofahrern an. Zwar ist Sprit seit Anfang des Monats günstiger geworden, laut ADAC um rund 11 Cent pro Liter. Laut IFO-Institut wird von den gut 17 Cent Steuersenkung aber nur ein Teil weitergegeben. Bei Diesel deutlich weniger als bei Benzin. Der Wirtschaftsverband Fuels und Energie behauptet, man würde alles weitergeben. Deutschland bekommt weitere Milliarden aus dem EU-Corona-Aufbaufonds. Die EU-Kommission hat dafür 4,6 Milliarden Euro freigegeben. Das Geld soll unter anderem in Elektromobilität, Gebäudesanierung, Wasserstoffforschung und eine digitalere Verwaltung fließen. Die Mittel werden allerdings nur dann vergeben, wenn vereinbarte Reformen und Investitionen umgesetzt werden. Das Schicksal eines gestrandeten Buckelwals hat viele Menschen bewegt und nun gibt es wohl ein trauriges Ende. Das Deutsche Meeresmuseum geht davon aus, dass das Tier nicht mehr lebt. Die Experten vermuten, dass der Wal bereits zu geschwächt war.

0: Matratze in der Nordsee freigelassen wurde. Viele Fachleute hatten zuvor Zweifel an einer Rettung geäußert. In der Champions League fällt heute die erste Entscheidung im Halbfinale. Der FC Arsenal empfängt Atletico Madrid zum Rückspiel. Das Hinspiel endete 1:1. Anstoß ist um 21 Uhr. Morgen kämpft dann der FC Bayern um den Einzug ins Finale. Gegner ist Paris Saint-Germain. Das Finale findet in diesem Jahr in Budapest statt.
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2: Der Tourismus in Unterfranken ist positiv ins neue Jahr gestartet. Nach Angaben des Statistischen Landesamtes wurden in den ersten beiden Monaten mehr als 800.000 Übernachtungen gezählt, ein Plus von 3,3% im Vergleich zum Vorjahr. Besonders gefragt war erneut der Landkreis Bad Kissingen mit über 270.000 Übernachtungen, gefolgt von Würzburg und Rhön-Grabfeld. Mehr als zwei Monate ist der Messerangriff auf Zeugen Jehovas am Würzburger Hauptbahnhof mittlerweile her. Das Motiv wird wohl für immer ungeklärt bleiben, hat die Würzburger Staatsanwaltschaft jetzt erklärt. Der 35-Jährige hatte sich wenige Tage nach der Tat in U-Haft das Leben genommen. Es habe kein gesichertes Motiv festgestellt werden können, so die Staatsanwaltschaft. Vor allem habe man auch keine Hinweise auf eine Radikalisierung des Mannes gefunden. Der 35-Jährige soll am 23. Februar am Hauptbahnhof drei Zeugen Jehovas mit einem Messer attackiert haben. Die Opfer wurden leicht verletzt.
3: Das waren die Nachrichten. Dankeschön, Christoph Schmidt. 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
3: Ja, gerade hängt ein richtig fettes Regengebiet über dem Sendegebiet. Die Temperaturen sind dadurch auch gefallen auf 14 Grad. Heute Nacht bis zu 9 Grad. Da werden dann auch die Schauer lockerer werden und teilweise ist es sogar wieder klar. Morgen wechselhaft mit Wolken, ein bisschen Sonne. Im Laufe des Nachmittags aber erneut Schauer und Gewitter bei 18 bis 21 Grad. Donnerstag ein Mix aus vielen Wolken, ein bisschen Sonne und noch ein paar Schauer. Und vom Freitag bis Muttertag ist es erstmal wieder sonnig.
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3: 4:56, Servus auf die Straßen. Die A3 Frankfurt Richtung Würzburg zwischen Rohrbrunn und Marktheidenfeld. Unfall, der Standstreifen blockiert. Nürnberg Richtung Würzburg auf der A3 zwischen Schlüsselfeld und Geiselwind. Hier ebenfalls eine ungesicherte Unfallstelle. Gefahr durch einen defekten PKW und Personen auf der Fahrbahn. Bitte vorsichtig. Außerdem die A7 Würzburg Richtung Fulda zwischen Bad Kissingen, Obertulba und Bad Brückenau-Wildflecken. Hier auch ein Unfall, der linke Fahrstreifen gesperrt. Ebenso der rechte. Der Verkehr wird über den Standstreifen geleitet. Dann haben wir die B286. Markt Biebert Richtung Schweinfurt zwischen Schwebheim-Rötlein und der A70 Schweinfurt-Zentrum. Hier ein Unfall, der linke Fahrstreifen gesperrt. Und ein paar Blitzer. Würzburg-Leistenstraße, Würzburg-Zinklesweg, Estenfeld, Ortsdurchfahrt, 30er-Zone, Waldbüttelbrunnen, Frankfurter Straße und auch Steinbach Richtung Lohr. Nicht zu schnell fahren. Eine gute Fahrt.
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3: Und ich wünsche euch einen wunderschönen Dienstagfeierabend mit euren Hits des Tages und einer Nummer aus den Top 50 der meistgelikten. Hier ist alle Farben und Baby Goodbye.
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0: Eure Hits des Tages bei Radio Gong mit einem eurer Most Wanted Hits. Papa Ude war ja auch schon auf Platz 1 unserer Gong Top 30. Im Moment immer noch in den Top 20 der meistgesuchten Tracks und wir spielen, was ihr hören wollt.
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0: Ja, jetzt war es die letzten Tage so richtig schön, sonnig und warm. Jetzt regnet es bei 14 Grad. Aber trotzdem gibt es einiges zu erleben, weiß meine Kollegin Chiara.
2: Heute könntet ihr einen neuen Foodspot in der Schweinfurter City entdecken. Heute eröffnet nämlich das Soul Schweinfurt, bei dem ihr ab sofort brunchen, lunchen und auch snacken könnt. Euer Feierabend könnte heute aber auch auf einem Billie Eilish-Konzert enden. Naja, zumindest im Kino in der Filmwelt Schweinfurt könnt ihr euch heute nämlich den Konzertfilm Billie Eilish Hit Me Hard and Soft, aufgenommen auf ihrer ausverkauften Welttournee, anschauen. Das Ganze läuft heute beispielsweise um 20 Uhr. Ansonsten lohnt es sich heute aber auch einfach, sich auf der Couch gemütlich zu machen. Zum Beispiel bei der neuen Folge Sing Meinen Song. Da werden heute Abend die Songs von Mark Forster abgegeben. Also mal schauen, was Erding, Dream und der Graf von Unheilig daraus machen.
0: Ja, danke dir, Chiara. Alles Weitere natürlich auch zum Nachlesen, radiogong.com und auch unterwegs mit der Gong-App.
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Der passende Soundtrack bei Regen und 14 Grad hier bei uns in der Region. Mal ein bisschen schwimmen. Ja, haben wir die letzten Tage ja nicht gehabt. BTS, einer der meistgesuchten, meistgelikten, meistgestreamten und auch in den Downloadcharts mit dabei und deswegen drin im Countdown eurer Lieblingshits für einen schönen Dienstagabend, auch wenn er ein bisschen verregnet ist. Und da gibt es natürlich neue Musik für euch zu entdecken und eine neue Most Wanted Hit von Bella Kay. I love it, I love it, I love it. Aktuell Platz 4 der meistgelikten. Hier bei Radio Gong.

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1: Ich bin Christoph Schmidt. Das große rote Apotheken-A gehört zu jedem Stadtbild dazu und steht für: Hier bekomme ich Medikamente, Beratung und Hilfe. Doch in den letzten Jahren ist die Zahl der Apotheken deutlich geschrumpft. In Unterfranken beispielsweise seit 2016 um fast 20%, sagt der Apothekerverband. Für Patienten würden die Wege immer länger, gleichzeitig stiegen die Wartezeiten, für die Mitarbeitenden wachse die Arbeitsbelastung. Dass immer mehr Apotheken schließen, liege unter anderem am wirtschaftlich enormen Druck. Oft mangle es aber auch an Fachkräften oder Nachfolgern. Ralf Hofmann ist am Vormittag offiziell als neuer Schweinfurter Oberbürgermeister in sein Amt eingeführt worden. Rund 200 Vertreter aus Wirtschaft und Öffentlichkeit nahmen an dem Festakt im Rathaus teil. In seiner Antrittsrede betonte Hofmann die Gemeinschaft der Stadtgesellschaft und sprach die aus seiner Sicht wichtigen Themen an, darunter die wirtschaftliche Entwicklung, aber auch den sozialen Zusammenhalt. Der neue Oberbürgermeister war bei der Stichwahl im März mit 67,7% gewählt worden. Nach einem schweren Verkehrsunfall zwischen Kolitzheim und Gaibach musste gestern Morgen ein Radfahrer mit dem Rettungshubschrauber ins Krankenhaus gebracht werden. Wie die Polizei mitteilt, wollte eine 17-jährige Autofahrerin den Radfahrer gegen 8 Uhr überholen. Dabei hielt sie offenbar nicht genug Abstand ein und berührte den 67-jährigen Mann. Der stürzte und verletzte sich schwer am Oberkörper. Der für die Amokfahrt in Leipzig verantwortliche Täter ist Tage vorher in einer psychiatrischen Einrichtung behandelt worden. Laut Behörden war der 33-Jährige freiwillig dort. Laut Sozialministerium gab es keinen Grund, ihn am Verlassen der Klinik zu hindern. Es habe keinen Hinweis auf Eigen- oder Fremdgefährdung gegeben. Nach Angaben der Ermittler war der Mann schon Polizei bekannt, unter anderem wegen Beleidigungen, aber nicht wegen körperlicher Gewalt.
2: Dankeschön, Christoph Schmidt, für diese Nachrichten. Alles Weitere für euch zum Nachlesen, radiogong.com und in der Gong-App.
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2: Ein fettes Regengebiet hängt noch gerade über dem Sendegebiet. Das wird auch mindestens noch anderthalb Stunden so andauern. Ansonsten ist es heute Nacht locker bewölkt oder klar bei 12 bis 9 Grad. 14 haben wir aktuell. Morgen wechselhaft mit Wolken, ein bisschen Sonne, 18 bis 21 Grad. Vor allem am Nachmittag wieder Schauer und Gewitter möglich. Donnerstag ein Mix aus vielen Wolken, ein bisschen Sonne und ein paar Schauern. Dafür wird es dann wieder in Richtung Wochenende deutlich freundlicher.
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2: Das Ganze um 6:35. Servus auf die Straßen. Wir haben aktuell noch den Unfall auf der A3 Frankfurt Richtung Würzburg zwischen Rohrbrunn und Marktheidenfeld. Der Standstreifen aktuell noch blockiert. Außerdem Nürnberg Richtung Würzburg zwischen Schlüsselfeld und Geiselwind. Hier ungesicherte Unfallstelle. Gefahr durch einen defekten PKW. Gefahr durch Personen auf der Fahrbahn. Bitte vorsichtig. Außerdem der Unfall auf der B286 Markt-Biebert Richtung Schweinfurt zwischen Schwebheim, Rödlein und der A70 Schweinfurt Zentrum. Hier der linke Fahrstreifen gesperrt. Noch Blitzer in der Region, Würzburg-Leistenstraße, Würzburg-Zinklisweg und auch Essenfeld in der Ortsdurchfahrt 30er-Zone. Nicht zu schnell fahren, eine gute Fahrt.
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2: Und eure Hits des Tages. Und das ist der meistgesuchte im Moment. Hier ist Bibi Rexha zusammen mit Faithless, die neue Version von Insomnia. Hier ist New Religion.
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Ganz neu Most Wanted Hit von Glockenbach zusammen mit Sam Harper und Lost hier bei eurem Sender mit Heimvorteil. Erinnern wir uns gerne zurück an unsere Gong Club Tour 2023 mit Glockenbach in der Posthalle damals. Wie gesagt, großer Start auch der Karriere gewesen in dem Jahr. Ist unter anderem in diesem Jahr Perucaville oder auch bei Tante Mia tanzt, war ja auch schon bei Tomorrowland zum Beispiel auf der Bühne gestanden mit der ganz neuen Nummer Lost. Und ich hoffe, liebe Abiturienten, ihr seid nicht lost, wenn es um Mathe geht. Morgen, wir drücken euch auf jeden Fall die Daumen. Ich kann es nachvollziehen. Ich habe damals auch drittes Abifach Mathe gehabt. Das war nicht ganz so erfolgreich. Liebe Grüße ans Grünewald-Gymnasium. Ja, ich hatte 3 Punkte. Am Ende aber einen Abischnitt von 2, gehabt. Das reicht ja dann immerhin auch fürs Radio. Wir drücken euch auf jeden Fall die Daumen, dass es morgen alles gut läuft. Hier ist euer Heimvorteil mit eurem Most Wanted Hits. Alle dabei, gelikten. Da sind wir wieder beim Thema Clubtour. Ja, mit ihm haben wir auf der Bühne gefeiert. Kamrat und Beamer.

nine brown eyes. Der passende Soundtrack für diesen verregneten Dienstagfeierabend mit Rain Dance von Dave und Thames. Und ich weiß nicht, wie es euch geht, aber so früher als Kinder, wenn es geregnet hat, geil, raus, ab in den Matsch. Am besten noch ein bisschen Fußball gespielt. Ich habe vorhin ein Foto von meinem Neffen gesehen. Eieieiei. Triefend nass, aber Lächeln auf den Lippen, wenn man so dann im Matsch rumgespielt hat, oder? Ich weiß nicht, wie es euch geht. Aber ich hoffe, ihr könnt euren Feierabend jetzt genießen mit euren Most Wanted Hits und einer Nummer, die aktuell ganz oben mit dabei ist, bei den meistgelikten, genau gesagt, auf Platz 5. So heißt das Licky Lee und Lucky Again. Ich hoffe, ihr seid auch glücklich in eurem Dienstagfeierabend.

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1: Ich bin Stefan Schöns. Nach der Amokfahrt in Leipzig hat es heute in der Nikolaikirche einen Gedenkgottesdienst gegeben. Bekannt wurde vorher, dass der 33-jährige Täter kurz vor der Fahrt in einer psychiatrischen Einrichtung behandelt wurde. Mehr von Thomas Brockt.
2: Laut Sozialministerium gab es keinen Grund, ihn am Verlassen der Klinik zu hindern. Es habe keinen Hinweis auf Eigen- oder Fremdgefährdung gegeben. Nach Angaben der Ermittler war der Mann aber schon Polizei bekannt, unter anderem wegen Beleidigungen, aber nicht wegen körperlicher Gewalt. Der 33-Jährige war gestern mit einem Auto durch die Leipziger Innenstadt gerast. Zwei Menschen starben, es gab viele Verletzte.
1: Die Deutsche Bahn startet eine Kampagne für mehr Respekt gegenüber ihren Beschäftigten. In Bahnhöfen und Zügen werben ab heute Plakate für einen besseren Umgang mit dem Personal. Außerdem sollen Mitarbeitende unter anderem mit Bodycams ausgestattet und das Sicherheitspersonal verstärkt werden. Der Konzern reagiert damit auf den gewaltsamen Tod eines Zugbegleiters bei einer Kontrolle vor 3 Monaten. Der Tankrabatt kommt offenbar nur teilweise bei den Autofahrenden an. Zwar ist Sprit seit Anfang des Monats günstiger geworden, laut ADAC um rund 11 Cent pro Liter. Laut IFO-Institut wird von den gut 17 Cent Steuersenkung aber nur ein Teil weitergegeben, bei Diesel deutlich weniger als bei Benzin. Das Bundeskartellamt prüft die aktuelle Preisentwicklung. Berlin will die Olympischen Sommerspiele und hat ein Konzept vorgestellt. Unter anderem könnten 2400 neue Wohnungen für die Athleten entstehen. Sie sollen auch gebaut werden, falls Berlin den Zuschlag nicht erhält. Fachleute rechnen mit einem finanziellen Plus von mehr als 400 Millionen Euro. Möglich wäre das, da Berlin auf bestehende Sportstätten setzt. Auch München, Hamburg und die Region Rhein-Ruhr wollen Olympia 2036 oder 2040 bzw. 2044.
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3: Gute Nachrichten für werdende Eltern in und um Würzburg. Das Missio kann ab sofort wieder Frühchen versorgen. In den vergangenen 2 Jahren mussten Schwangere dafür an die Uniklinik ausweichen. Jetzt sind Geburten ab der 29.

0: 20. Schwangerschaftswoche wieder möglich. Auch Frühchen ab 1250 Gramm werden betreut. Möglich macht das unter anderem ein neuer Chefarzt. Das Missio versorgt Schwangere aus der ganzen Region. Kommen in diesem Jahr noch mobile Blitzanhänger nach Schweinfurt? Die Stadt plant eine dreimonatige Testphase für mobile Blitzer, um die Geschwindigkeitsüberwachung zu intensivieren. Eine Initiative des Stadtrats vom März, um die Verkehrssicherheit zu erhöhen und eventuell Einnahmen zu generieren. Allerdings fehlt noch die finale Zusage, weil der Haushalt der Stadt bisher nicht genehmigt ist.
1: Dankeschön, Christoph Schmidt, für diese Nachrichten. Alles Weitere für euch zum Nachlesen, radiogong.com und auch unterwegs mit der Gong-App.
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1: Ja, es hat sich jetzt in den vergangenen Stunden so ein bisschen eingeregnet. Es wird auf jeden Fall noch so eine Stunde ungefähr auf jeden Fall nass bleiben. Ansonsten wird es heute Nacht auch wieder trockener bei 9 bis 12 Grad. Morgen wechselhaft mit Wolken, ein bisschen Sonne im Laufe des Nachmittags. Erneut wie heute Schauer und Gewitter bei 18 bis 21 Grad. Donnerstag ebenfalls noch ein Mix aus Wolken, etwas Sonne und ein paar Schauern. Ab Freitag wird es schon wieder freundlicher.
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1: Das Ganze um gleich 4:04. Servus auf die Straßen, die A3. Frankfurt Richtung Würzburg zwischen Rohrbrunn und Marktheidenfeld noch der Unfall. Standstreifen blockiert. In der Gegenrichtung Nürnberg Richtung Würzburg zwischen Schlüsselfeld und Geiselwind Unfallstau. Der Verkehr wird aber an der Unfallstelle vorbeigeführt. Außerdem die A7 Würzburg Richtung Fulda zwischen Gramschatzer Wald und Dreieck Schwanfurt-Werneck. Gefahr durch einen defekten PKW, der Standstreifen blockiert. Kurz vorher zwischen Estenfeld und Gramschatz auch hier ein defekter PKW. Außerdem Blitzer Würzburg-Leistenstraße Richtung Höchberg und auch Estenfeld Ortsdurchfahrt 30er-Zone. Nicht zu schnell fahren. Gute Fahrt.
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1: Und ich wünsche einen wunderschönen Dienstagfeierabend, auch wenn es ein bisschen regnerisch ist. Eure Most Wanted Hits aus dem Radio gibt's trotzdem. Jetzt mit Olivia Dean. Man, I need.

Einer eurer absoluten Favorites im Moment, Harry Styles und American Girls in den Top 20 der meistgelikten, der meistgesuchten und sogar Top 10 in den Downloadcharts hier bei uns auf Radio Gong. Und wir spielen, was ihr hören wollt. Und Harry Styles wird jetzt im Mai auch fleißig wieder unterwegs sein, beziehungsweise er ist nicht wirklich unterwegs, er ist in Amsterdam. Falls ihr ihn live erleben wollt, er ist auch gefühlt wieder 15 Konzerte. So wie es die großen Stars jetzt machen, dass sie gar nicht mehr wirklich auf Tour gehen, sondern sie spielen eine Location und die wird dann halt mehrfach gespielt, sodass jeder dort hinreisen kann. Er ist auch in London unterwegs. Aber falls ihr Harry Styles mal live erleben wollt, das definitiv dann möglich in Amsterdam. Ist man ja auch relativ schnell mit dem Zug hingefahren. Definitiv auch eine schöne Stadt, um sich's mal anzuschauen. Hier ist euer Heimvorteil für einen schönen Dienstagabend jetzt mit Ed Sheeran.

Die Jungs aus Kascht, unsere Local Heroes von Fastball und Beautiful Life und ihr neuer aktueller Most Wanted Hit, Beautiful Life, das klingt nach Festival, das klingt nach großer Show und sie bringen eine ganz große Show in ihre Heimat nach Würzburg. Vor die Residenz, vor dem Weltkulturerbe, werden sie am 8. August live spielen und ihr könnt natürlich euer Ticket sichern auf radiogong.com oder über die Gong-App. Hier ist euer Heimvorteil mit euren Most Wanted Hits und jetzt ein bisschen sommerliche Klänge, wenn es schon regnet hier bei uns in der Region. Und zwar ist das

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0: Die Hits des Tages hier bei Radio Gong. In den Top 30 der meistgesuchten und meistgelikten Hits. Milky und Just the Way You Are, hier bei eurem Sender mit Heimvorteil. An diesem Dienstag, an dem es das erste Mal seit Tagen, teilweise Wochen ja mal wieder geregnet hat. Und wir haben deswegen mal Kai Zorn aus unserer Wetterredaktion gefragt, wie wichtig ist denn der Regen jetzt für die Natur und den Grundwasserspiegel? Wie groß ist denn da schon das Defizit, das wir in diesem Jahr aufgebaut haben, nachdem es in den vergangenen Wochen so trocken war?
1: Das kann man nicht einfach nur an einem Defizit festmachen in Litern. Das hat ja auch mit Temperaturen, Verdunstung und so weiter zu tun. So schlimm sind wir gar nicht dran. Wenn wir jetzt noch längere Zeit Trockenheit gehabt hätten, wo die Vegetationszeit losgeht, wäre das viel dramatischer. Wir haben ein Defizit von doch schon ein paar Litern, ein paar hundert sind es in Summe. Und wahrscheinlich werden wir in diesem Monat sehr viel davon aufholen. Das wird nämlich ein sehr regenreicher Mai werden.
0: Das auf jeden Fall, aber immerhin in Richtung Wochenende, wenn wir dann vielleicht wieder frei haben, soll sie dann auf jeden Fall wieder trockener und schöner werden. Dankeschön, Kai Zorn aus unserer Wetterredaktion. Hier ist euer Heimvorteil am Dienstag Feierabend mit euren absoluten Favorites und einer Nummer, die auch schon auf Platz 1 unserer Gong Top 30 war und auch am heutigen Dienstag in den meistgesuchten und meistgelikten Tracks mit dabei ist. Hier ist Ray, Where is my husband?

Alex Warren hier auf Radio Gong. Mein Name ist Alex Marder. Ah, die zwei Alex zusammen. Feiere ich auch ganz besonders ab. Alex Warren und Fever Dream, die Nummer 1 aktuell unserer Gong Top 30. Sonntagabend ist sie da zum zweiten Mal ganz oben gewesen. Und ich bin sehr gespannt, ob sie auch am kommenden Wochenende, am kommenden Sonntag auch wieder ganz oben ist. Am heutigen Dienstag beispielsweise Platz 8 der meistgelikten Songs und auch Platz in den Top 10 der meistgesuchten hier bei eurem Sender. Mit Heimvorteil definitiv also gute Chancen, dass die Nummer erneut ganz oben mit am Start ist. Hier ist euer Heimvorteil jetzt mit Leonie und Callum Scott.

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0: Mark Forster singt ein Lied und nicht nur eins, sondern wahrscheinlich eher 15 bis 20 wird er dann im Juli in Kitzingen singen, wenn er am Stadtbalkon spielt, präsentiert von Radio Gong. Könnt ihr euch gerne euer Ticket sichern. Und heute Abend gibt es ihn ganz besonders im Vordergrund, denn er ist heute der Star bei Sing meinen Song. Seine Songs werden heute interpretiert und da sind wir sehr gespannt, wie das klingen wird. Letzte Woche war ja Unheilig, der Graf von Unheilig, im Mittelpunkt gestanden und Mark Forster hat da, so wie du warst, in der ganz neuen Version gemacht und das hat alle Mitteilnehmenden bei Sing My Song ganz schön zu Tränen gerührt.
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1: Es ist ja immer so bei Sing My Song, dass viele Songs ja dann sehr privat, sehr persönlich sind und die werden dann neu interpretiert und das löst dann viele Gefühle aus. So sind wir auch sehr gespannt, wie das heute Abend bei den Kollegen von Vox sein wird. Könnt ihr euch gerne anschauen. Für alle, die beispielsweise kein Prime-Abo haben und sagen, nee, Fußball ist mir heute Abend egal, wenn Arsenal gegen Atletico Madrid spielt.

Teddy Swift und Mr. Know-It-All. In der Top 30 der meistgesuchten. Und sogar Platz 3 der meistgelikten Tracks am heutigen Dienstag. Und wir spielen, was ihr hören wollt. Das sind eure Hits des Tages. Und das waren sie jetzt schon, eure Hits des Tages. Das heißt, Alex ist raus. Wir hören uns morgen Abend wieder dann zu euren Most Wanted Hits. Und ich verabschiede mich mit einem der meistgesuchten und meistgelikten Hits, und zwar von Dominik Feig und White Keys. Und Mr. Know-It-All, Andy Poole, kommt gleich für euch hier bei Radio Gong in der Gong Late Night Show. Damit bis morgen Abend hier auf Radio Gong. Macht's gut. Servus.

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0: Stefan Schütz. Kommt heute mit der Post oder ich bringe noch schnell das Paket zur Post. Sätze, mit denen die meisten von uns aufgewachsen sind. Jetzt ist der Name Deutsche Post aber Geschichte, zumindest international. Mehr als 30 Jahre nach Einführung des Firmennamens hat die Hauptversammlung des Unternehmens heute beschlossen, den Namen auf Konzernebene abzulegen und an der Börse künftig DHL AG zu heißen. Dass sich bei den Vorgaben für klimafreundliches Heizen einiges ändern soll, ist länger bekannt. Über einen neuen Referentenentwurf berichtet Ronny Thorau.
1: Die Regierung will das Heizgesetz der Ampel kippen. Insbesondere die Vorgabe, dass bei neuen Heizungen 65% erneuerbare Energien verwendet werden müssen. Stattdessen sollen schrittweise klimafreundliche Biobrennstoffe eingesetzt werden. Brisant daran, es gibt keine Vorgaben nach 2040. Die Grünen kritisieren den Gesetzentwurf deshalb scharf, er mache die Klimaziele unerreichbar.
0: Wochenlang hat das Schicksal eines in der Ostsee gestrandeten Buckelwals Millionen Menschen in seinen Bann gezogen. Nun geht das Deutsche Meeresmuseum davon aus, dass Wal Timi nicht mehr lebt. Fachleute begründen ihre Annahme damit, dass der Meeressäuger zu sehr geschwächt war, als er der Nordsee übergeben wurde. Die Bergung des Buckelwals war entgegen den Empfehlungen zahlreicher Wissenschaftler durchgeführt worden. In der Fußball-Champions League fällt heute die erste Entscheidung im Halbfinale. Der FC Arsenal empfängt Atletico Madrid zum Rückspiel. Das Hinspiel endete 1:1. Anstoß ist um 21 Uhr. Morgen kämpft dann der FC Bayern um den Einzug ins Finale. Gegner ist Paris Saint-Germain. Das Finale findet in diesem Jahr in Budapest statt.
2: Soweit die Nachrichten. 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
2: Wettertechnisch sind wir auf der regnerischen Seite jetzt. Man hat so über das trockene Wetter und den trockenen Boden geschimpft und jetzt da kommt wenigstens ein bisschen was von oben. Also die Natur, denke ich, freut sich auf jeden Fall, dass das so ist. Und es bleibt auch jetzt am Abend erstmal regnerisch. Es gibt aber letzte Schauern in der Nacht, dann lockert sich's auch wieder auf. Wird auch teils klar bei 12 bis 9 Grad. Morgen Wolken, bisschen Sonne, Lauf des Nachmittags. Auch hier wieder Schauer und Gewitter. Höchstwerte morgen rund um 20 Grad. Donnerstag so eine Mischung, viele Wolken, etwas Sonne, ein paar Schauer und es bleibt auch, sage ich mal, leicht wechselhaft auch ins Wochenende, wobei die Temperaturen dann auch wieder ansteigen und es vermutlich auch wieder noch ein Stück freundlicher wird.
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2: 20 und 2 Minuten, hallo Autofahrer. Wir haben keine größeren Störungsmeldungen. Also ich gucke mal nochmal auf unserem auf die Straßen. Aber ich sehe, alles ist in Ordnung. Trotzdem seid vorsichtig da draußen. Die Straßen sind natürlich nass, gerade wenn jetzt vielleicht auch noch Motorradfahrer irgendwie unterwegs sind oder Radfahrer oder so. Es wird aber geblitzt. Würzburg-Höchberger Straße statt auswärts. Schlossberg also Ortsdurchfahrt. Essenfeld in der 30er-Zone ebenfalls. Also bitte hier auch nicht zu schnell. Gute Fahrt nochmal.
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1: Und ich wünsche euch selbstverständlich einen schönen Dienstagabend. Und ihr seid bei der Late Night Show. Und das hier ist David Guetta und das ist Alpha Will und das ist Ava Max. Und die haben zusammen Forever Young nochmal neu aufgepimpt. Jawohl.

Electrified und Aftershock. Aus dies, mit der wir auch so groß gefeiert haben in diesem Jahr. Electrified, ja, elektrisch ist es auch teilweise am Himmel gewesen hier bei uns. Es gab einiges an Blitze, auch hier bei uns in der Gegend. Ich habe da so eine Seite gefunden, Blitzanalyse. Und da werden die in Stärken quasi auch unterteilt. Und das hochwissenschaftlich. Also, ich weiß nicht, ich glaube Jörg Kachelmann ist das irgendwie so wettertechnisch, keine Ahnung. Auf jeden Fall finde ich das sehr spannend, wie wissenschaftlich die Blitzkategorien aufgelistet werden. Von nicht so stark bis ziemlich stark. Also es gibt die mittlere Roller, die starke Knaller, die stabile Dröhner und die wilden Hausrüttler. Hey, das klingt amtlich. Und hier ist Bruno Mars auf Radio Gong mit I Just Might, das Ganze bei der Late Night Show.

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Oasis. Es gibt so eine Reunion-Doku auch, die man sich vielleicht anschauen sollte. Das ist was für Fans und für alle, die es noch nicht sind oder die vielleicht noch gar nicht kennen. Ja, weil die eigentlich sich ständig gestritten haben und irgendwann nur gar nicht so lange zusammen waren. Im Grunde genommen. Oasis Wonderwall natürlich. Absolute Mega-Nummer. Wir schauen mal auf die Straßen. Alle Hindernisse, die auf den Straßen waren, sind beseitigt. Es ist immer noch sehr nass da draußen. Vorsicht. Und ein Blitzerhammer. Höchberger Straße, Schlossberg, Stadt auswärts, Richtung Höchberg, Würzburg. Also bitte nicht zu schnell mit Kygo, Khaled und Griffin und Save My Love.

Taylor Swift, Opelite, hier auf Radio Gong. Das Ganze an diesem Dienstagabend. Wir werden uns noch ein bisschen drum kümmern, heute um Gong Locals, Schwestern in der Überzahl, die werden nämlich wieder eine schöne Impro-Show machen. Was das ist und wer der spezielle Gast ist, das erfahren wir jetzt dann hier demnächst bei uns in der Late-Night-Show hier an diesem Dienstagabend. Jetzt erstmal DJ Snake und Bipolar Sunshine und Paradise.

0: The Second Voice. Let Me Be, hier auf Radio Gong bei der Late Night Show. International Vibes. Es gibt bei uns Impro-Vibes am Freitagabend hier in Würzburg. Schwestern in Überzahl. Kennt ihr, waren auch schon bei mir zu Gast hier bei mir in der Late Night Show. Und Lena hat uns erzählt, was genau stattfinden wird.
1: Wir, also die Schwestern in der Überzahl, wir spielen am 8. Mai unsere Impro-Theater-Show in bester Gesellschaft im Mozart-Areal in Würzburg.
0: Das klingt gut. Und es gibt einen ganz besonderen Gast.
1: In bester Gesellschaft, das ist ein Impro-Theater-Format, bei dem meine Kollegin Nadine und ich immer die Bühne mit jemandem teilen, der selbst noch nie oder fast noch nie Improvisationstheater gespielt hat. Wir spielen zwei Schwestern. Also in jeder Vorstellung sind wir diese fixen Figuren, Annika und Paula. Und wir sind grundverschieden. Also wir sind in ganz anderen Welten und Universen unterwegs. Und müssen aber miteinander auskommen. Denn wir sind aus finanziellen Gründen gezwungen, miteinander zu wohnen. Das Konzept ist ursprünglich entstanden, beziehungsweise die Idee dazu in der Corona-Zeit, weil wir dachten, Mensch, die Leute, die reden schon sehr, sehr viel übereinander. Aber wird sich wirklich auseinandergesetzt mit der Seite, die so komplett anders denkt als man selber? Und wir haben gedacht, wir bringen das mit Leichtigkeit, diese Thematik auf die Bühne. Oberbürgermeister Martin Heilig wird also in diesem Familien-WG-Wahnsinn unser dritter Mitbewohner sein. Denn in jeder Vorstellung ist eben eine dritte Person noch mit dabei, der so der beklommene Dritte im Bunde ist und zwischen diesen beiden extrem unterschiedlichen Schwestern steht. Und das Publikum erlebt einfach einen Abend in dieser Wohngemeinschaft mit allem drum und dran.
0: Wie kamt ihr überhaupt auf die Idee, den OB als Gast zu holen? Und musstet ihr ihn wirklich sehr davon überzeugen, dass er dabei ist?
1: Wir haben tatsächlich einfach total Lust gehabt, den Oberbürgermeister mal anzufragen. Ich kann gar nicht genau sagen, wer oder wie die Idee dazu kam. Aber wir dachten, das wäre schon cool, mal mit jemandem zu spielen, den wirklich ganz Würzburg kennt. Und wer wäre da offensichtlicher als der Oberbürgermeister? Und es war auch wirklich überhaupt nicht schwierig, ihn zu bekommen. Es war genau eine E-Mail, die ich geschickt habe. Und Martin Heilig hat sofort gesagt, na klar, da bin ich an Bord, da mache ich gerne mit. Ich kannte ihn auch schon vom Impro-Theater-Festival, das ich ja geleitet habe. Da habe ich ihn kennengelernt und fand ihn sympathisch und konnte mir das auch im Voraus gut vorstellen, dass er dazu Ja sagt. Und wir haben uns sehr gefreut, dass das auch so prompt passiert ist.
0: Ich bin auf jeden Fall sehr gespannt. Bereitet ihr ihn auch darauf vor? Und wenn ja, dann auch wie?
1: Ja, also ich würde schon sagen, wir bereiten ihn auf eine gewisse Art vor. Denn natürlich erklären wir ihm überhaupt erstmal, wie dieser Abend abläuft. Ne? Es gibt am Anfang ein kurzes Interview, das Publikum lernt ihn nochmal kennen. Also in dem Fall kennen sie ihn wahrscheinlich, aber man kriegt nochmal mit, was das für ein Typ ist. Und dann geht's eben rein in dieses Kammerspiel. Das besprechen wir auf jeden Fall mit ihm vorab. Aber wie wir ihn sonst drauf vorbereiten, also wir machen jetzt kein Impro-Training mit dem Herrn Heilig vorher, sondern wir wollen ihn vielmehr einfach ermutigen, dass er nur er selber sein muss. Und dann erzählt sich der Abend von selber. Das ist so unsere Erfahrung. Unsere Aufgabe ist es, den Leuten Angst zu nehmen und sie ja einfach ihnen den Mut zu geben, sich einfach ins Ungewisse zu stürzen. Und viel mehr kann und muss man sich gar nicht vorbereiten.
0: Ihr macht es ja schon eine ziemliche Weile. Was hattet ihr schon für verrückte oder ungewöhnliche Erlebnisse oder Gäste auf der Bühne?
1: Ja, also wir hatten auf jeden Fall ein paar Knaller dabei in den Vorstellungen, die wir bislang gemacht haben. Dazu muss man sagen, das ist in Würzburg unsere 14., die jetzt kommt. Und insgesamt ist das sogar schon unsere 36. Also wir hatten echt schon eine Riesenpalette an Gästen. Wir wurden schon zu einem Einbruch bei DM überredet von einem Gast, also nicht in echt, aber auf der Bühne. Wir hatten mal jemanden, der in einem anderen Leben, also hat gesagt, er wäre gerne Stuntman geworden. Und der hat dann echt auch so Flugrollen hingelegt über die Bühne. Das war auch echt abgefahren. Und wir hatten mal einen katholischen Pfarrer, der uns auch so eine Spionagegeschichte verwickelt hat und dann so kriminelle Machenschaften am Laufen hatte. Und dazu muss man sagen, das kam alles von ihm, das kam gar nicht von uns. Also es waren auf jeden Fall sehr überraschende, witzige Momente mit dabei, die uns sehr, sehr lange in Erinnerung bleiben werden. Und wir sind super gespannt, womit uns der Oberbürgermeister hier in Würzburg überrascht.
0: Also am Freitag dabei sein.
1: Hallo, hallo, hallo. Eine ganz herzliche Einladung geht raus an euch alle da draußen. Am 8. Mai kommt doch zu uns ins Mozart-Areal. Wir spielen Impro-Theater mit Oberbürgermeister Martin Heil.

0: ich. Das wird super. Wir freuen uns riesig und wir freuen uns noch mehr, wenn ihr mit dabei seid. Kommt vorbei. Ciao.
1: Ich bin gespannt. Schwestern in der Überzahl. Bestimmt eine coole Geschichte am Freitagabend. Hier in Würzburg Mozart Areal. Und hier ist für euch eine absolut coole Nummer. Einer meiner Lieblingssongs momentan, Tame Impala und Dracula. Das Ganze hier bei der Late Night Show auf Radio.

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1: Ich bin Stefan Schönz. Zweistellige Milliardenbeträge gehen den EU-Ländern jedes Jahr wegen Mehrwertsteuerbetrug durch die Lappen. Im Kampf dagegen sollen EU-Behörden jetzt auf mehr Daten Zugriff bekommen, Dieter Ebeling berichtet.
2: Besonders den sogenannten Karussellbetrug finden Finanzminister gar nicht lustig. Dabei werden Waren immer wieder zwischen Firmen verkauft. Eine Firma kassiert Mehrwertsteuer und verschwindet. Andere Unternehmen in einer ganzen Kette bekommen trotzdem immer wieder Mehrwertsteuer erstattet. Zwischen 12 und mehr als 30 Milliarden Euro soll der Schaden sein.
1: Jens Spahn bleibt Vorsitzender der Bundestagsfraktion von CDU und CSU. Die Abgeordneten bestätigten den 45-Jährigen mit gut 86% Zustimmung bis zum Ende der Legislaturperiode im Amt. In den Reihen der CDU und CSU-Bundestagsabgeordneten war zuletzt der Unmut über Kompromisse mit der SPD gewachsen. Spahn sagte, 141 Gesetze in einem Jahr zeigten, dass die Regierung auch entscheiden könne. Kitas bekommen mehr Geld, insgesamt 4 Milliarden Euro von Bund und Ländern. Damit sollen vor allem Einrichtungen gebaut und saniert werden. Ein Schwerpunkt liegt auf finanzschwachen Kommunen und Kitas, die Kinder aus schwierigen Verhältnissen betreuen. Auch Hochschulen profitieren, sie bekommen mehr Mittel für zusätzliche Plätze und bessere Ausstattung. Deutschland bekommt weitere Milliarden aus dem EU-Corona-Aufbaufonds. Die EU-Kommission hat dafür 4,6 Milliarden Euro freigegeben. Das Geld soll unter anderem in Elektromobilität, Gebäudesanierung, Wasserstoffforschung und eine digitalere Verwaltung fließen. Die Mittel werden allerdings nur vergeben, wenn vereinbarte Reformen und Investitionen umgesetzt werden.
3: Soweit die Nachrichten. 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
3: Ja, es hat ziemlich geregnet heute. Es kann noch ein bisschen regnen. Es lockert sich aber im Laufe der Nacht auf. 12 bis 9 Grad. Morgen hier wechselhaft. Ein bisschen Sonne, aber auch am Nachmittag vor allem wieder Schauer oder Gewitter möglich bei rund um 20 Grad. Donnerstag auch hier so eine Mischung. Viele Wolken, Sonne, ein paar Schauer. Danach wird es tendenziell freundlicher und auch wieder wärmer. Richtung Wochenende könnten 25 Grad wieder drin sein.
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3: 21:02. Hallo Autofahrer. Wir haben aktuell für euch keine größeren Störungsmeldungen. Allen unterwegs eine gute Fahrt. Nur Würzburg-Höchberger Straße stadtauswärts, also Schlossberg, wird geblitzt. Bitte nicht zu schnell.
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3: Ihr seid bei der Late Night Show. Ich wünsche euch einen schönen Dienstagabend. Servus.

Mr. C and Sometimes I Love You hier auf Radio Gong. An diesem Dienstagabend für euch. Ich hoffe, ihr hattet schönen Dienstag, wobei es ja dann wirklich nochmal richtig geregnet hat. Aber ihr könnt mal reinschauen auf radiogong.com, was es denn alles gibt. Auch hier bei uns in der Region. Jetzt auch am Abend ein bisschen Bingo in der Loma Bar zum Beispiel. Aber auch so Specials, die auch etwas länger gehen. Ja. Oder in der Bombe gibt es Studi-Dienstag hier in Würzburg. Und natürlich viele Happy Hours. Auch da unbedingt mal reinschauen, was es da gibt. Es lohnt sich definitiv, zum Beispiel auch im Omrin Schweinfurt Taco Tuesday in Happy Hour. Zum Beispiel nochmal ab 22 Uhr mit etwas günstigeren Preisen für die Cocktails. Aber auch da gibt es einiges zu sehen. Egal, was ihr tut heute, dann viel Spaß. Hier ist Huntricks für euch und Golden, das Ganze hier auf Radio Gong bei der Late Night Show.

Olivia Rodrigo, Drop Dead, hier auf Radio Gong. An diesem Dienstagabend für euch. Und wir schauen mal auf die Straßen ganz kurz. Die A7, Fulda Richtung Würzburg, zwischen Wasserlosen und Dreieck-Schweinfurt-Werneck. Vorsicht, eine ungesicherte Unfallstelle. Standstreifen und der linke Fahrstreifen sind blockiert. Auch ein totes Reh auf der Fahrbahn. Bitte erhöhte Vorsicht. Und es wird auch noch geblitzt, Würzburg, Höchberger Straße, stadtauswärts, also Schlossberg. Bitte nicht zu schnell mit Leonie und don't worry.

Kelly Humberstone to love somebody hier auf Radio Gong. Champions League ist heute. Die Rückspiele, das erste Rückspiel, Halbfinale. Arsenal London gegen Atletico Madrid. 1:1 war ja das Hinspiel. 0:0 steht es noch hier. Also keiner jetzt im Vorteil. Wir werden sehen. Es wird der erste Finalist ausgespielt. Morgen natürlich das

große Spiel, Bayern München gegen PSG Paris Saint-Germain. Sie haben ja ein Wahnsinnsspiel geliefert vor einer Woche war das. 5:4 hat Paris gewonnen, also das heißt, Bayern muss auf jeden Fall ein Tor schießen. Mehr ist nicht zu sagen. Aber die Frage ist eben, ob es nur eins wird oder ob es viele Tore wieder morgen geben wird. Ich weiß es nicht. Es ist wirklich schwer zu sagen, was da passieren wird. Dürfte spannend werden auf jeden Fall. Wie gesagt, wir schauen, was heute passiert. Ich halte euch natürlich auf dem Laufenden mit Loy und Red Eye.

Taylor Swift, ja, neue Musik. Elizabeth Taylor, hier auf Radio Gong. Gerne natürlich liken bei uns in der Gong-Playlist. Sammelt ja auch schon fleißig, muss man sagen. Ja. Wird auch oft gesucht und so weiter und so fort und gestreamt und überhaupt. Taylor Swift, auch sie ist natürlich in Gefahr durch künstliche Intelligenz, Aufnahmen ihrer Stimme und so weiter, hat sie jetzt eine Marke oder Marken angemeldet, um sich gegen diese KI-Deepfakes abzusichern. Also, ne, es ist Hey, it's Taylor zum Beispiel, das ist jetzt, gehört ihr. Können wir so nicht sagen. Also zumindest nicht in ihrer Stimmlage. Ja, auch Matthew McConaughey hat sowas gemacht. Alright, alright, alright. Das hat er auch als Marke registriert. Yeah, my name is Matthew McConaughey. Und es ist nicht so einfach. Es ist nicht so einfach. Natürlich alle, die da draußen mit Stimmen Geld verdienen, egal ob Schauspieler,

Schauspieler oder eben auch Musiker. Die KI lernt und das kann man dann relativ schnell nochmal irgendwie so, ne? Ihr wisst schon, nachbauen lassen. Und deswegen muss man sich absichern irgendwie. Ob das funktioniert? Gute Frage. Aber anscheinend kann man dann quasi diese Marke dann so zumindest schützen lassen. Gucken wir mal, wie das alles weitergeht. Und das hier ist Rosé und Bruno Mars mit Aparté für euch. Und so wie es ausschaut, hat Arsenal gerade das 1:0 geschossen gegen Atletico Madrid. Wenn Stand hat, kurz vor Halbzeit, damit wären sie im Finale. Aber wir haben noch eine ganze Weile zu gehen.

Eminem. Houdini. Hier auf Radio Gong an diesem Dienstagabend und Halbzeit ist 1-0. Arsenal gegen Atletico Madrid. 2-1 damit die Gesamtführung. Wir werden sehen, was in den zweiten 45 Minuten passiert. Und dann, dann schauen wir mal, wer Finalgegner der Mannschaft ist, die sich morgen durchsetzt. Da weiß ich überhaupt nichts. Paris Saint-Germain bei Bayern München. Halten wir euch natürlich auch auf dem Laufenden. Und das ist Clock Clock für euch mit Out of the Dark.

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1: Ich bin Moritz Einzel. Nach der tödlichen Amokfahrt durch die Leipziger Innenstadt wird der Täter in eine Psychiatrie eingewiesen. Ein Ermittlungsrichter habe die Unterbringung des 33-jährigen Deutschen in einem psychiatrischen Krankenhaus angeordnet. Das teilte die Staatsanwaltschaft Leipzig mit. Durch die Amokfahrt starben 2 Menschen, rund 80 weitere wurden verletzt, darunter mehrere schwer. Am frühen Abend gab es in der Nikolaikirche einen Gedenkgottesdienst. Bahn und Bundesverkehrsministerium reagieren auf die wiederholten Anfeindungen gegen Bahnmitarbeitende. Gestartet wurde eine Respektkampagne mit dem Titel Hashtag Mehr Achtung. Thomas Brockt berichtet.
2: Die Kampagne gehört zu einem Aktionsplan für mehr Sicherheit, der nach dem tödlichen Angriff auf einen Zugbegleiter vereinbart wurde. Ein Fahrgast hatte den 36-Jährigen bei einer Ticketkontrolle attackiert. Nun wirbt die Bahn auch mit Plakaten für mehr Respekt im täglichen Miteinander. Die Würde des Menschen ist unantastbar, auch für alle in Uniform, heißt es da zum Beispiel.
1: Kommt heute mit der Post oder ich bringe noch schnell das Paket zur Post. Sätze, mit denen viele von uns aufgewachsen sind. Jetzt ist der Name Deutsche Post aber Geschichte, zumindest international. Mehr als 30 Jahre nach Einführung des Firmennamens hat die Hauptversammlung des Unternehmens heute beschlossen, den Namen auf Konzernebene abzulegen und an der Börse künftig DHL AG zu heißen. Verbraucherinnen und Verbraucher haben sich im vergangenen Jahr mehr Geld geliehen als 2024. Die Kreditbanken verzeichneten ein Plus von 2% und damit fast 60 Milliarden Euro, meldet der Bankenfachverband. Besonders beliebt waren Autokredite. Rund 1,2 Millionen Fahrzeuge wurden im vergangenen Jahr auf Pump gekauft, sowohl von Privatleuten als auch von Firmen.
3: Soweit die Nachrichten. 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
3: Und zwar haben wir Regen, jetzt auch am Abend, in der Nacht wird es aber sich zurückziehen, das Ganze soll sich auflockern bei 12 bis 9 Grad. Morgen wecken sich Wolken, ein bisschen Sonne ab, Lauf des Nachmittags vor allem auch hier wieder. Schauen Gewitter möglich, 18 bis 21 Grad. Donnerstag war auch so eine Mischung aus vielen Wolken, Sonne, ein paar Schauer. Ab Freitag soll es tendenziell freundlicher werden, wobei das Schauerrisiko immer noch im Spessart und Rhön dann erhalten bleibt. Aber die Temperaturen am Wochenende rund 25 Grad.
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3: Das Ganze um 22 Uhr und gleich 3 Minuten. Hallo Autofahrer, wir haben die A7 Fulda Richtung Würzburg zwischen Wasserlosen und Dreieck-Schweinfurt-Wenneck. Hier ist der Standstreifen noch blockiert. Und Höchberger Straße, stadtauswärts Würzburg, also Schlossberg, da wird geblitzt. Bitte nicht zu schnell.
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3: Und ich wünsche euch natürlich hier bei diesem oder bei der Late Night Show einen schönen Dienstagabend. Servus.

Jamaican Bam Bam. Ja, es wäre ein Sommerhit, wenn es vielleicht später rausgekommen wäre. Aber wer weiß, man weiß nicht, wie die Wege der Auswähler des Sommerhits da überhaupt gehen und um welche Wegen sie sich befinden. Kann ich so nicht sagen. Und deswegen müssen wir einfach gucken. Könnt ihr weiterhin liken, natürlich bei uns in der Gong. Playlist. Apropos Sommer. Wart ihr schon mal im Schwimmbad? Also, es haben ja noch nicht alle offen. Ein paar haben aber schon am 1. Mai aufgemacht. Aber man kann ja zum Beispiel auch in den Badesee gehen, Erlabrunn. Und da haben wir ja so ein Gänseproblem. Die Nilgänse. Ja, am Main. Falscher Fluss, Freunde. Ab. Aber nein, sie sind da. Und das Problem sind ja die Gänse nicht so an sich, sondern das, was sie hinterlassen. Die müssen auch mal machen und das liegt dann da quasi extrem viel rum auf den Wiesen. Und deswegen gibt es auch viele Beschwerden oder gab es auch schon viele Beschwerden. Man hat überlegt, was macht man, wie kann man sie vertreiben, dies oder anderes wurde probiert und jetzt wurde über den Winter eine Laseranlage installiert. Ja, jetzt wird Musik gemacht und sie tanzen und vergessen, aufs Klo zu gehen. Nein, so passiert das nicht. Nein, das sind grüne Laserstrahlen und die verscheuchen dann die Gänse. Scheint auch erfolgreich zu sein. Also es ist auf jeden Fall deutlich weniger geworden. Aber sie läuft ja nur von 22 bis 6 Uhr morgens. Tagsüber sind die Badegäste natürlich da und dann soll es eben keine Laser geben. Und wenn der Laser stoppt, kommen dann am Morgen auch wieder die Gänse. Also es ist immer noch ein Problem, aber eben nicht mehr ganz so schlimm. Schauen wir mal, wie das sich weiterentwickelt. Aber schon mal einen Schritt in die richtige Richtung. Viele gehen ja nach Erlabrunn und baden dort auch sehr, sehr gerne. Und es sind ein paar neue Sachen installiert worden und so weiter. Also es ist richtig schick dort. Aber wie gesagt, die Gänse machen da so ein paar Problemchen zumindest. Und jetzt Bibi Rexha für euch mit New Religion. Das Ganze hier auf Radio Gong. By the Late Night Show.

Leonie und Remedy hier auf Radio Gong. Gratulation nochmal an die U14 Basketballerinnen der TGW, also die Young Sharks. Unfassbar. Waren ja letzte Woche bei mir hier im Studio alle, also fast alle waren da. Das Studio war rappelvoll. Die haben einiges Cooles erzählt natürlich. Vor allem haben sie erzählt, dass sie bayerischer Meister geworden sind, süddeutscher Meister geworden sind und dann ging es um, seit letzten Donnerstag, von letzten Donnerstag bis Sonntag inklusive, hier in Würzburg, um die deutsche Meisterschaft. Mannschaften aus der ganzen Republik waren da, insgesamt 8 Stück dann, inklusive eben die U14 der Young Sharks. Und sie haben sich durchgesetzt, sind jetzt auch noch deutscher Meister geworden. Also quasi das Triple sozusagen. Gut, man muss ja bayerischer werden, um dann die nächste Stufe zu erreichen und dann die nächste Stufe zu erreichen. Und das haben sie jetzt erklommen und sind Meister geworden. Also Gratulation, findet ihr auch bei uns online ein schönes Bild. Aber auch ein schönes Bild für die Zellinger Tour Dancer. Zum dritten Mal auch hier deutscher Meister. Punkterekord von 504 und das ist die Zellinger Männerballett Crew. Und toll, in Hanau haben sie es geschafft und sind ja viel unterwegs und zählen seit Jahren zu einer der Top-Gruppen in der Region. Und wer das schon mal live gesehen hat, das ist schon Hochleistung, was da gemacht wird. Also unfassbar. Da gibt es ein cooles Foto auch online bei uns auf radiogong.com. Schaut mal einfach unter Aktuelles und dann unter Stadtgespräch und dann könnt ihr das alles nochmal nachvollziehen. Und hier Linkin Park für euch auf Radiogong mit The Emptiness Machine.

starke Nummer, oder? Glasperlenspiel. Dein Hoodie. Ja, das große Finale der Gong Club Tour war das. So, wir schauen jetzt mal auf Fußball. Ich glaube, da ist noch ein Tor gefallen. Ja, man ist immer ein bisschen konzentriert und schaut und tut und guckt. Und nee, sind wir noch 1-0. Also, das war wohl eine Wiederholung. Also vom Tor. Warum auch immer mitten im Spiel? Verwirr mich doch nicht. Sowas. Ich kann ja nicht die ganze Zeit da hingucken. Also immer noch 1-0. 77, 78 Minuten gespielt. Also so mit Nachspielzeit und so sind wir locker bei einer Viertelstunde noch. Aber ja, aktuell wäre Arsenal weiter, beziehungsweise im Endspiel. Wir bleiben für euch dran. Hier ist Hertz mit Purple Disco Machine und Wonderful Life 25.

Cat's Eye, Gabriella aus den Top 30 hier bei uns auf Radio Gong. Das Ganze hier an diesem Dienstagabend für euch. Kurz vor Schluss immer noch 1-0 Arsenal gegen Atletico. Es geht um die Finalteilnahme. Und man ist schon langsam sehr nervös auf Seiten von Atletico Madrid. Aber ein Tor und zack haben wir die Verlängerung und dann ist wieder alles offen. Also wir bleiben für euch natürlich da dran. Und morgen dann klar, das grandios große Spiel Bayern München King PSG Paris Saint-Germain. Wir halten euch auf dem Laufenden, denn irgendjemand will ja Nummer 1 werden in Europa. Nummer 1 bei uns und überhaupt war letztes Jahr natürlich Alex Warren. Er ist ja aktuell auch Nummer 1 mit seinem Hit Fever Dream, haben wir ja auch schon gehört. Und das ist Ordinary. Letztes Jahr die ganz große Nummer gewesen, aber immer noch ein absoluter Kracher hier für euch.

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1: Ich bin Moritz Einzel. Der Amokfahrer von Leipzig ist in eine Psychiatrie eingewiesen worden. Das hat ein Ermittlungsrichter angeordnet. Unterdessen kamen in der Leipziger Nikolaikirche heute hunderte Menschen zu einem Gedenkgottesdienst zusammen. Mit dabei war auch Sachsens Ministerpräsident Kretschmer. Er dankte den Helferinnen und Helfern.
2: Wirklich beeindruckende Menschen, dieser Zusammenhalt hier in Leipzig. Bürger, die mit angepackt haben, die aus den Geschäften gekommen sind, Anwohner, die geholfen haben. Das macht uns stark, aber es ersetzt natürlich nicht das Leben.
1: Ein 33-jähriger Mann war gestern mit einem Auto durch eine Fußgängerzone in Leipzig gerast. Zwei Menschen starben, viele weitere wurden verletzt. Öl- und Gasheizungen könnten in Deutschland auch nach 2045 noch eingebaut werden. Das sieht der Entwurf für ein neues Heizungsgesetz aus dem Bundeswirtschaftsministerium vor, berichten mehrere Medien. Demnach ist darin keine Rede mehr von einem Verbot. Es soll künftig aber mehr klimafreundlicheres Gas und Heizöl beigemischt werden müssen. Am Vorabend des ersten Jahrestags der schwarz-roten Regierung hat Kanzler Merz Spekulationen über ein mögliches Ende der Koalition eine klare Absage erteilt. Auf einer Tagung des CDU-Wirtschaftsrats sagte Merz, eine Minderheitsregierung sei für ihn keine Option. Er werde sie weder eingehen noch auslösen. Es solle auch bitte niemand von Neuwahlen träumen, so der Kanzler. Berlin will die Olympischen Sommerspiele und hat ein Konzept vorgestellt. Unter anderem könnten 2400 neue Wohnungen für die Athleten entstehen. Sie sollen auch gebaut werden, falls Berlin den Zuschlag nicht erhält. Fachleute rechnen mit einem finanziellen Plus von mehr als 400 Millionen Euro. Möglich wäre das, da Berlin auf bestehende Sportstätten setzt. Auch München, Hamburg und die Region Rhein-Ruhr wollen Olympia 2036 oder 2040 bzw. 44.
3: Alle Nachrichten zum Nachlesen auf radiogong.com, alle aus der Region. Eine Nachricht habe ich noch vom Fußball. Also Arsenal gewinnt 1-0 gegen Atletico Madrid, steht im Finale in der Champions League. Der Gegner wird morgen zwischen Bayern München und Paris Saint-Germain ermittelt. News, wie gesagt, nachlesen, radiogong.com.
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3: Das Wetter war ganz schön feucht, vor allem am späten Nachmittag war es sehr feucht. Kann auch immer wieder Regen geben, zieht auch noch ein bisschen was durch. Dann im Lauf der Nacht zieht sich zurück das Ganze. Es wird teils locker bewölkt oder klar bei 12 bis 9 Grad. Tagsüber morgen wechseln sich Wolke ein bisschen Sonne ab. Im Lauf des Nachmittags auch hier wieder Schauern, Gewitter. Temperaturen 18 bis 21 Grad. Donnerstag so eine Mischung, viele Wolken, etwas Sonne, ein paar Schauer. Und dann zum Wochenende hin sieht es auf jeden Fall schon recht freundlich aus, so der erste Ausblick dahin. Bisschen Schauerrisiko gibt es trotzdem noch und die Temperaturen gehen aber ein Stück nach oben, so rund um 25 Grad sind durchaus drin.
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3: Das Ganze um 23:03. Hallo Autofahrer, wir haben aktuell für euch keine Störungsmeldungen. Perfekt, allen unterwegs, gute Fahrt.
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3: Und jetzt bei der Late Night Show. Stunde haben wir noch. Wünsche euch auf jeden Fall einen schönen Dienstagabend. Servus.

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1: Ich bin Moritz Einzel. Erster Jahrestag der schwarz-roten Koalition, da ist es Zeit, Bilanz zu ziehen. Und bei aller Kritik an der Arbeit von Union und SPD, Kanzler Merz schließt ein vorzeitiges Ende der Koalition aus. Bei einer Tagung des CDU-Wirtschaftsrats hat er gesagt, eine Minderheitsregierung sei für ihn keine Option. Er werde sie weder eingehen noch auslösen. Und es solle auch bitte niemand von Neuwahlen träumen, so Merz, der heute vor einem Jahr zum Bundeskanzler gewählt worden war. Rund 3 Monate nach dem tödlichen Angriff auf einen Zugbegleiter ziehen Bahn und Politik Konsequenzen. Plakate sollen künftig in Zügen und an Bahnhöfen für mehr Respekt werben. Bahnchefin Palla.
2: Und die Botschaft, die wir hier senden möchten, ist

0: unmissverständlich. Die Würde des Menschen ist unantastbar. Egal ob im Zug, in den Bussen, am Bahnhof oder bei der Ticketkontrolle. Egal ob in Uniform, in Unternehmensbekleidung oder in Zivil.
1: Verkehrsminister Schnieder sagte, Rücksicht gehöre mit ins Reisegepäck. Mit Respekt komme jeder besser an. Zahlreiche Internetseiten mit dem Adressende .de sind zeitweise nicht erreichbar gewesen. Die zuständige Registrierungsstelle Dennig begründete das mit einer technischen Störung bei der Auflösung von Domainnamen. Nach der Ursache des Problems werde gesucht, hieß es. In der Fußball-Champions League steht der erste Finalist fest. Es ist der FC Arsenal. Die Gunners aus London haben das Halbfinal-Rückspiel gegen Atletico Madrid mit 1:0 gewonnen, nach einem 1:1 im Hinspiel. Im Finale trifft Arsenal am 30. Mai in Budapest entweder auf den FC Bayern oder Titelverteidiger Paris Saint-Germain. Die beiden Teams bestreiten ihr Halbfinal-Rückspiel heute Abend in München. Die erste Partie gewann Paris mit 5:4.
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3: In der Nacht ist es nach letzten Schauern locker bewölkt oder klar, die Tiefstwerte um 12 bis 9 Grad. Tagsüber wechseln sich Wolken und ein wenig Sonne ab. Im Lauf des Nachmittags kann es auch wieder Schauer und Gewitter geben, die Höchstwerte 18 bis 21 Grad.
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1: Ich bin Moritz Einzel. Der mutmaßliche Amokfahrer von Leipzig ist in eine Psychiatrie eingewiesen worden. Ein Ermittlungsrichter hat die Unterbringung des 33-Jährigen in einem psychiatrischen Krankenhaus angeordnet. Der Mann war am Montag mit einem Auto durch die Fußgängerzone gerast. Zwei Menschen starben, zahlreiche weitere wurden verletzt. In der Leipziger Nikolaikirche kamen gestern hunderte Menschen zu einem Gedenkgottesdienst zusammen. Die schwarz-rote Koalition ist heute genau ein Jahr im Amt. Trotz einiger Streitigkeiten zwischen Union und SPD sieht Kanzler Merz keine Alternative zu der Zusammenarbeit. Auf dem Wirtschaftstag 2026 hat Merz gesagt, niemand sollte von Neuwahlen träumen. Das würde Deutschland in der Krise wochenlang handlungsunfähig machen. Auch eine Minderheitsregierung sei für ihn keine Option, so der Kanzler. Zahlreiche Internetseiten mit dem Adressende .de sind zeitweise nicht erreichbar gewesen in dieser Nacht. Die Registrierungsstelle Denik verwies auf eine Störung im DNS-Service zur Auflösung von Domainnamen. DNS-Dienste sind sowas wie ein Adressbuch für das Internet und sorgen dafür, dass Seiten im Netz mit der Eingabe von Webadressen erreichbar sind. Erstmals seit 20 Jahren steht der FC Arsenal wieder im Champions-League-Finale. Die Fußballer des Londoner Clubs haben das Halbfinal-Rückspiel gegen Atletico Madrid mit 1:0 gewonnen